0: Donnerstag. Später kann es einen Regenschauer geben. Zum Teil ist auch mal Hagel und Gewitter mit dabei. Ab Freitag dann nicht mehr ganz so heiß, aber es bleibt freundlich.
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2: A57 Krefeld-Köln zwischen Dormagen und Köln-Worringen. 1 Kilometer Stau. Wir wünschen allen unterwegs gute Fahrt.
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0: Hallo zusammen, wir stellen euch in dieser Woche ja die schönsten Badeseen hier in Nordrhein-Westfalen vor. Gleich springen wir in den nächsten rein, das ist der Freilinger See in Blankenheim. Mal sehen, vielleicht gefällt euch der ja besonders gut. Claudia Löß hier, hallo zusammen.

0: auch einfach der großartigste Song aller Zeiten. Metallica, Nothing Else Matters. Gleich ganz frische Musik, Ray Dalton, spiele ich Go That High. Jo, war ja knackig heiß gestern und heute Vormittag auch nochmal warm und am Wochenende auch richtig, richtig sommerlich. Also perfekt, sich an irgendeinen schönen Badesee zu packen, auch wenn man vielleicht mal ein halbes Stündchen fährt. Es lohnt sich ja auch mal was Neues auszuprobieren. Wir checken heute mal den Freilinger See in Blankenheim. Da haben wir vor Ort mal nachgefragt, ist es ein Match oder nicht?
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2: 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Das große Badesee-Tindern. Wo treffen wir uns?
3: Wir sind in Kreis Euskirchen, Blankenheim, Freilingen, Freilinger See.
2: Muss ich was bezahlen?
4: Nein. Freier Eintritt.
3: Parkgebühr natürlich, pro Tag 4 Euro.
2: Was können wir da machen?
5: Schwimmen, was essen, gemütlich.
6: Natur genießen.
5: Ja. Und hier kann man ja auch Bötchen fahren.
3: Wandern, Fahrrad fahren. Man hat hier das Eifelcamp mit sehr vielen Möglichkeiten auch für Kinder. Bietet sich auch hier Yoga an zum Beispiel. Ja, das hat einer angefangen aus Nettersheim. Einmal in der Woche, samstags ist das zum Beispiel. Dann machen sie so Workout hier. Ne? Da gibt es dann Fitnessgeräte gibt's hier als Sportattraktivität.
2: Kann ich meine Kids mitbringen?
3: Kinder, Hunde, alles. Oma, Opa. Alles geht.
2: Treffen wir uns zum Essen oder nur für Drinks?
3: Genau, wir haben Essen mit, aber es gibt eine wunderbare Snackbude direkt die Ecke rum. Wir haben ja Cocktails, wir haben selbstgemachte Limonaden, wir haben leckeres Bier, selbstgemachte Pizzen haben wir, selbstgemachte Burger.
2: Können wir da chillen?
4: Ja, kann man wunderbar chillen, die Sonne genießen und einfach die Ruhe.
2: Ist es ein Match?
3: Ja, auf jeden Fall.
4: Ja.
3: Weil es einfach passt.
6: Ja, also na, erst mir
7: gefällt es mir.
6: Sie lässt sich ja überraschen, sie war noch nie hier.
7: So der Eifel ein bisschen erkunden.

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0: Das Wetter.
1: Wir kommen auf jeden Fall trocken durch diese Nacht. Wer jetzt noch unterwegs ist, es ist ganz angenehm. Zwischen 18 und 23 Grad haben wir es. Morgen dann wieder sehr warm. Vormittags bleibt es noch trocken. Zum Nachmittag hin kann es Schauer und Gewitter geben.
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2: A40 Essen-Dortmund zwischen Dortmund-Barob und Dortmund-Hombruch. 1 Kilometer Stau. Und A57 Krefeld-Köln zwischen Dormagen und Köln-Worringen. 1 Kilometer stockender Verkehr. Wir wünschen allen unterwegs gute Fahrt.
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1: Kommt gut durch diese Nacht. Claudia Löhrs hier. Hallo zusammen.

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0: Alex Warren und Ordinary. Wow, das ist echt wild hier. Also wie ein Bobbycar aussieht, das weiß wahrscheinlich jeder von euch. Marcel Paus aus Hessen, der hat damit jetzt einen Geschwindigkeitsrekord hingelegt. Der ist mit diesem Ding mit fast 150 km/h eine Bergstraße in Österreich runtergebrettert. Okay, er hat es ein kleines bisschen frisiert, aber der ist ohne Motor gefahren und vor allem gebremst hat er wohl mit normalen Hallenschuhen. Bremsweg war 230 Meter lang. Ich vermute mal, da hat er heiße Füße gekriegt.
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1: Ich bin Uli Reitinger. Deutschlands Verbraucher müssen sich nach dem Auslaufen des Tankrabatts auf höhere Teuerungsraten einstellen. Nach dem Rückgang auf 2,3% im Juni dürfte die Inflation im Juli laut Volkswirten gestiegen sein. Heute veröffentlicht das Statistische Bundesamt seine erste Schätzung. Die Bundesstatistiker veröffentlichen heute auch eine erste Schätzung zum Bruttoinlandsprodukt im Zeitraum April bis Juni. Der Iran-Krieg bremst die Erholung der Wirtschaft. Volkswirte rechnen fürs zweite Quartal trotzdem mit einem Mini-Plus von 0,1% zum Vorquartal. Der personelle Umbau in der Unionsfraktion und der Bundesregierung ist weitgehend abgeschlossen. Die Minister Warken, Linnemann und Bilger bekamen vom Bundespräsident Steinmeier ihre Ernennungsurkunden. Und die Unionsfraktion wählte Thorsten Frey mit mehr als 90% zu ihrem neuen Vorsitzenden. Kanzler Merz war nachher sichtbar zufrieden.
2: Dieser Herbst, der wird für uns sehr herausfordernd. Wir werden uns darauf vorbereiten müssen. Wir werden das tun. Die Reformen gehen weiter. Wir arbeiten daran. Und ich bin wirklich sehr zuversichtlich, dass aus dieser Fraktionssitzung heraus ein neuer Impuls kommt, eine neue Dynamik kommt.
1: Die neuen Minister sollen erst Anfang September vorm Bundestag vereidigt werden. Sie sind trotzdem jetzt schon im Amt. Von einer Hitzewelle und kräftigem Wind angeheizte Brände greifen in Südeuropa um sich und stellen Feuerwehrkräfte und die Bevölkerung vor eine extreme Herausforderung. In Frankreich konzentrieren sich die Einsatzkräfte darauf, das Wiederaufflammen der einigermaßen eingegrenzten Waldbrände zu verhindern.
3: Es ist enorm heiß in Westfrankreich. Die Temperaturen liegen bei bis zu 41 Grad, die Luft ist trocken und es windet. Die Feuerwehr bangt daher, dass der riesige Brand bei Bordeaux weiter um sich greifen könnte. Die Kräfte vor Ort sind weiter im Dauereinsatz. Mit dabei sind auch 40 Soldaten der Bundeswehr. Mit zwei Löschhubschraubern werfen sie immer wieder riesige Mengen Wasser über den Flammen ab. Sollte der Brand noch lange anhalten, könnten auch aus Deutschland noch länger Helfer vor Ort sein. Aus Bordeaux, Rachel Sommer.
1: Ein Airbus A350 hat bei einem Testflug einen neuen Langstreckenrekord aufgestellt. Die Maschine flog ohne Zwischenlandung mehr als 23.000 Kilometer von Melbourne nach Toulouse und war dabei 24 Stunden und 24 Minuten in der Luft. Der Flug gehört zum Ultralangstreckenprojekt der australischen Gesellschaft Qantas. Sie will ab Oktober 2027 erstmals nonstop von Sydney nach London fliegen.
4: Das Wetter.
5: Ja, im Moment überwiegend klar oder gering bewölkt. Das bei 23 bis 18 Grad. Kühler wird es leider nicht. Der Donnerstag legt nochmal einen sommerlichen Start hin. Später werden es dann auch immer mehr Wolken. Im Westen setzt auch erster Regen ein. Örtlich ist auch mal ein Gewitter mit dabei. Wir schaffen nochmal so Werte um 35 Grad. Kühlt sich aber nach den Regenschauern dann auch fix ab.
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6: Hier die aktuelle Verkehrslage. A4 Köln-Olpe zwischen Eckenhagen und Kreuz Olpe Süd. 1 Kilometer Stau. Weiterhin auf der A40 Essen-Dortmund zwischen Dortmund-Barob und Dortmund-Hombruch 1 Kilometer stockender Verkehr. Und zusätzlich auf der A57 Krefeld-Köln zwischen Dormagen und Köln-Worringen 1 Kilometer zähfließender Verkehr. Wir wünschen allen unterwegs gute Fahrt.
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5: Tja, und weiter geht's durch die Nacht direkt mal mit einem 80er und zwar von Falco und Rock Me Amadeus. Ich bin Andreas Grunwald. Angenehme Nacht zusammen.

0: So, stell dir das mal hier vor, ne? Es ist FIFA-Weltmeisterschaft, niemanden juckt's, keiner geht hin, niemand spielt mit. Hier der FIFA-Oberboss Gianni Infantino will die WM an private Investoren verkaufen. Und wenn ich mir die ersten Reaktionen da mal so anschaue, halten nur wenige für eine tolle Idee.
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2: Ja, ich muss zugeben, ich bin trotz allem überrascht, wie ein einzelner Mensch so viele schwachsinnige Ideen in Serie produzieren kann. Aber ein menschgewordener Kommerz wie der 56-jährige FIFA-Boss sorgt halt dafür, dass die Fußballwelt Kopf steht und jetzt schon zum letzten Mittel greift. Sie drohen mit Boykott, allen voran die UEFA.
3: Dann gibt's Krieg, das sag ich dir gleich.
2: Um das alles zu verstehen, muss man sich Gianni Infantino vielleicht mal etwas genauer ansehen. Der FIFA-Boss hat Freunde, die wirklich nur weniger als Freunde haben wollen. Er ist weder ein Teamplayer, noch stellt er sich in den Dienst der Mannschaft, um das Ganze mal in Fußballersprache auszudrücken.
4: Meiner Meinung nach ist er ein Lackaffe, der einfach doof ist.
2: Ja, Infantino hat sich den olympischen Gedanken zu eigen gemacht und nach seinem Prinzip der vollen Taschen vor allem seine eigenen abgewandelt. Jetzt gilt öfter, größer, teurer. Es sollte sich also niemand wundern, wenn wir zukünftig jedes Jahr ein Fußball-Weltspektakel mit jeweils 4 großen Shows unterbrochen von kurzen Spielsequenzen sehen.
5: Haben Sie betrogen?
6: Also, das ist eine Frage. Generell nein.
2: Ja, dann könnte schon bald ein 78-facher Weltmeister in einem Endspiel, wahrscheinlich auf dem Mars, auf eine Auswahl aus Infantinos Nachfahren treffen, die zukünftig jedes Endspiel bestreiten dürfen.
7: Das ist ja totaler Schwachsinn.
2: Okay, ich übertreibe natürlich, aber jede noch so absurde Spinnerei wurde, wenn sie Infantino irgendwie gefallen hat, dann auch zur Wirklichkeit. Wenn ich daran denke, dass wir Deutschen mal versucht haben, ihn mit einer Regenbogenarmbinde herauszufordern, ja, dann kann man jetzt nur empfehlen, im Umgang mit ihm jede Naivität abzulegen. In diesem Sinne, schönen Anpfiff.

0: Das Wetter.
1: Ja, jetzt in der Nacht kaum Wolken mit dabei, das bei noch 23 bis 18 Grad. Der Donnerstag geht dann sommerlich und warm los. Später wird es dann auch mal wolkiger und tatsächlich auch nass. Und danach kühlt es sich dann ein bisschen ab.
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2: A40 Essen-Dortmund zwischen Dortmund-Barob und Dortmund-Hombruch. 1 Kilometer Stau. Und A57 Krefeld-Köln zwischen Dormagen und Köln-Worringen. 1 Kilometer stockender Verkehr. Wir wünschen allen unterwegs gute Fahrt.
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1: Ja, und nachts mal so ein bisschen das Tempo rausnehmen. Sowas haben wir auch drauf. Und zwar jetzt mit Musik von Limp Bizkit. Hier sind sie mit Behind Blue Eyes. Ich bin Andreas Grunwald. Hallo zusammen.

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1: Ich bin Uli Reitinger. Nach dem Auslaufen des Tankrabatts dürfte die Inflation in Deutschland wieder gestiegen sein. Nach dem Rückgang auf 2,3% im Juni rechnen Volkswirte jetzt im Juli mit der Gegenbewegung. Heute veröffentlicht das Statistische Bundesamt eine erste Schätzung. Die Bundesstatistiker veröffentlichen heute auch eine erste Schätzung zum Bruttoinlandsprodukt im zweiten Quartal. Der Iran-Krieg bremst die Erholung der Wirtschaft. Volkswirte rechnen trotzdem mit einem Mini-Plus von 0,1% zum Vorquartal. Der Bundesgerichtshof in Karlsruhe entscheidet heute darüber, ob die Vergabe von Siegeln an Ärztinnen und Ärzte zulässig ist. Eine Zeitschrift zeichnete jahrelang Mediziner aus, die das Siegel dann als Werbung nutzen durften. Die Wettbewerbszentrale findet das irreführend.
2: In einem Sonderheft der Zeitschrift Fokus Gesundheit werden Ärztinnen und Ärzte als Top-Mediziner oder Fokus-Empfehlung ausgezeichnet. Die Wettbewerbszentrale hält die Siegel für irreführend, weil bei der Vergabe keine sachgerechten Kriterien zugrunde liegen würden. Das Frankfurter Oberlandesgericht sah das zuletzt aber anders und entschied, dem Durchschnittsverbraucher sei klar, dass die Bewertung von Ärzten vor allem subjektiv geprägt sei, weshalb sie die Siegel eher als Werbung und nicht als Prüfzeichen oder Gütesiegel verstehen. Aus Karlsruhe, Jacqueline Melcher.
1: Mit stellenweise fast 40 Grad steht Deutschland der heißeste Tag der aktuellen Hitzewelle bevor. Dazu drohen Sturm und sogar Orkanböen und örtlich starke Gewitter, eine explosive Mischung.
3: Hohe Temperaturen und schwüle Gewitterluft. Meteorologen sprechen von einer extrem starken Wärmebelastung. Vor allem Menschen mit Kreislaufproblemen leiden. Auch für ältere Menschen ist die Wetterlage gefährlich. Der Deutsche Wetterdienst empfiehlt, direkte Sonne nach Möglichkeit zu meiden, ausreichend Wasser zu trinken und die Innenräume kühl zu halten. Wer Abkühlung in Wäldern sucht, sollte den Rückweg antreten, sobald sich erste Gewitterboten ankündigen. Das gilt auch für schattige Bereiche unter Bäumen an Badeseen. Diana Kramer, Nachrichtenredaktion.
1: Die Deutsche Bahn hat Medienberichten zufolge im ersten Halbjahr 2026 schwarze Zahlen im Kernbereich geschrieben. Der bundeseigene Konzern habe mit seinem eigentlichen Hauptgeschäft ein Plus im dreistelligen Millionenbereich erzielt, das berichten Bild und Spiegel. Im ersten Halbjahr 2026 zählte die Bahn den Berichten zufolge rund 960 Millionen Fahrgäste. Das waren laut Bild 17 Millionen mehr als im Vorjahr und damit ein Rekord.
4: Das Wetter.
5: Ja, jetzt in der Nacht kaum Wolken mit dabei, das bei noch 23 bis 18 Grad. Der Donnerstag geht dann sommerlich und warm los. Später wird es dann auch mal wolkiger und tatsächlich auch nass. Und danach kühlt es sich dann ein bisschen ab.
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7: A40 Essen-Dortmund. Zwischen Dortmund-Barob und Dortmund-Hombruch 1 Kilometer Stau. Und A57 Krefeld-Köln. Zwischen Dormagen und Köln-Worringen 1 Kilometer Stau. Stockender Verkehr. Wir wünschen allen unterwegs gute Fahrt.
5: Ja, und einmal von Jennifer Lopez geweckt werden, das könnte gleich passieren, vorausgesetzt, ihr werdet nicht schon von dieser Dame wach, hier von Bibi Rexha. Ich bin Andreas Grunwald, ich drehe mich nochmal 5 Minuten um. Guten Morgen.
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0: Tja, neue Musik haben wir gehört von Michael Schulte, Lovesick. Die Comedy-Camp-Tour im Herbst, das bedeutet direkt mal 6 Städte in ganz NRW. Viele lustige Stars sind mit dabei. Hier zum Beispiel Atze Schröder, Toni Bauer, Mirja Böß, Guido Kanz machen alle mit, um nur mal einige da zu nennen. Ich will ihn hier aber auch nicht vergessen, er macht auch mit.
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3: Es gibt ein paar Sachen, die gibt es in Kolumbien so nicht. Zum Beispiel Sauna macht man da nicht. Wusste ich aber nicht. Und als wir noch nicht so lange zusammen waren, habe ich gedacht, die machen mir aber eine Freude und fahren mit ihr ins Mediterranäer. Großer Fehler. Wir kommen da an. Ich hatte ihr nicht gesagt, was das ist. Ich habe gesagt, wir gehen schwimmen. Aber ich habe halt nicht erwähnt, dass das halt gleichzeitig auch einen Sauna- und Thermenbereich hat. Und zwar gemischt geschlechtlich. Und wir stehen da in der Umkleide neben uns wie so ein kölscher Opa. Kam rein so. Und ich glaube, sie war schon irritiert, dass jetzt überhaupt getrennt, also nicht getrennt geschlechtlich umgezogen wird. Aber als er dann wirklich voller Begeisterung alles runterzog, so flumm. Und der Herr hatte wirklich heilige Klöten, die fielen direkt auf die Knie. Und sie guckt nur und sagt, oh mein Gott, ich habe noch nie gesehen Pipi von Mann, den ich nicht liebe.
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0: Das Wetter.
1: Ja, im Moment überwiegend klar oder gering bewölkt. Das bei 23 bis 18 Grad. Kühler wird es leider nicht. Der Donnerstag legt nochmal einen sommerlichen Start hin. Später werden es dann auch immer mehr Wolken. Im Westen setzt auch erster Regen ein. Örtlich ist auch mal ein Gewitter mit dabei. Wir schaffen nochmal so Werte um 35 Grad. Kühlt sich aber nach den Regenschauern dann auch fix ab.
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2: A57 Krefeld-Köln zwischen Dormagen und Köln-Worringen. 1 Kilometer Stau. Wir wünschen allen unterwegs gute Fahrt.

Ja, und um kurz nach 16:30 schmeißen wir nochmal hier Nebelmaschine und Disco-Kugel an. Gleich mit The Weeknd und jetzt erstmal mit Pitbull. Ich bin Andreas Grunwald. Guten Morgen. 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
1: Ich bin Uli Reitinger. Die Menschheit lebt ab heute über ihre Verhältnisse. Mit dem heutigen Tag sind die natürlichen Rohstoffe aufgebraucht, die die Erde innerhalb eines Jahres erneuern kann. Der sogenannte Erdüberlastungstag wird jährlich neu von der Organisation Global Footprint Network berechnet. In diesem Jahr liegt er 6 Tage später als 2025.
2: Die leichte Verschiebung in diesem Jahr lässt auf den ersten Blick vermuten, dass die Menschheit etwas nachhaltiger lebt. Laut WWF liegt der Grund aber in aktualisierten Daten. Anfang der 1970er Jahre lag der Erdüberlastungstag noch Ende Dezember. Seither ist er immer weiter nach vorne gerückt. Die Lücke zwischen dem hohen Ressourcenverbrauch der Menschheit und der Regenerationsfähigkeit der Erde wird also Jahr für Jahr größer. Um unseren tatsächlichen Bedarf zu decken, wären rechnerisch aktuell mehr als 1,7 Erden nötig. Diana Kramer, Nachrichtenredaktion.
1: In mehreren Regionen Frankreichs sind erneut Waldbrände ausgebrochen. Betroffen ist unter anderem das südfranzösische Departement Var. 600 bis 700 Menschen mussten evakuiert werden. Auch in Spanien ist ein weiteres schweres Feuer ausgebrochen. In einem Nationalpark an der Grenze zu Portugal. Rund 950 Menschen aus 12 Ortschaften wurden in Sicherheit gebracht. Das US-Militär hat neue Angriffe gegen den Iran begonnen. Die Attacken seien eine Antwort auf die versuchten iranischen Angriffe auf US-Streitkräfte im Nahen Osten, teilte das für die Region zuständige US-Kommando mit. Stunden zuvor hatte US-Präsident Trump bereits mit Vergeltung gedroht.
3: Dass der Iran wieder Angriffe startete, nachdem die USA offiziell eine Pause eingelegt hatten, zeigt eine neue Strategie Teherans, nicht länger nur zu reagieren. Die USA sind damit im Zugzwang, ebenfalls weiter zu bomben. Welche Ziele genau im Visier sind, wurde nicht preisgegeben. Vorige Nacht hatte das US-Militär gemeinsam mit Saudi-Arabien auch Verbündete des Irans im Irak angegriffen. Die Sorge vor einem eskalierenden Flächenbrand in der Region wird größer. Aus den USA, Tina Eck.
1: Nach dem Auslaufen des Tankrabatts dürfte die Inflation in Deutschland wieder gestiegen sein. Nach dem Rückgang um 2,3% im Juni rechnen Volkswirte jetzt mit der Gegenbewegung. Heute veröffentlicht das Statistische Bundesamt seine erste Schätzung.
4: Das Wetter.
5: Ja, der Sommer hat noch mal Bock, zumindest in der ersten Tageshälfte. Geht freundlich und trocken los. Die Werte gehen noch mal rauf auf maximal 35 Grad. Im Tagesverlauf wird es dann immer wolkiger. Am Nachmittag ziehen von Westen nach Osten einige Schauer durch, auch Gewitter. Mit Starkregen sind nicht ausgeschlossen. Der Regen bringt dann aber auch recht fix eine Abkühlung mit. Nach Regenfällen messen wir dann noch 26 bis 21 Grad.
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6: A57 Krefeld Köln zwischen Dormagen und Köln-Worringen. 1 Kilometer Stau. Wir wünschen allen unterwegs gute Fahrt.
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5: Ja, einen schönen guten Morgen an diesem Mittwoch. In den starten wir jetzt mal rein. Und zwar mit Musik von Lady Gaga und Bruno Mars und Die with a Smile.

0: Ui, da hat's ja aber mal einer ausprobiert am Klavier. The Bossa und Magnetic haben wir gespielt.
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0: Na, Kollege Leo Arrighi ist da, schon guten Morgen.
2: Ja, guten Morgen.
0: Sag an, Leo, was gibt's heute an diesem Donnerstag?
2: Also erstmal erreicht die Hitzewelle heute ihren Höhepunkt. Der Deutsche Wetterdienst erwartet in weiten Teilen NRWs mehr als 35 Grad. Regional sind sogar bis zu 38 drin. Also heute wirklich viel trinken, Schatten suchen und körperlich vielleicht nicht gerade den persönlichen Marathonrekord probieren neu aufzustellen.
0: Das habe ich mir alles notiert. Gegen Abend das Ganze dann auch mit erhöhter Gewitterwahrscheinlichkeit, da auch vorsichtig sein. Leo, dann wird heute vor dem Bundesgerichtshof über private Chatnachrichten verhandelt. Was ist da passiert?
2: Da geht es um zwei Frauen, die mal befreundet waren. Eine von ihnen hat in einer Arztpraxis gearbeitet und hat sich privat per Messenger über die Zustände dort ausgetauscht. Nach dem Ende der Freundschaft hat die andere Frau diese Nachrichten an eine Mitarbeiterin der Praxis weitergeleitet, die gleichzeitig die Lebensgefährtin des Chefs ist. Die Folge: der Verfasserin der Nachrichten wurde gekündigt. Jetzt verlangt sie von ihrer ehemaligen Freundin unter anderem 7.500 Euro Schadenersatz. Der BGH beschäftigt sich heute mit der Frage, ob das Weiterleiten solcher privaten Nachrichten gegen die DSGVO verstößt. Ein Urteil wird heute aber noch nicht erwartet.
0: So, und bei uns gibt's heute wieder was zu gewinnen. Für wen können wir Tickets klären heute?
2: Ja, für Sass. Die französische Sängerin spielt am 27. August beim Zeltfestival Ruhr am Chemnader See. Ihr Sound ist so eine Mischung aus französischem Chanson, Pop und Jazz. Konzert startet um 20 Uhr im Sparkassenzelt. Und Tickets dafür verlosen wir bei uns heute wieder am Vormittag und am Nachmittag. Also, gut zuhören.
0: Also, ihr habt's gehört, ne? Heute wird's wieder richtig heiß. Der BGH beschäftigt sich mit der Frage, wie privat private Chats eigentlich sind. Und bei uns gibt's Sasch-Tickets fürs Festival Ruhr zu gewinnen. Was der Donnerstag bringt, Leo Arrighi hat's uns erzählt. Danke.
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1: So, Filmmusik hätte ich im Angebot. Dafür spulen wir bei Pretty Woman. Aber ganz an den Schluss für diese Nummer hier von Roxette und It Must Have Been Love. Ich bin Andreas Grunwald. Schönen guten Morgen zusammen.

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0: Tja, da haben wir aber in den letzten Wochen gut mithalten können, zumindest was die Temperaturen angeht. Ne? Sonst ist es ja in Italien deutlich wärmer als hier bei uns. Also mal gucken, wie es in genau 730 Tagen aussieht.
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2: In genau 2 Jahren ist es soweit, die große Messdiener-Wallfahrt. Zehntausende junge Menschen werden dann in Rom erwartet, hier aus NRW, aus Deutschland und allen Teilen der Welt. Doch bevor es soweit ist, muss man natürlich erstmal Messdienerin oder Messdiener werden. Das heißt, alles kennenlernen und üben.
3: Weil wir jetzt ja noch mehrere sind, dürfen die Marie und die Paula jetzt einmal Wasser und Wein bringen, das kommt ja als nächstes.
2: Wein und Wasser zum Altar bringen bei der Gabenbereitung. Die steht heute auf dem Übungszettel für die Jungen und Mädchen in der Gemeinde St. Franziskus in Köln. Dort sind sie gerade zur Erstkommunion gegangen und wollen jetzt Messdiener werden und haben auch einige Vorbilder.
4: Mein großer Bruder ist auch Messdiener.
5: Meine Mutter und mein Vater halt auch schon Messdiener und Messdienerin waren.
6: Mir macht das einfach Spaß und mein Opa war auch schon Messdiener. Dina und ich wollte halt gerne mal ausprobieren.
2: Ein richtiges Generationenprojekt. Lisa und Jonathan sind beide erfahrene Messdiener und freuen sich, den Nachwuchs zu betreuen.
7: Ja, auf jeden Fall. Zu sehen, wie die sich auch dafür begeistern können, wie viel die teilweise auch schon wissen, wie viel Wissen die mitbringen. Ganz oft haben die auch schon super viel beobachtet, was die Messdiener so alles machen. Schon schön zu sehen auch.
2: Jetzt sind zwar erstmal Sommerferien, aber danach geht es mit dem Üben weiter. Natürlich inklusive Tipps für den passenden Einsatz von Jonathan.
8: Bis der Partner fertig ist und bis auch der Priester fertig ist, weil der macht immer noch was am Tisch und keine Ahnung. Und dann müsst ihr halt auch aufpassen, dass er, also sobald er sich zu euch dreht, ist sozusagen das Zeichen, dass ihr losgehen dürft.
2: Und dann geht es bald schon richtig los. Stefan Klinkhammer von der Katholischen Kirche für Augenblick mal.

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1: Mit Danny Hoppe. Guten Morgen. Die nächste Hitzewelle ist angerollt. Auch bei uns dreht der Sommer heute wieder voll auf. In vielen anderen europäischen Ländern sorgen Hitze und Trockenheit aber weiter für große Probleme, was die Situation bei den Waldbränden angeht. Denn es brechen immer mehr neue Brände in immer mehr Ländern aus. Inzwischen sind neben Frankreich, Spanien, Portugal und Italien auch Griechenland und die Türkei stark betroffen. Marc Weiß hat die Infos.
2: Die gute Nachricht gestern war, dass in der Region um Bordeaux in Frankreich schon wieder Menschen in ihre Häuser zurück durften. Dafür brachen aber an anderer Stelle wieder neue Brände aus, auch in Frankreich und auch in Spanien. Betroffen sind jetzt unter anderem Orte in der Nähe von Paris und Dijon, in Spanien außerdem das Grenzgebiet zu Portugal. Mehrere Waldbrände wüten seit gestern auch in Griechenland, der schlimmste im Süden der Urlauberinsel Kreta. Hier kamen zwei Feuerwehrleute bei Löscharbeiten ums Leben. Ein weiterer Feuerwehrmann starb bei einem Einsatz auf der Halbinsel. Insel Peloponnes. Und auch im südtürkischen Antalya kämpft die Feuerwehr gegen mehrere Brände. Außerdem gibt es größere Einsätze, unter anderem in der Nähe von Istanbul. In allen Fällen erschwert das Wetter die Löscharbeiten sehr, denn das ist maximal ungünstig. Zu der Hitze und Trockenheit kommen starke Winde, die die Flammen immer wieder neu anfachen.
1: Und jetzt weitere Meldungen im Überblick. Die USA haben in der Nacht erneut den Iran angegriffen. Aus dem Süden des Landes wurden Explosionen gemeldet. Nach US-Angaben waren unter anderem militärische Kommandozentralen und Raketen- und Drohnenanlagen das Ziel. Man habe damit auf versuchte Raketenangriffe des Irans auf US-Truppen in der Region reagiert. FIFA-Chef Infantino hat seine höchst umstrittenen Investorenpläne in einer Videobotschaft verteidigt. Der Einstieg externer Geldgeber sei eine einmalige Chance, die weltweite Entwicklung des Fußballs deutlich zu beschleunigen, sagte er. Kritiker werfen ihm eine weitere Kommerzialisierung und einen persönlichen Profit vor. Blitze haben im vergangenen Jahr in Deutschland deutlich weniger Schäden angerichtet. Das hat der Gesamtverband der deutschen Versicherungswirtschaft mitgeteilt. Sie hat demnach 180.000 versicherte Schäden gezählt. Das sind 40.000 weniger als im Vorjahr. Von der Deutschen Bahn kommen ungewohnte Zahlen, denn sie sind nicht rot, sondern schwarz. Zum ersten Mal seit 7 Jahren macht die Bahn wieder einen Gewinn. Das melden die Bild und der Spiegel. Und es gibt offenbar noch eine gute Nachricht. Demnach sind im ersten Halbjahr rund 960 Millionen Menschen mit der Bahn gefahren. Auch das wäre ein neuer Rekord. Laut Bild liegt das vor allem an den hohen Spritpreisen durch den Iran-Krieg. Dadurch seien viele Pendler im Nahverkehr vom Auto auf die Bahn umgestiegen. Offiziell stellt die Bahn die Bilanz für das erste Halbjahr am Vormittag um 11 Uhr vor. Und das waren die Nachrichten mit Danny Hoppe.
3: Dankeschön. Schauen wir aufs Hellweg Radio. Wetter ist heute ziemlich zweigeteilt. Wir starten mit viel Sonne und die Temperaturen, die klettern ziemlich schnell auf ganz schön heiße 35 Grad in Möhnesee-Teinigsen und 36 Grad in Lippstadt-Hellinghausen. Aber so ab dem Mittag ziehen Wolken auf und dann wird's stürmisch. Gibt eine amtliche Warnung vor Sturmböen. Und so ab 14, 15 Uhr kann's dann auch ganz schön krachen. Ne? Gewitter, da ist wirklich alles drin, von ganz wenig bis ganz viel. Die große Hitze ist dann auch erstmal wieder vorbei.
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3: Und hier ist der schnellste Verkehrsservice zwischen Lippe und Möhne. Da sieht's gut aus. Keine Meldungen heute Morgen, keine Staus, Störungen oder Blitzer. Solltet ihr doch schon was gesehen haben heute zur frühen Stunde, dann kurz anrufen 0800 377 8080 oder schickt eine WhatsApp.
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3: Guten Morgen. Mann, gerade noch so ein bisschen gedacht, lass ich ein bisschen frische Luft rein ins Studio, zack, eine Fliege drin. Das ist doch auch so der Klassiker, oder? Ja? Also heute Morgen vielleicht noch mal ein bisschen durchlüften, so richtig kühl ist ja auch nicht, aber immerhin besser als vielleicht die 36 Grad bei euch im Schlafzimmer. Und dann heute Mittag wird es ja noch mal richtig heiß, also ne? So ein bisschen frische Luft, nur so ein bisschen, so ein Hauch. Ich bin Friederike Umminger, wünsche euch einen schönen Start in den Donnerstag. Guten Morgen.

0: Helwig Radio am Donnerstagmorgen. Schönen guten Morgen. Gleich 6:11. Und das war ganz schön heiß draußen gestern, oder? Bah! Kaum auszuhalten. Jedenfalls nicht, wenn man keine Klimaanlage hatte oder Ventilator direkt vorm Gesicht oder halt seine Füße im Freibad hatte. Ne? Und das geht ja jetzt sogar umsonst, zumindest für die Kinder und Jugendlichen, die ins Waldfreibad anleuchten wollen. Habt ihr bei uns gehört, eine anonyme Spenderin übernimmt da während der Sommerferien die Ticketkosten für sie. Richtig schöne Aktion. Und deswegen waren wir mal vor Ort im Freibad, haben nachgefragt. Wieso?
1: Also die Stimmung ist hier sehr gut, schönes Wetter auch.
2: Oh, unsere Stimmung ist super. Also heute werden wir noch viel machen, werden unser Tag gut nutzen.
3: Mir gefällt es also erstmal ziemlich gut und ich finde es echt freundlich, dass wir hier umsonst rein dürfen.
4: Also ich finde, die Stimmung ist hier sehr gut und es ist auch sehr cool, dass jemand hier einfach für alle bezahlt und man gratis reinkommt.
5: Ich finde die Aktion toll. Wir wollten jetzt hier noch ein bisschen schwimmen gehen, ein bisschen die Zeit genießen. Vor allem beim freien Eintritt. Das ist natürlich top.
6: Ich bin mit einem Freund hier im Freibad. Ja, wir werden gleich ein bisschen schwimmen gehen, dann ein bisschen springen gehen. Ich glaube, wird cool.
0: Ja, das klingt richtig gut, ne? Auch einmal so nochmal Schüler sein wäre schon nicht schlecht, ne? Aber ich glaube, jetzt geht es auch öfter ins Freibad, oder? Wo es gratis ist, oder?
2: Ja, wir haben auf jeden Fall vor, öfters in Schwimmbäden zu gehen, so weil es auch sehr viel Spaß macht.
1: Ja, das auf jeden Fall. Wir gehen öfters hier hin.
7: Denke ich, gehe ich auch mal öfters, weil auch wenn man nur kurz Bahn schwimmt, ist es trotzdem ganz cool.
8: Wir würden auch sonst kommen,
9: weil wir es einfach total schön finden hier im Waldfreibad Anröchte.
4: Ja, auf jeden Fall, weil Schwimmbad ja generell teuer ist und man gratis hier reinkommt.
5: Ja, wahrscheinlich schon, beim freien Eintritt natürlich.
0: Ja, so eine Möglichkeit sollte genutzt werden. Ne? Kinder und Jugendliche können dank einer anonymen Spende kostenlos ins Waldfreibad Anröchte und zwar die ganzen Sommerferien lang. Nutzt das auf jeden Fall aus. Hier ist Helwig Radio 12:06. Guten Morgen.

0: Kiss Havoc Radio, 17:06. Schönen guten Morgen, es ist Donnerstag und egal ob in der Küche oder am Strand, Kinder finden ja immer was Leckeres zu essen, ne?
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2: Viele Kinder schaffen es ja gegen den Willen ihrer Eltern fast gemüsefrei durch die ganze Kindheit.
3: Ich mag das aber nicht.
2: In der Regel verhält sich ein Kind ja wie ein Kamel beim Wasser. Wenn es Eis, Pizza und Nudeln gibt, dann werden Tonnen verschlungen und dann die nächsten 3 Tage einfach nichts gegessen. Und in den Ferien ist es den Eltern dann sowieso egal. Im Urlaub darf jeder essen, was er will. Das gibt keinen Stress. Nur wenn du nach den Sommerferien dann wieder mit was Gesundem ankommst.
3: Das ist voll unfair. Ich will Eis zum Frühstück.
2: Nur die ganz kleinen Kinder sind immer offen für alles. Die probieren auch alles. Am Strand auch gerne Sand, Murmeln, Bernstein, Quallen und Algen.
3: Lecker!
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2: Mit Lars Kosmiel, guten Morgen. Das US-Militär hat neue Angriffe gegen den Iran begonnen. Die Attacken seien eine Antwort auf die versuchten iranischen Angriffe auf US-Streitkräfte im Nahen Osten, teilte das US-Kommando mit. Stunden zuvor hat US-Präsident Trump bereits mit Vergeltung gedroht. Die Deutsche Bahn hat Medienberichten zufolge im ersten Halbjahr schwarze Zahlen im Kernbereich geschrieben, zum ersten Mal seit 7 Jahren. Der bundeseigene Konzern habe mit seinem eigentlichen Hauptgeschäft im Zeitraum von Januar bis Juni

0: Plus im dreistelligen Millionenbereich erzielt. Das berichten Bild und Spiegel. Die Zahlen sollen heute vorgestellt werden. Und jetzt die Nachrichten für den Kreis Soest. In Geseke stürmerte es gegen 17:45 gestern Abend bei einem Schweinemastbetrieb an der Amtsstraße ein Feuer ausgebrochen. Dabei wurde ein Mensch verletzt. Rund 500 von 1.800 Schweinen überlebten den Großbrand nicht. Das Wohnhaus des Betriebs konnte aber gerettet werden, so die Feuerwehr. Bereits auf der Anfahrt sei eine starke Rauchentwicklung sichtbar gewesen. Die überlebenden Tiere werden nun erst einmal in anderen Betrieben untergebracht werden. Lena Zaubzer aus der Hellweg Radio Nachrichtenredaktion mit den Einzelheiten.
1: Vor Ort waren unter anderem der Löschzug Erwitte, ein Großlöschfahrzeug aus Lippstadt und insgesamt 120 Einsatzkräfte der Feuerwehr und des DRK. Die Feuerwehrleute löschten aus mehreren Rohren von außen und über eine Drehleiter von oben. Wegen der starken Rauch- und Geruchsentwicklung war für den Ortsteil Störmede rund 2 Stunden lang eine Warnung über die NINA-Warn-App herausgegeben worden. Über Nacht sicherte die Feuerwehr die Brandstelle gegen Glutnester und lüftete das Wohngebäude mit speziellen Lüftern. Auch der nicht direkt vom Feuer betroffene Teil des Stalles wurde für die überlebenden Tiere belüftet. Wie das Feuer entstanden ist, ist derzeit noch unklar. Die Kripo hat die Untersuchungen aufgenommen.
0: Ein feiner Wassernebel quasi als natürliche Klimaanlage, das bietet der Nebelweg im Kurpark von Bad Waldlisborn bei den aktuellen Temperaturen. Heute werden wieder deutlich über 30 Grad erwartet. Hohe Metallstelen mit eingebauten Düsen versprühen einen Sprühnebel, der sich dann sanft unter den Bäumen verteilt. Spaziergänger genießen so die Abkühlung.
2: Ja, auf jeden Fall. Kann man sich mal kurz eine Abkühlung holen?
3: Wie ein leichter
4: Nieselregen, würde ich sagen.
5: Wie eine leichte Dusche, wie Deo am Körper, komplett.
0: Ja, außerdem unter einer Pollenallergie leidet, profitiert doppelt. Der Nebel reinigt die Luft und senkt die Pollenbelastung, heißt es. Der Nebelweg im Kurpark Bad Waldlisborn ist täglich von 10 bis 18 Uhr, jeweils zur vollen und halben Stunde für 15 Minuten in Betrieb. Auf der A44 Richtung Kassel ist die Ausfahrt an der Anschlussstelle Soest heute Nacht gesperrt. Die Autobahn Westfalen repariert dort die Fahrbahn. Die Sperrung gilt dann von heute Abend 19 Uhr bis morgen früh um 6 Uhr. Eine Umleitung führt mit rotem Punkt über die nächste Ausfahrt Soest-Ost. Auf der Autobahn selbst bleibt in Richtung Kassel dann nur eine Spur frei. Und das waren die Nachrichten mit Lars Korsmehl. Das Wichtigste aus dem Kreis Soest findet ihr auch auf hellwegradio.de und in unserer Sendung.
6: Dankeschön. Lars, schauen wir aufs Hellwegradio. Wetter, die Wettermodelle sind sich nicht ganz so einig. Was aber klar ist, es wird erstmal heiß, später bis zu 36 Grad in Ensebilme und Lippstadt-Herringhausen. Dann kommen aber Wolken dazu und ab dem Nachmittag, so ab 14, 15 Uhr, frischt der Wind merklich auf, Sturmböen sind möglich, kann zu teils heftigen Gewittern kommen. Es ist wirklich alles drin, von bis paar Tropfen bis hier. Ganz furchtbar. Die große Hitze ist halt aber erstmal weg. Es bleibt trotzdem sommerlich warm. Der Blick auf die Straßen, der schnellste Verkehrsservice zwischen Lippe und Möhne. Die A44 Kassel-Dortmund zwischen Unna-Ost und dem Kreuz Dortmund-Unna. 1 Kilometer Stau, 3 Minuten plus. Eure Meldungen gerne kostenlos über die 0800 377 8080.
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6: Und wer hat heute Nachmittag einen Friseurtermin? Ja, ich. Das wird, glaube ich, lustig. Aber selbst wenn es jetzt richtig schüttet heute Nachmittag, so richtig für die Trockenheit tut das nichts. Dafür ist es einfach schon viel zu lange trocken. Und der Waldbrand, die Waldbrandgefahr ist wirklich sehr, sehr hoch aktuell im Kreis Soest. Schauen wir uns gleich nochmal genauer an. Ich bin Friederike Ominger. Schönen guten Morgen am Donnerstag.

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0: Havoc Radio um 6.41 Uhr. Schönen guten Morgen an diesem Donnerstag. Gestern war es ja schon eine Affenhitze. Heute geht es genauso weiter erstmal. Bis zu 36 Grad schon wieder im Kreis Soest. Das ist warm, ne? Auch wenn am Nachmittag vielleicht die Abkühlung kommt. Ich glaube, da werden auch bitte die Leute nicht in den Wald gehen heute Nachmittag. Aber vielleicht heute Vormittag. Ich meine, so ein Baum spendet ja Schatten in der Hitze. Und wenn ein paar Bäume da stehen, ist ja gar nicht schlecht. Aber das lässt gerade auch die Waldbrandgefahr relativ stark steigen, dieses Wetter. Helwig, Radiokollege Ben Hetwa, zeigen auch konkrete Daten für heute, ne?
1: Ja, das sieht man an den Zahlen vom Deutschen Wetterdienst. Im Bereich Werl gilt die höchste Warnstufe 5 von 5. Und auch rund um Lippstadt-Böckenförde gilt Stufe 4 von 5. Das heißt ganz klar, hohe und sehr hohe Brandgefahr. Also müssen wir gerade im Wald und auch drumherum besonders vorsichtig sein. Eine Sprecherin vom Landesbetrieb Wald und Holz hat mir erklärt, dass die Vegetation am Boden in den Wäldern im Kreis Soest vertrocknet und teilweise abgestorben ist. Und so ist er jetzt voll mit trockenem und schnell brennbarem Material.
0: Also da bitte aufpassen. Und es fängt ja schon bei Dingen an, die viele vielleicht unterschätzen.
1: Genau, Rauchen ist im Wald sowieso verboten und jetzt im Moment erst recht ein No-Go. Gleiches gilt auch für Grillen oder offenes Feuer. Denn selbst wenn jetzt mal ein bisschen Regen runterkommen würde, der Boden ist so vertrocknet, das kann erstmal kaum helfen. Also eine weggeworfene Kippe kann da schon reichen, um einen richtigen Brand auszulösen.
0: Und auch Autofahrer sollten gut aufpassen.
1: Unbedingt. Also wer in Waldnähe unterwegs ist, sollte nur auf festen Parkplätzen parken und auf keinen Fall auf trockenen Wiesen oder im hohen Gras. Selbst ein heißer Auspuff oder Motor kann im schlimmsten Fall schon zum Brandauslöser werden. Dazu kommt, bitte keine Rettungswege zu parken, denn wenn wirklich da mal was los ist, sind diese Wege im Notfall der schnellste und wichtigste Zugang für Feuerwehr und Rettungskräfte.
0: Dankeschön, Ben. Also ein schattiger Waldspaziergang heute Vormittag ist vielleicht angenehm bei dem Wetter, aber achtet auf die hohe Brandgefahr aktuell, nicht, dass da was schief geht. Und heute Nachmittag sind ja Gewitter angekündigt. Da würde ich generell nicht im Wald spazieren gehen, nur so. Ja. Ich meine, ihr könnt natürlich entscheiden, wie ihr möchtet. Ist nur ein Tipp. Hier ist Helwig Radio, 6.43 Uhr.

Hey, Weg Radio um 6:45. Schönen guten Morgen. Gestern Abend auf der Couch hat mein Handy plötzlich so Geräusche gemacht. Eures wahrscheinlich auch. Die Niederwarn-App war schon wieder angeschlagen. In Geseke-Störmitte hatte ein Schweinemastbetrieb gebrannt. Das sorgte für viel Rauch und einen sehr markanten Geruch. Mehr sage ich dazu jetzt nicht. Bei dem Feuer wurde ein Mensch leicht verletzt. Rund 500 von den 1800 Schweinen, die da drin waren, konnten nicht gerettet werden. Dafür aber das angrenzende Wohnhaus. Die Tiere, die überlebt haben, wurden jetzt erstmal in anderen Betrieben untergebracht. Die Feuerwehr ist auch noch vor Ort zur Brandwache. Die Brandursache, die ist noch unklar. Wir halten euch da aber natürlich auf dem Laufenden. Ihr habt es gehört bei Hellweg Radio. Und

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1: Mit Danny Hoppe. Guten Morgen. Hitzewellen werden offenbar immer mehr zur Normalität, auch bei uns. Klimaexperten sagen, damit müssten wir uns abfinden. Auch heute werden in Teilen Deutschlands wieder an die 40 Grad erwartet und viele Menschen seien dem fast schutzlos ausgeliefert, sagt der Städtetag und fordert vom Bund dringend mehr Geld für Hitzeschutzmaßnahmen in den Kommunen. Marc Weiß aus dem News-Team, worum geht's dabei genau?
2: Ja, das sind vor allem erstmal bauliche Maßnahmen. Die Böden müssten entsiegelt werden, also weniger Betonwüste in den Städten, insgesamt mehr Grünanlagen, außerdem öffentliche Gebäude mit Klimaanlagen, in denen man sich abkühlen kann, öffentliche Schattenplätze, öffentliche Trinkbrunnen, sowas. Und dafür sind in Deutschland Länder und Kommunen zuständig. Der Bund macht nur die Gesetze und da sagt der Städtetag, das kann ja nicht sein, das können die Kommunen gar nicht bezahlen. Außerdem kann man die Kommunen nicht verantwortlich machen für die Hitzeentwicklung. Deshalb soll sich der Bund an den Kosten beteiligen, fordert der Städtetag.
1: Und wie ist die Lage bei uns in NRW?
2: Also die letzte Hitzewelle im Juni mit über 1200 Toten alleine hier bei uns im Land hat die Politik offenbar wachgerüttelt, muss man sagen. Die Landesregierung hat 2 Milliarden Euro für den Hitzeschutz zugesagt. Die SPD bleibt allerdings skeptisch. Es gibt eine Anfrage der Fraktion an die Regierung, was genau sie in diesen heißen Junitagen gemacht hat, um die Bevölkerung zu schützen und wie sie in Zukunft auf Hitzeereignisse reagieren will. Man merkt also, das Problem ist zumindest angekommen in der Politik. Gelöst ist es allerdings noch nicht.
1: Danke, Marc. Und jetzt weitere Meldungen im Überblick. In Südeuropa bleibt die Waldbrandlage weiter sehr angespannt. In Frankreich, Spanien, Griechenland und der Türkei sind neue Brände aufgeflammt. Tausende weitere Menschen mussten evakuiert werden. Die Bahn stellt am Vormittag ihre Zahlen für das erste Halbjahr vor. Und laut Bild und Spiegel hat die Bahn zum ersten Mal seit 7 Jahren wieder einen Gewinn erzielt. Dazu gab es demnach mit 960 Millionen Fahrgästen einen neuen Rekord. In gut 5 Wochen wird in Sachsen-Anhalt gewählt und die AfD hat ihren Vorsprung weiter ausgebaut. Das zeigt eine neue Umfrage des Meinungsforschungsinstituts Infratest DIMAP. Demnach liegt die AfD weiter bei 41%. Die CDU verliert dagegen 2 Prozentpunkte und kommt nur noch auf 24%. Die Fußball-WM ist vorbei, die Wut auf FIFA-Chef Infantino, aber bei vielen Fans noch nicht verflogen, im Gegenteil. Seitdem Infantinos neuester Investorenplan bekannt geworden ist, droht die Lage zu eskalieren. Es geht um den Verkauf von FIFA-Rechten an externe Geldgeber. Kritiker befürchten noch mehr Turniere und noch mehr Kommerz. Infantino hat seine Pläne jetzt allerdings verteidigt und eine Videobotschaft veröffentlicht. Der Einstieg externer Geldgeber sei eine einmalige Chance, die weltweite Entwicklung des Fußballs deutlich zu beschleunigen. Der Sport werde sich nicht verändern. Und das waren die Nachrichten mit Danny Hoppe.
3: Dankeschön, wir schauen aufs Hellweg-Radio-Wetter. Heute ziemlich zweigeteilt im Kreis Soest. Wir starten mit viel Sonne. Die Temperaturen, die klettern ziemlich schnell auf ganz schön heiße 35 Grad. Im Möhnesee, Ellingsen und Warstein-Allagen in der Sonne fühlt sich natürlich noch heißer an. Aber ab dem Mittag, da ziehen dann Wolken auf und es wird auch stürmisch. Gibt eine Warnung vor Sturmböen. Und so ab 14, 15 Uhr kann ganz viel passieren. Da kann der Weltuntergang kommen, kann aber auch gar nichts kommen. Es kann, was Gewitter betrifft, wirklich alles dabei sein. Die große Hitze, die macht dann auch erstmal Pause. Der Blick auf die Straßen, der schnellste Verkehrsservice zwischen Lippe und Möhne, die A44, Kassel-Dortmund, zwischen Unna-Ost und dem Kreuz Dortmund-Unna, 1 Kilometer Stau, 3 Minuten plus. Wenn ihr noch was seht, vielleicht Blitzer, kurz Bescheid geben, gerne auch hinter der Kreisgrenze, ihr empfangt uns ja über DAB Plus mittlerweile. Deswegen kein Problem. Die Nummer ist die 0800 377 8080 oder WhatsApp schicken.
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3: Guten Morgen. Bei bis zu 36 Grad sucht der Kreis Soest Abkühlung, zum Beispiel in den diversen Freibädern bei uns. Im Waldfreibad Anröchte. Da war gestern die Stimmung, glaube ich, besonders gut. Denn Kinder und Jugendliche können da jetzt umsonst schwimmen, die ganzen Sommerferien lang. Möglich gemacht hat es eine anonyme Spenderin. Wie das Ganze abgelaufen ist, das erzähle ich euch gleich hier bei Hellweg Radio. Ich bin Friederike Umhinger. Schönen guten Morgen. Es ist Donnerstag.

0: Epic Radio an einem heißen Donnerstag schon wieder, bis zu 36 Grad heute. Da gibt es, glaube ich, echt nichts Besseres als so einen Besuch im Freibad. Und genau den gibt es jetzt für lau. Im Waldfreibad Anrechte übernimmt eine anonyme Spenderin während der gesamten Sommerferien die Eintrittskosten für Kinder und Jugendliche. Stefanie Broska von der Gemeinde Anrechte hat uns mal erzählt, wie es dazu gekommen ist.
1: Am Montag kam eine nette Bürgerin aus Anrechte zu uns und hat von der Aktion in Detmold erfahren. Und sie fand das so genial und so schön für die Kinder, dass sie das halt hier für das Waldfreibad auch ermöglichen wollte.
0: In Detmold gab es nämlich auch sowas. Da hat auch eine anonyme Spenderin ebenfalls den Eintritt für alle 4 Freibäder in der Stadt für Kinder übernommen. Ist ja gefühlt schon ein richtiger Trend geworden. Ein toller Trend. In Hessen und Dresden gibt es während der Sommerferien ähnliche Aktionen. Alles durch Spende ermöglicht.
2: Also ich fand das eine super Idee, gerade für die Kinder und Jugendlichen, dass man auch mal wieder die Bäder attraktiver macht, so die noch aufhaben. Und ich muss ganz ehrlich sagen, ein riesengroßes Dankeschön an die Spenderin. Die denkt wirklich noch an Kinder und Jugendliche. Und das muss ich sagen, ein riesengroßes Dankeschön.
0: Ja, im Waldfreibad Anrechte zahlt eine anonyme Spenderin für alle Kinder und Jugendliche den Eintritt in den Sommerferien. Wir haben ja noch so ein paar Freibäder, nur so als Inspiration. Vielleicht gibt es da noch den einen oder anderen, der ein bisschen Geld rumliegen hat. Und sich denkt, Freunde, so eine schöne Idee. Ich glaube, das kannst du sogar steuerlich geltend machen. Und Kinder und Jugendliche freuen sich drüber. Hier ist Helwig Radio, 12:07. Guten Morgen.

0: Dirty Dancing, Eric Carmen, Hungry Eyes bei Hellweg Radio, 7:15. Da hätten wir es, die nächste Hitzewelle ist da. Und viele fragen sich, wie gut kommt denn die Bahn mit diesen hohen Temperaturen zurecht? Die Hitzewelle Ende Juni hat ja schon gezeigt, auch Zugfahren kann bei extremer Hitze zum Problem werden. Die Deutsche Bahn sagt inzwischen sogar ganz offen, kein anderes großes Unternehmen in Deutschland ist vom Klimawandel so stark betroffen wie sie. José Nasyandi hat für uns da recherchiert. José, die Bahn spricht von einer echten Belastungsprobe durch die Hitze.
1: Ja, die Bahn trifft es ziemlich frontal. Ihre gesamte Infrastruktur ist draußen der Sonne ausgesetzt. Die Schienen dehnen sich bei hohen Temperaturen aus. Deshalb werden sie so verschweißt, dass sie Extremwerte aushalten können. Trotzdem kann Extremhitze ein Problem werden. Anja Bröcker, Sprecherin der Bahn, drückt es so aus.
2: Ähnlich wie Straßenbelag weich werden kann, leiden auch Gleise, Weichen und Signale unter der extremen Hitze. Sie sind den ganzen Tag der Sonne ausgesetzt. Die Belastung steigt dann also auf ein Maximum.
0: Und bei der Hitzewelle Ende Juni gab es ja bereits massive Auswirkungen. Schauen wir uns später nochmal genauer an und auch, was Bahn- und Verkehrsbetriebe da jetzt unternehmen wollen, damit das nicht mehr so schlimm ist. Hört ihr später noch hier bei Hellweg Radio. 7:16. Schönen guten Morgen.

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0: Schönen guten Morgen, das ist der Donnerstag im Kreis Ost mit Hellweg Radio, 7:30.
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2: Mit Lars Kosmehl, guten Morgen. Drei ostdeutsche CDU-Ministerpräsidenten verlangen von der Bundesregierung, bei den geplanten Sozialreformen die Perspektive des Ostens stärker zu berücksichtigen. Sie fordern unter anderem, dass es bei der abschlagsfreien Rente nach 45 Beitragsjahren bleibt. In Südeuropa ist die Lage in den Waldbrandregionen immer noch heftig. Immer wieder müssen Menschen ihre Häuser verlassen. In Frankreich, Spanien, Griechenland und der Türkei flammten neue Brände auf. Und jetzt die Nachrichten für den Kreis Ost. In Gesicke-Störmede ist gegen 17:45 gestern Abend bei einem Schweinemastbetrieb an der Amtsstraße ein Feuer ausgebrochen. Dabei wurde ein Mensch leicht verletzt. Rund 500 Schweine überlebten den Großbrand nicht. Das Wohnhaus des Betriebs konnte aber gerettet werden, so die Feuerwehr. Bereits auf der Anfahrt sei eine starke Rauchentwicklung sichtbar gewesen. Die überlebenden Tiere werden nun erstmal in anderen Betrieben untergebracht. Lena Zapzer aus der Hellweg Radio Nachrichtenredaktion mit den Einzelheiten.
3: Vor Ort waren unter anderem der Löschzug Erwitte, ein Großlöschfahrzeug aus Lippstadt und insgesamt 120 Einsatzkräfte der Feuerwehr und des DRK. Die Feuerwehrleute löschten aus mehreren Rohren von außen und über eine Drehleiter von oben. Wegen der starken Rauch- und Geruchsentwicklung war für

0: Ortsteil Störmede rund 2 Stunden lang eine Warnung über die NINA-Warn-App herausgegeben worden. Über Nacht sicherte die Feuerwehr die Brandstelle gegen Glutnester und lüftete das Wohngebäude mit speziellen Lüftern. Auch der nicht direkt vom Feuer betroffene Teil des Stalles wurde für die überlebenden Tiere belüftet.
1: Und die Polizei sagte uns eben, nach ersten Ermittlungen gehe man von einem technischen Defekt aus. Über 30 Grad auch wieder heute im Kreis Soest. Wer Abkühlung sucht, findet sie unter anderem im Kurpark Bad Waldlisborn. Dort sorgt der Nebelweg für eine besondere Erfrischung. Viele Düsen, eingebaut in hohe Metallstelen, versprühen einen feinen Wassernebel unter dem Blätterdach der Bäume. Das kühlt angenehm und wirkt gleichzeitig entspannt, sagt Christina Flaßkamp von Kultur und Werbung Lippstadt.
2: Der Nebelweg ist ein einzigartiges Erlebnis hier in der Region. Und zwar gibt es im Kurpark einen Weg, an dem hohe Stelen stehen, aus denen dann feiner Sprühnebel kommt und der besonders an heißen Sommertagen den Spaziergänger gut kühlt. Und durch diesen Nebel, der sich da in den Bäumen verteilt, entsteht je nach Lichteinfall ein ganz tolles Bild, was dann eine ganz tolle Atmosphäre im Kurpark bei uns zaubert.
1: Der Nebelweg ist täglich von 10 bis 18 Uhr aktiv, jeweils zur vollen und halben Stunde wird für 15 Minuten Nebel versprüht. Und wir bleiben beim Thema. In Soest startet das neue Projekt Kultur. Dabei sind im Juli und September 2 Lesungen an sogenannten coolen Orten geplant. Die erste Veranstaltung läuft heute von 18.30 Uhr bis 19.30 Uhr im Garten des Burghof-Museums. Die zweite Lesung ist dann am 19. September im Garten der Stadtbücherei geplant. Der Eintritt ist kostenlos, eine Anmeldung ist nicht nötig. Nach Angaben der Stadt sollen damit schattige und klimatisch angenehme Orte im Stadtgebiet sichtbarer werden. Die Klimaschutzgeschäftsstelle hatte schon im vergangenen Jahr die Karte coole Orte entwickelt. In der aktuellen Version sind 35 Orte in der Soester Kernstadt verzeichnet. Geplant ist eine Ausweitung auf etwa 70 Orte. Das waren die Nachrichten mit Lars Kosmel. Das Wichtigste für den Kreis Soest findet ihr auf hellwegradio.de und in unserer App.
3: Dankeschön, Lars. Wir schauen aufs Hellwegradio-Wetter. Und die Wettermodelle, die sind sich nicht ganz so einig heute. Ne? Was aber klar ist, wird erstmal wieder heiß. Später bis zu 36 Grad in Lippetal, Krewinkel, Wiltrop und 35 in Rütenhämmern. Dann kommen aber Wolken dazu und so ab dem Nachmittag, 14, 15 Uhr, frischt dann auch der Wind. Merkliche Aufsturmböen sind möglich, warnt auch der Deutsche Wetterdienst. Es kann zu teils heftigen Gewittern kommen. Da ist wirklich alles drin. Die große Hitze macht dann auch erstmal Pause, es bleibt aber sommerlich warm. Der Blick auf die Straßen, der schnellste Verkehrsservice zwischen Lippe und Möhne, die A1, nee, die lassen wir weg, die A44, starten wir da. Kassel-Dortmund, zwischen Unna-Ost und dem Kreuz Dortmund-Unna, 1 Kilometer Stau, 4 Minuten plus. Und wenn ihr noch was seht, einen Blitzer vielleicht, dann ruft uns gerne an 0800 377 80 80, WhatsApp geht auch.
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3: Während sich die Fußballwelt über Infantino aufregt, sind die Bundesliga-Vereine schon längst wieder in der Vorbereitung für die neue Saison. Und ein Neuzugang für die erste Liga ist ja direkt in unserer Nachbarschaft. Der SC Paderborn hat es nochmal geschafft. Hat ja auch viele Fans hier bei uns im Kreis Soest. Und für die habe ich gleich so eine kleine Überraschung hier bei Hellweg Radio. Friederike Umminger hier. Guten Morgen. Oh.

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0: 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In exakt 30 Tagen geht's los, das Abenteuer Fußball-Bundesliga für den SC Paderborn. Und die Fans hier im Kreis Soest, die dürften ähnlich heiß auf den Start sein wie das Team. Hellwig Radio Chefredakteur Matthias Dröge ist da. Nächste Woche Donnerstag, 6. August. Da gibt es ja ein neues Format für die Fans, ne?
1: Absolut. Zum ersten Mal findet da der Warsteiner Fan-Talk statt. Das ist echt ein neues Event, das ich finde wirklich cool anhört. Es geht nämlich mit einem Schiff auf den Hennesee. Mit an Bord sind zwei Spieler des Aufsteigers, die natürlich viele, viele Fragen beantworten werden. Und welche Spieler es sein werden, entscheidet sich noch. Ja, klar ist aber, das hat natürlich Atmosphäre, so Bundesliga auf dem See.
0: Auf dem Schiff. Ich nehme an, es gibt da auch Currywurst Pommes oder so.
1: Ja, natürlich. Ja. Und natürlich das eine oder andere frisch gezapfte Bierchen. Stadionklassiker halt.
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0: Die 80er mit Phil Collins bei Hellweg Radio. Schönen guten Morgen, 7:45. 14 Schützenfest-Votings haben wir jetzt schon hinter uns.
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1: Mit Danny Hoppe. Guten Morgen. In diesem Sommer jagt eine Hitzewelle die nächste und Klimaexperten sagen, daran müssen wir uns gewöhnen, denn das wird in Zukunft wohl immer häufiger der Fall sein. Auch heute bekommen das viele Menschen zu spüren. In Teilen Deutschlands geht es wieder rauf in Richtung 40 Grad. Der Deutsche Wetterdienst legt heute außerdem die offizielle Bilanz für den Juli vor. Einiges ist davon schon bekannt und bestätigt die Entwicklung. Marc Weiß hat mehr dazu.
2: Der Juli war nach DWD-Angaben der 5. Monat in Folge, der deutlich sonniger und trockener war als der Mittelwert der vergangenen Jahre. Für die Politik geht es inzwischen nicht mehr nur darum, das Klima irgendwie noch zu schützen, sondern immer mehr auch darum, sich auf die Folgen des Wandels einzustellen. Für die Städte in Deutschland sei die Anpassung an das Klima eine Daueraufgabe, heißt es vom Städtetag. Dabei geht es zum Beispiel um die Begrünung, weniger Beton, mehr Pflanzen und mehr Schatten. Insgesamt kommen wir in Deutschland aktuell allerdings noch glimpflich davon. Länder wie Frankreich, Spanien, Griechenland oder Portugal kämpfen gerade gegen die schwersten Waldbrände seit Jahrzehnten. Und selbst im sonst so verregneten England herrscht ein ganz anderes Wetter. Die britischen Behörden haben offiziell eine Dürre ausgerufen und es ist bereits der zweite Dürresommer in England. Experten dort gehen von schwerwiegenden Folgen für die Umwelt und die Tierwelt aus.
1: Und jetzt weitere Meldungen im Überblick. Die Krise der deutschen Autobauer geht weiter. Auch bei BMW brechen die Gewinne weg. Im zweiten Quartal hat der Konzern nach Steuern nur noch 1,2 Milliarden Euro verdient. Das waren 35% weniger als im Vorjahreszeitraum. Diese Zahlen hat BMW vorhin in München vorgelegt. Bessere Zahlen kann offenbar die Deutsche Bahn präsentieren. Sie legt am Vormittag ihre Bilanz für das erste Halbjahr vor. Und zum ersten Mal seit 7 Jahren schreibt sie anscheinend wieder schwarze Zahlen. Das melden die Bild und der Spiegel. Außerdem gab es demnach einen Rekord bei den Fahrgastzahlen mit 960 Millionen. Heute ist der sogenannte Erdüberlastungstag. Das heißt, ab heute hat die Menschheit die Rohstoffe aufgebraucht, die die Erde innerhalb eines Jahres erneuern kann. Das hat die Organisation Global Footprint Network berechnet. Sie fordert vor allem, die CO2-Emissionen zu senken. Hat der ein oder andere bestimmt auch schon mal gemacht, eine private Chatnachricht an andere weitergeleitet. Aber darf man das unter bestimmten Umständen überhaupt einfach so? Mit dieser Frage beschäftigt sich am Vormittag der Bundesgerichtshof. Hintergrund ist ein Streit zwischen zwei ehemaligen Freundinnen. Die hatten sich vor 3 Jahren über den Arbeitgeber der einen ausgetauscht. Als sie sich später beide aber zerstritten hatten, landete dieser Chatverlauf dann bei der Lebensgefährtin des Chefs. Und das hatte Folgen, denn die Freundin verlor dadurch ihren Job. Es folgte ein Rechtsstreit um 7.500 Euro Schadenersatz. Das soll der BGH jetzt klären. Und das waren die Nachrichten mit Danny Hoppe.
3: Dankeschön, Danny. Und wir schauen aufs Hellweg Radio Wetter. Sehr zweigeteilt heute bei uns im Kreis Soest. Wir starten erstmal mit Sonne. Richtig sommerlich. Die Temperaturen gehen ganz schön hoch. 36 Grad sind drin in Enserune und Lippstadt-Räpelke. In der Sonne fühlt sich das natürlich nochmal um einiges wärmer an. Aber ab dem Mittag wird es ein bisschen unruhiger. Ja? Dann kommen Wolken dazu. Der Wind frischt auch auf. Es gibt eine amtliche Warnung vor Sturmböen und so. Ab 14, 15 Uhr kann gewittertechnisch alles dabei sein. Von so ein paar Tropfen bis Weltuntergang. Die große Hitze macht dann auch erstmal Pause.
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3: Und hier der schnellste Verkehrsservice zwischen Lippe und Möhne, aktuell ohne Meldungen. Ihr kommt gut durch. Wenn ihr aber schon was gesehen habt heute Morgen, vielleicht auch hinter der Kreisgrenze, ihr empfangt uns ja über DAB+, dann ruft da gerne kurz an. 0800 377 8080, WhatsApp schicken geht auch.
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3: Guten Morgen. Ihr habt es gerade in den Hellweg-Radio-Nachrichten gehört. Überall in Europa ist es knochentrocken, bedeutet die Waldbrandgefahr steigt ins Unermessliche. In Südeuropa sehen wir ja schon, was das da alles anrichtet. Und auch bei uns sind wir aktuell auf der höchsten Waldbrandstufe. Was das bedeutet und auf was wir da achten müssten, darüber sprechen wir gleich hier bei Hellweg-Radio nach 3 jetzt am Stück. Ich bin Friederike Umminger. Hallo zusammen.

0: Gleich 13 nach 8. Das ist der Donnerstagmorgen mit Hellweg Radio. Und es wird nochmal so ein richtig heißer Donnerstag. Bis zu 36 Grad im Kreis Soest. Ja, da steht die Luft. Das ist richtig ekelhaft. Und das hat auch seine Auswirkungen. Die Waldbrandgefahr. Aktuell bei uns wirklich sehr hoch. Beim Waldbrandgefahrenindex für NRW gibt es ja nur wenige Stationen und Orte, wo heute die höchste Gefahrenstufe gilt. Und ein Gebiet aus dem Kreis Soest ist leider dabei. Rund um Werl nämlich. Da gilt gerade Waldbrandgefahr 5 von 5, also wirklich sehr hoch. Sollten wir ernst nehmen und auf das Verhalten rund um die Wälder auch achten. Thomas Wienecke ist hier Kreisbrandmeister und erzählt von einem typischen Fehler, der oft Waldbrände auslöst.
1: Jemand dreht die Scheibe runter und schnippt dann eine Zigarette raus. Ich glaube, einfach nicht genug Gehirn oder vielleicht nicht genug Kenntnisse über Gefahren, nicht noch Gefahrenbewusstsein, dass man mit so einer kleinen Handlung Großes erzeugen kann.
0: Ja, Waldbrände anrichten können. Das sehen wir gerade in Südeuropa. Also bitte kein offenes Feuer oder Grillen im Wald, rauchen sowieso nicht. Ihr wisst Bescheid, ne? Im Kreis Soest und vor allem rund um Werl gilt bei trockenem Wetter heute laut dem Deutschen Wetterdienst die höchste Waldbrandgefahr. Habt ihr gehört? Hier bei Hellweg Radio. Schönen Start in den Donnerstag. Es ist gleich 7:15 Uhr.

Hellweg Radio um 20 nach 8. Schönen guten Morgen an diesem Donnerstag. Ich weiß nicht, ob ihr so die Musicalgänger seid. Vielleicht, ja. Seid ihr schon mal im Broadway gewesen oder im West End oder in Hamburg? Ein Musical, das tatsächlich wieder so ein kleines Revival feiert, ist das Musical Chess. Ja? Und geschrieben haben das übrigens die beiden Bs von ABBA. Ja, falls du das nicht wusstest. Gerade wirklich wieder sehr, sehr erfolgreich, unter anderem am Broadway. Und der folgende Song von Murrayhead ist übrigens aus diesem Musical, aus Chess, One Night in Bangkok, hier bei Hellweg Radio, 8:21 Uhr.

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2: Mit Lars Kosmehl, guten Morgen. BMW brechen die Gewinne weg. Im zweiten Quartal verdiente der Konzern nach Steuern nur noch 1,2 Milliarden Euro. Das waren 35% weniger als im Vorjahreszeitraum, so BMW. Der Bundesgerichtshof in Karlsruhe entscheidet heute darüber, ob die Vergabe von Siegeln an Ärztinnen und Ärzte unzulässig ist. Eine Zeitschrift zeichnete jahrelang Mediziner aus, die das Siegel dann als Werbung nutzen durften. Die Wettbewerbszentrale findet das irreführend. Und jetzt die Nachrichten für den Kreis Soest. Nach dem Brand in einem Schweinemastbetrieb in Gesicke-Störmede gestern Abend geht die Polizei nach ersten Erkenntnissen von einem technischen Defekt als Brandursache aus. Gegen 18.15 Uhr war der Brand ausgebrochen, 500 Schweine sind dabei gestorben. Noch in der Nacht haben Landwirte mehrere hundert Schweine abtransportiert, sie haben das Unglück überlebt. Ebenso rund 850 Ferkel, sie bleiben auf dem Hof. Die Feuerwehr hat gestern Abend und in der Nacht Teile des Stalles belüftet. Das Wohnhaus des Betriebs konnte gerettet werden. Ein Mensch wurde bei dem Brand leicht verletzt. Rund 120 Einsatzkräfte der Feuerwehr und des DRK waren zeitweise im Einsatz. Ein schattiges Plätzchen im Wald liefert aktuell die passende Abkühlung im Kreis Soest. Allerdings sollten wir uns da an bestimmte Regeln halten, denn die Waldbrandgefahr ist besonders hoch. Im Bereich Werl gilt heute sogar die höchste Warnstufe 5 von 5. Das zeigen Daten des Deutschen Wetterdienstes. Die Feuerwehr erinnert deshalb jetzt an das grundsätzliche Rauchverbot im Wald. Und auch rauchende Autofahrer sollten aufpassen, so Carsten Korte von der Feuerwehr Werl.
3: Wenn ich jetzt an die Autobahn, an die A445 denke, die ja auch durch den Werder Stadtwald führt, da reicht das meistens aus, wenn dann so eine Kippe aus dem Fenster geworfen wird.
2: Der mit seinem Auto im Wald parkt, sollte außerdem darauf achten, dass die Rettungswege frei bleiben. Der Landesbetrieb Wald und Holz

0: sagte uns, wegen der anhaltenden Trockenheit liege am Waldboden viel vertrocknetes und leicht brennbares Material. Selbst neuer Regen ändere daran erstmal wenig. Auf der A44 Richtung Kassel ist die Ausfahrt an der Anschlussstelle Soest heute Nacht gesperrt. Die Autobahn Westfalen repariert dort die Fahrbahn. Die Sperrung gilt von heute Abend 19 Uhr bis morgen früh um 6 Uhr. Eine Umleitung führt dann mit rotem Punkt über die nächste Ausfahrt Soest Ost. Auf der Autobahn selbst bleibt in Richtung Kassel eine Spur frei. Und das waren die Nachrichten mit Lars Kosmil. 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
1: Dankeschön, Lars. Dann schauen wir aufs Hellwegradio Wetter. Und das wird auf jeden Fall heute nochmal ein heißer Tag. Bis zu 36 Grad sind drin in Soest-Röllingsen und Erftehorn-Millinghausen. In der Sonne fühlt sich das natürlich nochmal wärmer an. Aber ab dem Mittwoch, dann wird es so ein bisschen unruhiger, würde ich mal sagen. Kommen ein paar Wolken dazu. Der Wind frischt auf, gibt auch eine Warnung vor Sturmböen. Und es kann zu teils heftigen Gewittern kommen. Da ist alles drin von Weltuntergang bis 2 Tropfen. Wir sind gespannt. Die große Hitze macht dann aber erstmal so eine kleine Pause, bleibt aber natürlich trotzdem sommerlich warm. Und hier der schnellste Verkehrsservice zwischen Lippe und Möhne, ohne Meldungen aktuell. Staus oder Blitzer meldet ihr kostenlos über die 0800 377 8080 oder per WhatsApp.
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1: Also wenn es eine Sache gibt, die ich bei diesem Wetter nicht unbedingt machen möchte, dann ist es Bahnfahren, oder? Es ist immer irgendwas, ne? Entweder ist die Klimaanlage kaputt oder die Schienen haben sich verbogen oder sind geplatzt oder geschmolzen oder was auch immer. Bei der letzten Hitzewelle im Juni gab es so viele Ausfälle schon wieder, dann auch Verspätungen. Woran das liegt und was die Bahn da tun möchte, darüber sprechen wir gleich hier bei Hellweg Radio nach 3 Hits am Stück. Olivia Dean mit dabei, So Easy aus dem Ricky Martin, Livin' la Vida Loca, und das sind die Imagine Dragons, Radioactive, und ich bin Friederike Umminger. Hallo zusammen. Guten Morgen.

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0: Mavic Radio am Donnerstagmorgen, 8.43 Uhr. Die nächste Hitzewelle ist da und viele fragen sich, wie gut kommt denn die Bahn mit diesen hohen Temperaturen zurecht? Ich fasse euch das mal kurz zusammen. Schlecht. Die Deutsche Bahn sagt inzwischen sogar ganz offen, kein anderes großes Unternehmen in Deutschland ist so vom Klimawandel betroffen wie wir. Horst Henersjani hat für uns mal da recherchiert. Bei der Hitzewelle Ende Juni gab es ja bereits massive Auswirkungen. Was hat denn die Hitze damals konkret angerichtet?
1: Ja, ein Beispiel nur. Ende Juni musste der Betreiber National Express den kompletten RAX-Betrieb in NRW zwischenzeitlich einstellen wegen der Hitze. Betroffen waren mindestens 5 Regionalexpresslinien. Und nicht nur die Schiene war betroffen. Auf der A4 zwischen Bensberg und Untereschbach in Richtung Olpe hat die Hitze den Asphalt so stark aufgeweicht, dass sich Brocken gelöst haben. Ein echter Gefahrenbereich. Die Stadt Lünen testet deshalb jetzt eine neue Methode. Ein Gemisch aus Streusalz und Salzlake soll die Fahrbahn kühlen, bevor sie so stark aufheizt.
0: Was unternehmen denn Bahn- und Verkehrsbetriebe, wenn es so heiß wird wie jetzt wieder?
1: Ja, viele der Maßnahmen bekommen wir Fahrgäste überhaupt nicht mit. Die Bahn überwacht mit Sensoren und einem eigenen Wetterprognosesystem die Schienen, die Stellwerke, auch andere besonders hitzeempfindliche Anlagen. Außerdem wurden sehr viele ICE- und Intercity-Züge inzwischen mit leistungsfähigeren Klimaanlagen ausgestattet. Aber auch diese Technik kann bei extremer Hitze an ihre Grenzen kommen. Deshalb, bei extremer Hitze gibt es jetzt schon einige Verkehrsunternehmen, die inzwischen dazu raten, auf nicht unbedingt notwendige Fahrten zu verzichten.
0: Toll. Die Folgen der Hitze für den Zugverkehr, Infos und Hintergründe waren das von Horst Henersjani. Vielen Dank.
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Hier ist Hellweg Radio am Donnerstagmorgen. 8.52 Uhr. Kommt gut durch diesen Hitzedonnerstag. Es wird ganz schön warm heute. 36 Grad. Am Nachmittag dann aber Gewitter und dann ist die Hitze auch erstmal weg. Ich bin Friederike Umminger. Einen schönen Donnerstag.

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0: Es ist 9 Uhr. Mit Danny Hoppe, guten Morgen. In vielen Ländern Südeuropas jagt eine Hitzewelle gerade die nächste und das sorgt dafür, dass sich die Waldbrandlage weiter zuspitzt. Immer mehr Länder melden immer mehr Brände. Auch Spanien ist weiter stark betroffen, bekommt jetzt aber auch Hilfe aus NRW. Mehrere Feuerwehren haben sich von uns aus auf den Weg gemacht, um die Einsatzkräfte in Spanien beim Kampf gegen die Waldbrände zu unterstützen. Marc Weiß hat die Einzelheiten.
1: Es handelt sich um eine spezialisierte Waldbrandeinheit mit Einsatzkräften aus Bonn, Düsseldorf, Leverkusen, Königswinter und Ratingen. Der Einsatz findet im Rahmen des EU-Katastrophenschutzverfahrens statt. Spanien hatte um die Hilfe offiziell gebeten. Voraussichtlich am Samstag wird der aus 56 Einsatzkräften und über 20 Fahrzeugen bestehende Konvoi in Nordwestspanien erwartet. Auch in Frankreich könnte es noch Einsätze von NRW-Feuerwehren geben. Mehrere Einheiten sind in Alarmbereitschaft, wurden allerdings noch nicht angefordert. Dafür sind aktuell Spezialkräfte der Tierrettung Essen in Frankreich im Einsatz. In der Region um Bordeaux helfen sie mit Drohnenunterstützung, eingeschlossene Tiere zu finden und aus den Flammen zu retten. Dieser Einsatz ist freiwillig. Inzwischen sind immer mehr Länder von den extremen Waldbränden betroffen. Neben Frankreich und Spanien sind das im Moment vor allem Griechenland, Portugal, Italien und die Türkei.
0: Und jetzt weitere Meldungen im Überblick. Der Deutsche Städtetag fordert Milliarden von Bund und Ländern für einen besseren Hitzeschutz in Deutschland. Man brauche in den Städten mehr Grünanlagen, öffentliche Gebäude mit Klimaanlagen, Trinkbrunnen und öffentliche Schattenplätze. Das sagte Städtetagschef Schuchert dem RND. Am Morgen hat der nächste Autobauer schlechte Zahlen vorgelegt. Bei BMW ist der Gewinn im zweiten Quartal um mehr als ein Drittel eingebrochen auf nur noch 1,2 Milliarden Euro. Erst gestern war bekannt geworden, dass BMW weltweit 8.000 Stellen abbauen will. FIFA-Chef Infantino hat seine höchst umstrittenen Investorenpläne in einer Videobotschaft verteidigt. Der Einstieg externer Geldgeber sei eine einmalige Chance, die weltweite Entwicklung des Fußballs deutlich zu beschleunigen, sagte er. Kritiker befürchten noch mehr Turniere und noch mehr Kommerz. Ab heute leben wir über unsere Verhältnisse, zumindest was die Rohstoffe angeht, die die Erde innerhalb eines Jahres erneuern kann. Die haben wir jetzt nämlich aufgebraucht. Das hat die Organisation Global Footprint Network mitgeteilt und berechnet, dass heute der sogenannte Erdüberlastungstag ist. Das heißt, ab heute stoßen wir mehr CO2 aus, als die Wälder und Ozeane aufnehmen können, oder wir nutzen mehr Acker- und Weideland, als wir rechnerisch zur Verfügung haben. Und laut Berechnungen trägt Deutschland daran eine große Schuld. Würden alle Menschen so konsumieren wie wir, wäre der Erdüberlastungstag schon am 10. Mai gewesen, heißt es. Und das waren die Nachrichten mit Danny Hoppe.
2: Dankeschön und wir schauen aufs Hellweg Radio Wetter. Sehr heiß ist es heute wieder. Die Werte steigen später auf bis zu 35 Grad in Münnesee-Hewingsen, 36 in Lippstadt-Dedinghausen. In der Sonne fühlt sich das noch mal ein paar Grad wärmer an. Richtig eklig, ehrlich gesagt. Ab dem Mittag kommen aber ein paar Wolken dazu und dann wird auch der Wind so ein bisschen mehr. Ne? Gibt sogar eine amtliche Warnung vor Sturmböen und so ab 14, 15 Uhr kann gewittertechnisch einiges möglich sein. Ist noch offen, ne? Kennt ihr ja bei Gewittern mal kommt was, mal nicht. Wir beobachten das, aber die große Hitze, die ist dann wenigstens erstmal vorbei. Der Blick auf die Straßen, der schnellste Verkehrsservice zwischen Lippe und Möhne, aktuell ohne Meldungen, keine Staustörungen oder Blitzer. Solltet ihr doch schon was sehen, gerne anrufen 0800 377 8080 oder schickt eine WhatsApp.
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2: Guten Morgen. Die Backstreet Boys, die kommen ja jetzt bald nach Düsseldorf. Ich glaube, für 8 Termine sind es insgesamt im September und Oktober. Und habe ich jetzt ein Video gesehen, wo sie nochmal darauf hingewiesen haben, Leute, kommt bitte in weiß, ne? Wenn die da im Sphere in Las Vegas auftreten, da haben immer alle weiße Klamotten an und sagen, komm, das kriegen wir in Düsseldorf auch hin, bitte weiß anziehen, Babyblau wäre auch noch okay. Ist auch ein Grund, warum ich da nicht hingehe, ganz ehrlich, sieht ganz schlimm aus in weiß, deswegen sorry, ich höre sie mir nur so an, die Backstreet Boys, I want it that way. Ich bin Friederike Umminger, schönen guten Morgen.

0: Helwig Radio am Donnerstagmorgen, 13 nach 9. Und egal ob in der Küche oder am Strand, Kinder finden ja immer was Leckeres zu essen, ne?
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2: Viele Kinder schaffen es ja gegen den Willen ihrer Eltern fast gemüsefrei durch die ganze Kindheit.
3: Ich mag das aber nicht.
2: In der Regel verhält sich ein Kind ja wie ein Kamel beim Wasser. Wenn es Eis, Pizza und Nudeln gibt, dann werden Tonnen verschlungen und dann die nächsten 3 Tage einfach nichts gegessen. Und in den Ferien ist es den Eltern dann sowieso egal. Im Urlaub darf jeder essen, was er will. Das gibt keinen Stress. Nur wenn du nach den Sommerferien dann wieder mit was Gesundem ankommst.
3: Das ist voll unfair. Ich will Eis zum Frühstück.
2: Nur die ganz kleinen Kinder sind immer offen für alles. Die probieren auch alles. Am Strand auch gerne Sand, Murmeln, Bernstein, Quallen und Algen.
3: Lecker!
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1: Der Donnerstagmorgen mit Hellwig Radio. Diese unsägliche WM haben wir jetzt ja alle abgehakt, ne? 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
2: Mit Lars Kosmehl, guten Morgen. In diesem Jahr sind nach Schätzungen des Robert-Koch-Instituts deutschlandweit bereits fast 10.000 Menschen wegen hoher Temperaturen gestorben. Die geschätzte Zahl der hitzebedingten Sterbefälle bis zum 19. Juli liegt bei 9.800. Das geht aus dem RKI-Wochenbericht hervor. Das ist mehr als in jedem einzelnen Gesamtjahr seit 2016. Der neue Verkehrsminister Steffen Bilger dringt auf schnelle Verbesserungen für Fahrgäste der Bahn. Der CDU-Politiker hat angekündigt, heute mit Bahnchefin Paller zu sprechen. Bei NTV sagte Bilger, gemeinsam mit der Bahn müsse man daran arbeiten, dass man schneller besser werde, auch was die Pünktlichkeitswerte anbelangt. Und jetzt die Nachrichten für den Kreis Ost. Nach dem Brand in einem Schweinemastbetrieb in Geseke stürmte gestern Abend, geht die Polizei nach ersten Erkenntnissen von einem technischen Defekt als Brandursache aus. Gegen 18.15 Uhr war der Brand ausgebrochen, 500 Schweine sind dabei gestorben. Noch in der Nacht haben Landwirte mehrere hundert Schweine abtransportiert, sie haben das Unglück überlebt. Ben Hetwa aus der Hellweg Radio Nachrichtenredaktion mit den Einzelheiten.
3: Es haben auch rund 850 Ferkel überlebt, sie bleiben auf dem Hof. Die Feuerwehr hat gestern Abend und in der Nacht deren Stall belüftet, das Wohnhaus des Betriebs konnte gerettet werden. Ein Mensch wurde bei dem Brand leicht verletzt. Rund 120 Einsatzkräfte der Feuerwehr und des DRK waren zeitweise im Einsatz. Wegen der starken Rauch- und Geruchsentwicklung hatte es für den Ortsteil Störmede rund 2 Stunden lang eine Warnung über die NINA-Warn-App gegeben.
2: Hohe Temperaturen und seit Tagen kaum Regen haben die Waldbrandgefahr im Kreis Soest wieder deutlich steigen lassen. Laut dem Deutschen Wetterdienst gilt an der Messstation im Bereich Werl heute die höchste Warnstufe 5 von 5. Wer mit dem Auto in Waldnähe unterwegs ist, sollte deshalb zum Beispiel nur auf befestigten Parkplätzen parken, sagt Carsten Korte von der Feuerwehr Werl.
4: Gerade so ein Auspuff, so ein Katalysator, der ist sehr, sehr heiß und es kann dann nach einer ganzen Zeit anfangen, unter dem Auto zu brennen und dadurch habe ich dann auch eine Brandausbildung. Einmal brennt mir vielleicht das eigene Auto auch noch ab und zweitens habe ich eventuell da auch einen Waldbrand dann dementsprechend angesagt.
2: In Wäldern gilt außerdem ein Rauchverbot. Der Landesbetrieb Wald und Holz warnt, die abgestorbene Vegetation am Waldboden ist extrem trocken und kann schon durch eine weggeworfene Zigarette oder eben durch einen heißen Auspuff Feuer fangen. In Soest startet das neue Projekt Kultur. Dabei sind im Juli und September 2 Lesungen an sogenannten coolen Orten geplant. Die erste Veranstaltung läuft heute Abend.

0: Abend von 18.30 Uhr bis 19.30 Uhr im Garten des Burghofmuseums. Die zweite Lesung ist dann am 19. September von 11 bis 12 Uhr im Garten der Stadtbücherei geplant. Der Eintritt ist kostenlos, eine Anmeldung ist nicht nötig. Nach Angaben der Stadt sollen damit schattige und klimatisch angenehme Orte im Stadtgebiet sichtbarer werden. Die Klimaschutzgeschäftsstelle hatte schon im vergangenen Jahr die Karte Coole Orte entwickelt. In der aktuellen Version sind 35 Orte in der Soester Kernstadt verzeichnet. Geplant ist eine Ausweitung auf etwa 70 Orte. Und das waren die Nachrichten mit Lars Korsmehl. Das Wichtigste für den Kreis Soest findet ihr auf hellwegradio.de und in unserer App.
1: Dankeschön, Lars. Schauen wir aufs Hellwegradio-Wetter. Auch heute nochmal hochsommerlich heiß bei uns. Die Temperaturen klettern später auf bis zu 36 Grad in Soest-Ruplow und 35 in Rüthen-Altenrüthen. Ab dem Mittag wird es aber ein bisschen ungemütlicher oder eher unruhiger. Ja? Also es kommen ein paar Wolken dazu. Der Wind frischt auch auf, gibt auch eine Warnung vor Sturmböen. Und ab 14, 15 Uhr könnten dann so die ersten Gewitter auftreten. Wie die ausfallen, können wir natürlich nicht vorhersagen. Ne? Je nachdem, wo es runterkommt, kommt es runter. Die große Hitze ist aber dann erstmal weg. Es bleibt aber trotzdem natürlich sommerlich warm.
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1: Und hier der schnellste Verkehrsservice zwischen Lippe und Möhne. Wenig los irgendwie. Wahrscheinlich liegen alle schon im Freibad, ne? Keine Staus, Störungen oder Blitzer. Solltet ihr doch was sehen, gern WhatsApp schicken oder anrufen 0800 377 8080.
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1: Kommt gut durch diesen heißen Donnerstag. Ich begleite euch noch ein bisschen. Friederike Umminger hier. Guten Morgen. 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

0: Hellwig Radio am Donnerstagmorgen um gleich 9:45 in Südeuropa wüten weiter Waldbrände. Das sieht wirklich alles, wenn man sich das anguckt, sehr heftig aus, was wir da für Bilder und Videos in Social Media sehen. Und gestern Abend hat uns hier in NRW dann erreicht der Hilferuf. Spanien bittet um Hilfe im Kampf gegen die Flammen. Und schon heute Morgen haben sich fast 60 Feuerwehrleute auf den Weg gemacht. Feuerwehrleute aus Bonn, Düsseldorf, Leverkusen, Königswinter und Ratingen. David Borban von der Bonner Feuerwehr.
1: Ja, wir haben das schon lange verfolgt jetzt, auch über das Wochenende, sowohl in Frankreich als auch in Spanien. Man muss an der Stelle aber auch sagen, die Europäische Union schaut schon sehr genau, welche Kräfte gebraucht werden. Und das war jetzt über das Wochenende eher Einsatzkräfte, die aus der Luft löschen können. Und jetzt hat es eben ergeben, dass die spanische Regierung über die EU eben auch Bodenkräfte angefordert hat. Und deswegen machen wir uns jetzt auf den Weg.
0: Los ging es um 8 Uhr. Ab dann waren rund 20 Fahrzeuge starke Konvoi startklar. Also da ging jetzt alles zack, zack.
1: Da sind wir sehr detailreich vorbereitet. Wir haben also eine Vorgabe, dass wir innerhalb von 6 Stunden abfahrbereit sein müssen. Jetzt haben wir tatsächlich gestern auch, damit die Kolleginnen und Kollegen und Kameradinnen und Kameraden der Freiwilligen Feuerwehr noch ein bisschen schlafen können, die Abfahrt auf heute Morgen 8 Uhr gelegt. Aber alle Fahrzeuge, alle Materialien sind eigentlich hier über den Sommer immer schon vorgepackt, sodass das wie an der Perlenkette gezogen dann, wenn die Alarmierung kommt, dann abläuft.
0: Ziel ist Zamora, ist ein Landstrich an der Grenze zu Portugal mit rund 165.000 Einwohnern. Samstag sollen sie da ankommen. Wir sagen natürlich, passt auf euch auf und kommt auch bitte gesund wieder. 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

Hellweg Radio um 10 vor 10. Die Feuer in Südeuropa sind auch Thema gleich bei meiner Kollegin Claudia Löhr nach 10. Und ihr habt es ja gerade bei mir gehört schon, Feuerwehren aus NRW machen sich auf dem Weg oder sind auf dem Weg in Richtung Spanien, um da zu helfen, unter anderem auch die Feuerwehr aus Bonn. Und unser Reporter war da natürlich mit dabei. Wie es gelaufen ist, hört ihr gleich. Ich bin Friederike Umminger. Bis morgen. Tschüss.

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2: Mit Danny Hoppe, guten Morgen. Seit gestern ist Steffen Bilger neuer Bundesverkehrsminister und am Morgen hat er schon mal einen Ausblick gegeben, wo er seine Schwerpunkte setzen will. Ein generelles Tempolimit gehört nicht dazu. Er sei sicher, dass es in dieser Legislaturperiode nicht kommen werde, sagte Bilger vorhin bei NTV. Marc Weiß aus dem News-Team, wie begründet Bilger das?
3: Also was er sagt, wird die Gegner des Tempolimits freuen, denn es sind genau die Argumente, die man aus diversen Streitgesprächen, vor allem aus Social Media kennt. Bilger sagt, wir haben in Deutschland die sichersten Autobahnen, wir haben weniger Verkehrstote als die meisten Länder in Europa mit Tempolimits. Und es komme eben auf die Sicherheit und den Verkehrsfluss an. Da seien Telematikanlagen, die die Geschwindigkeit ja nach Wetter und Verkehrslage individuell anpassen können, die beste Lösung. Solche Anlagen haben wir schon. Und wenn Bilger das so sieht, dürften es vermutlich bald mehr werden.
2: Ja, Klimaschützer dürfte das weniger freuen. Was sagt Bilger denn zu einem weiteren Tankrabatt?
3: Den schließt er aus, muss er ja auch, sonst würde er sich aktuell gegen die eigene Bundesregierung stellen. Bilger sagt, es sei einfach zu teuer. Er sehe aber natürlich die Belastung für Autofahrer und vor allem für Pendler, immerhin. Aber er hat keine Lösung im Angebot, ehrlich gesagt. Stattdessen sagt er, man werde das weiter beobachten. Einzelmaßnahmen seien nicht ausgeschlossen. Die Koalition werde weiter beraten und so weiter. Also ehrlich gesagt heißt das alles und nichts. Wir werden wohl abwarten müssen, ob es Unterstützung vom Bund noch gibt.
2: Danke, Marc. Und jetzt weitere Meldungen im Überblick. Das Robert-Koch-Institut geht davon aus, dass es in diesem Jahr in Deutschland schon fast 10.000 hitzebedingte Todesfälle gegeben hat. Das sind mehr als in jedem einzelnen Gesamtjahr seit 2016. So steht es im neuen RKI-Wochenbericht. Die Bahn stellt am Vormittag ihre Zahlen für das erste Halbjahr vor. Und laut Bild und Spiegel hat sie zum ersten Mal seit 7 Jahren wieder einen Gewinn erzielt. Dazu gab es demnach mit 960 Millionen Fahrgästen einen neuen Rekord. Nach dem Terroranschlag auf den CSD wird in Berlin die geplante Technoparade Zug der Liebe abgesagt. Das haben die Veranstalter bestätigt. Die Ereignisse rund um den CSD hätten die Lage drastisch verändert, heißt es. Die Parade sollte Ende August stattfinden. Im vergangenen Jahr hatten rund 10.000 Menschen daran teilgenommen. Die Investorenpläne von FIFA-Chef Infantino sorgen zurzeit für viel Wut und Kritik bei Fußballfans, aber auch bei einigen Verbänden. Zum Beispiel bei der UEFA. Sie will offenbar noch heute zu einer Dringlichkeitssitzung zusammenkommen, um über das Thema zu sprechen. Das melden übereinstimmend mehrere Medien. Es gibt Spekulationen, dass die UEFA sogar mit einem Boykott drohen könnte, also einer WM ohne die Europäer. Die UEFA hatte Infantinos Pläne zuletzt scharf kritisiert. Hier würden Grenzen überschritten. Befürchtet werden noch mehr Turniere und noch mehr Kommerz. Die FIFA soll den Verbänden eine Frist für die Zustimmung zum geplanten Investorendeal gesetzt und im Gegenzug eine Sonderzahlung in Millionenhöhe versprochen haben. Deshalb dürften gerade kleinere Verbände offen dafür sein. Und das waren die Nachrichten mit Danny Hoppe.
4: Das Wetter.
5: Das ist der wärmste Tag der Woche heute. Der Vormittag kommt auch noch sehr sonnig und trocken daher. Das ändert sich zum Nachmittag hin allerdings. Dann gibt es die Abkühlung mit Schauern, zum Teil auch Gewittern. Das Ganze kann auch Unwetterpotenzial haben. 21 bis 26 Grad dann nur noch. Morgen geht's heiter weiter bis zu 31 Grad und am Wochenende dann entspanntes Sommerwetter.
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5: Wir gucken mal auf die Autobahn. Das ist ja recht überschaubar heute. A1 Köln Richtung Euskirchen zwischen Hürth und dem Kreuz Bliesheim. 4 Kilometer Stau, da braucht er fast 10 Minuten länger. A4 Aachen Richtung Köln zwischen dem Kreuz Köln West und Köln Eiffeltor. 4 Kilometer, auch da seid ihr in 10 Minuten durch. Und die A30 Amsterdam Richtung Osnabrück zwischen Rheine Nord und Rheine Kanalhafen. 3 Kilometer, auch hier 10 Minuten plus. Gute Fahrt.
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5: Claudia Löß hier. Hallo zusammen. Ihr bekommt ja mit, die Lage in den Waldbrandgebieten ist immer noch extrem angespannt. Auch Spanien ist immer noch stark betroffen. Jetzt ist Hilfe aus Nordrhein-Westfalen unterwegs. In Bonn sind heute Morgen 60 Feuerwehrleute gestartet. Die sind auf dem Weg Richtung Spanien. Ein Kollege von uns war dabei, der konnte mit einigen von ihnen sprechen. Wie er die Männer vor ihrem Start erlebt hat, das erzählt er uns.

0: Der Donnerstagvormittag, gleich 9:45. Die Waldbrände in Frankreich und Spanien, mittlerweile ja auch in Griechenland, sind schon lange außer Kontrolle. Und jetzt kommt Hilfe aus Nordrhein-Westfalen. Heute Morgen sind sie in Bonn ausgerückt. Über 50 Feuerwehreinsatzkräfte mit circa 20 Fahrzeugen sind jetzt unterwegs nach Spanien. Benedikt Schockenhoff aus dem Reporter-Team, du warst dabei.
1: Und um mich herum waren Feuerwehrleute aus verschiedensten Städten. Bonn, Düsseldorf, Leverkusen, Königswinter und Ratingen. Die bilden eine spezialisierte Waldbrandeinheit vom sogenannten EU-Katastrophenschutzverfahren. David Bormann von der Feuerwehr Bonn hat mir gesagt, der Einsatzruf, der kam nicht wirklich überraschend.
2: Wir beobachten die Medienlage letztlich auch und die Brände in Frankreich und Spanien und rechnen natürlich in diesen Tagen damit. Letztlich kam die Anforderung gestern Abend, so gegen 19 Uhr. Und dann sind die Einsatzkräfte informiert worden und hatten jetzt die Nacht über Zeit, alles parat zu packen, noch ein paar Stunden Schlaf zu bekommen und sich abmarschbereit zu machen.
0: Wenn wir uns die Bilder von den Bränden anschauen, das ist ja wirklich apokalyptisch. Einfach wird das nicht, oder?
1: Mit der Aktion verbunden sind auf jeden Fall viele Herausforderungen, weil Feuer ist nicht gleich Feuer, sagt Bormann.
2: Wir haben es mit einer anderen Vegetation zu tun. Wir haben auch anderes Gelände. Das heißt, wir müssen viel mit unseren geländegängigen Löschfahrzeugen arbeiten. Und die Feuer sind auch anders. Die sind sehr viel dynamischer. Die sind nicht so direkt löschbar, wie wir das vielleicht in Deutschland kennen. Sondern wir müssen sehr viel defensiver rangehen, um uns auch selbst nicht zu gefährden.
0: Von Spanien nach NRW, das ist ja auch eine lange Route, ne?
1: Ja, die Einsatzkräfte, die werden erst am Samstag in Spanien erwartet. Ein langer Weg, der vor allem auch durch Frankreich führt. Ein Land, das selbst extrem von Waldbränden betroffen ist.
2: Ja, die Routenplanung war hier eine kleine Herausforderung, um die Waldbrandgebiete in Frankreich auch zu meiden. Aber auch da muss man sagen, die französischen Feuerwehren sind auch gut aufgestellt, haben auch Unterstützung über das EU-Katastrophenschutzverfahren bekommen. Das heißt, da fahren wir ruhigen Gewissens vorbei und wissen, dass die Franzosen auch entsprechende Unterstützung haben, um dann da zu helfen, wo die EU entschieden hat, wo wir am dringendsten gebraucht werden.
0: Die Daumen sind auf jeden Fall gedrückt. Große Waldbrände in Spanien. Eine extra Feuerwehreinheit aus NRW ist jetzt auf dem Weg. Danke dir, Benedikt.
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0: Mit Lars Kosmel, guten Tag. In Südeuropa wird die Lage in den Waldbrandgebieten teils immer schlimmer. Die Feuerwehrkräfte und Helfer sind am Ende ihrer Kräfte. Gleichzeitig breiten sich die Flammen vielerorts immer weiter aus. In Frankreich, Spanien und Griechenland mussten insgesamt tausende Menschen in Notunterkünfte fliehen. In Griechenland sind bereits 3 Feuerwehrleute ums Leben gekommen. Die Investorenpläne des Weltfußballverbandes FIFA sorgen weiter für Empörung und Unruhe. Die Mitglieder der Europäischen Fußballunion werden laut Medienberichten noch heute auf einem Dringlichkeitstreffen beraten. Im Raum steht auch ein WM-Boykott. Und jetzt die Nachrichten für den Kreis Soest. Nach dem Brand in einem Schweinemastbetrieb in Geseke-Störmede gestern Abend geht die Polizei nach ersten Erkenntnissen von einem technischen Defekt als Brandursache aus. Gegen 18.15 Uhr war der Brand ausgebrochen, 500 Schweine sind dabei gestorben. Mehrere hundert Schweine wurden zu einem Nachbarbetrieb und zum Teil auch zum Schlachthof transportiert. Ben Hetwer aus der Hellweg Radio Nachrichtenredaktion mit den Einzelheiten.
2: Es haben auch rund 850 Ferkel überlebt, sie bleiben auf dem Hof. Die Feuerwehr hat gestern Abend und in der Nacht deren Stall belüftet. Das Wohnhaus des Betriebs konnte gerettet werden, ein Mensch wurde bei dem Brand leicht verletzt. Rund 120 Einsatzkräfte der Feuerwehr und des DRK waren zeitweise im Einsatz. Wegen der starken Rauch- und Geruchsentwicklung hatte es für den Ortsteil Störmede rund 2 Stunden lang eine Warnung über die Nina-Warn-App gegeben.
0: Ein schattiges Plätzchen im Wald liefert aktuell die passende Abkühlung im Kreis Soest. Allerdings sollten wir uns da an bestimmte Regeln halten, denn die Waldbrandgefahr ist besonders hoch. Im Bereich Werl gilt heute sogar die höchste Warnstufe 5 von 5. Das zeigen Daten des Deutschen Wetterdienstes. Die Feuerwehr erinnert deshalb jetzt an das grundsätzliche Rauchverbot im Wald und auch rauchende Autofahrer sollten aufpassen, sagt Carsten Korte von der Feuerwehr Werl.
3: Wenn ich jetzt an die Autobahn, an die A445 denke, die ja auch durch den Werler Stadtwald führt, da reicht das meistens aus, wenn dann so eine Kippe aus dem Fenster geworfen wird.
0: Wer mit seinem Auto im Wald parkt, sollte außerdem darauf achten, dass die Rettungswege frei bleiben. Auf der A44 Richtung Kassel ist die Ausfahrt an der Anschlussstelle Soest heute Nacht gesperrt. Die Autobahn Westfalen

0: repariert dort die Fahrbahn. Die Sperrung gilt von heute Abend 19 Uhr bis morgen früh um 6 Uhr. Eine Umleitung führt mit rotem Punkt über die nächste Ausfahrt Soest-Ost. Auf der Autobahn selbst bleibt in Richtung Kassel eine Spur frei. Und das waren die Nachrichten mit Lars Kosmel. 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Heute wird es nochmal richtig heiß mit Spitzenwerten bis zu 36 Grad in Welver-Recklingsen und Lippstadt-Eickelborn. Dazu gibt es erst Sonne und Wolken im Mix, bevor ab dem Nachmittag Regen, Gewitter und schwere Sturmböen bis 100 km/h dazukommen. Außerdem kann es Starkregen bis 25 Liter pro Quadratmeter in kurzer Zeit geben. Auch Hagel kann dazukommen. Davor warnt der Deutsche Wetterdienst. Die Vorabinformation gilt ab 14 Uhr. Ab morgen wird die Luft dann deutlich angenehmer. Maximal 28 Grad und trocken. Ist der schnellste Verkehrsservice zwischen Lippe und Möhne. A33 Bielefeld-Brilon zwischen Schloss Holte-Stuckenburg und Stuckenburg-Senne. 1 Kilometer stocken plus 2 Minuten. Wenn ihr noch was habt, Staus oder Blitzer 0800 377 8080 oder per WhatsApp.
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2: Claudia Löhrs hier, hallo. Die Challenge heute ist ja einfach, möglichst schnell von einem Schattenplatz zum anderen zu gelangen. Ne? Wobei, schnelle Bewegung ist auch gar nicht mal so gut heute. Langsam durchatmen und viel trinken kommt einfach gut durch diesen Vormittag.

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aktueller Hit im besten Mix. Bebe Rexha, New Religion. Einen schönen Donnerstag euch. Kann das sein, dass dieser Song hier wirklich schon 20 Jahre alt ist?

0: Amazing Cars von Snow Patrol. Kennt ihr vielleicht aus dieser amerikanischen Krankenhausserie Grey's Anatomy? Ist aber natürlich auch außerhalb der Serie ein wirklich schöner Song. Wer kennt ihn nicht? Und dieser Song wird, wie gesagt, dieses Jahr 20 Jahre alt. Und wir haben mit Snow Patrol-Sänger Gary Lightbody über ihren erfolgreichsten Song gesprochen.
1: Natürlich werden wir oft auf den Song angesprochen, dass er Leuten durch eine schwere Zeit geholfen hat oder sie in guten Zeiten noch besser fühlen lässt. Der Song ist ein Teil ihres Lebens geworden und das bedeutet auch irgendwie, dass der Song nicht mehr uns als Band gehört, sondern er gehört den Leuten, den Fans und das liebe ich.
2: No longer belongs to us, it belongs to everybody and I love that.
0: So, also unser Song Chasing Cars feiert Jubiläum und übrigens auch das Album, das dazu gehört, Eyes Open.
2: It's still a big part of our lives.
1: Das Album ist immer noch ein großer Teil unseres Lebens. Darauf sind Songs, die immer noch von 10, 20, 50, 80.000 Leuten mitgesungen werden, je nachdem, wo wir spielen. Es hat unser Leben so sehr verändert und wir hätten niemals um die ganze Welt touren können ohne dieses Album. Es ist einfach ein riesiger Teil von uns.
2: So, it's a massive piece of us.
0: Und jetzt für euch, der mit Abstand größte Song von Snow Patrol vor 20 Jahren erschien, Chasing Cars.
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0: mit Danny Hoppe. Guten Tag. Das Thema Hitze hat in den vergangenen Wochen eine große Rolle gespielt und wird uns in Zukunft noch häufiger beschäftigen. Davon gehen Klimaexperten aus. Und passend dazu hat das Robert-Koch-Institut jetzt Zahlen vorgelegt, die Sorgen bereiten. Denn in diesem Jahr hat es in Deutschland schon fast 10.000 hitzebedingte Todesfälle gegeben. Das sind jetzt schon mehr als in jedem einzelnen Gesamtjahr seit 2016. Marc Weiß aus dem News-Team, der Grund dafür ist wohl die Hitzewelle Ende Juni.
1: Absolut, denn die hatte es ja in sich, über 40 Grad mehrere Tage lang, das gab es vorher so noch nicht. Und tatsächlich allein vom 13. bis zum 19. Juni zählte das RKI fast 2000 sogenannte Hitzetote. Die meisten davon ältere Menschen mit Vorerkrankungen, weshalb ja manche Leute sagen, man weiß nicht, ob wirklich die Hitze verantwortlich war. Experten sagen aber doch, es ist die Kombination aus Alter, Krankheit und eben Hitze. Und hätten wir nicht tagelang 40 Grad gehabt, dann wären viele dieser Menschen vermutlich jetzt noch am Leben.
0: Ja, es gibt ja auch schon Reaktionen auf diese Zahlen.
1: Ja, vor allem Forderungen an die Politik, jetzt endlich zu handeln. Stichwort Hitzeschutz. Über die Forderung des Städtetages haben wir ja heute Morgen schon berichtet. Jetzt hat sich ja auch der Sozialverband Deutschland zu Wort gemeldet und er fordert die Bundesregierung ebenfalls dringend zum Handeln auf. In den meisten Krankenhäusern und Pflegeheimen gibt es in den Patientenzimmern zum Beispiel keine Klimaanlagen. OP-Säle und Intensivstationen sind klimatisiert, die normalen Patientenzimmer aber in der Regel nicht. Und das ist eigentlich ein Zustand, der nicht sein darf. Deutschland brauche einen verbindlichen Hitzeschutz für alle Einrichtungen der öffentlichen Daseinsvorsorge, sagt der Sozialverband. Und zu dieser Daseinsvorsorge gehören unter anderem Krankenhäuser und auch die Pflegeheime.
0: Danke, Marc. Und jetzt weitere Meldungen im Überblick. Die deutsche Wirtschaft hat im Frühjahr trotz des Iran-Kriegs ein Mini-Wachstum geschafft. Im zweiten Quartal hat das Bruttoinlandsprodukt um 0,2% zugelegt und damit etwas stärker als erwartet. Das hat das Statistische Bundesamt vorhin mitgeteilt. In vielen südeuropäischen Ländern toben weiter schwere Waldbrände. Hilfe im Kampf gegen die Flammen kommt jetzt auch aus NRW. Eine spezialisierte Waldbrandeinheit mit Einsatzkräften aus Bonn, Düsseldorf, Leverkusen, Königswinter und Ratingen hat sich am Morgen auf den Weg nach Spanien gemacht. Das hat die Feuerwehr in Bonn mitgeteilt. In gut 5 Wochen wird in Sachsen-Anhalt gewählt und die AfD hat ihren Vorsprung dort weiter ausgebaut. Das zeigt eine neue Umfrage des Meinungsforschungsinstituts Infratest DIMAP. Demnach liegt die AfD weiter bei 41%, die CDU verliert dagegen 2 Prozentpunkte und kommt nur noch auf 24%. In diesen Minuten legt die Deutsche Bahn die Zahlen für das erste Halbjahr vor und die sind ungewohnt, denn sie sind nicht rot, sondern schwarz. Zum ersten Mal seit 7 Jahren macht die Bahn wieder einen Gewinn. Das haben vorab schon die Bild und der Spiegel berichtet. Dort gab es auch direkt noch eine gute Nachricht. Demnach sind im ersten Halbjahr rund 960 Millionen Menschen mit der Bahn gefahren. Auch das wäre ein neuer Rekord. Laut Bild liegt das vor allem an den hohen Spritpreisen durch den Iran-Krieg. Dadurch seien viele Pendler im Nahverkehr vom Auto auf die Bahn umgestiegen. Und auch im Fernverkehr habe die Nachfrage seit April deutlich zugelegt, heißt es. Und das waren die Nachrichten mit Danny Hoppe.
2: Das Wetter. Richtig heiß normal heute Vormittag, bis zu 37 Grad. Ab dem Nachmittag kippt das Wetter dann, ziehen Schauer und Gewitter rein. Das kann auch stellenweise heftig werden mit Hagel und Unwetter. Es kühlt ordentlich ab auf 21 bis 26 Grad. Morgen dann freundlich, am Nachmittag noch ein paar Schauer, Temperaturen nur noch bis 30 Grad. Am Wochenende dann freundlich, sonnig und warm.
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2: Die Staus für euch. A1 Köln Richtung Euskirchen zwischen Hürth und Kreuz-Bliesheim 4 Kilometer Viertelstunde plus. A4 Aachen Richtung Köln zwischen dem Kreuz Köln-West und Köln-Eiffeltor auch hier 20 Minuten plus 4 Kilometer. A46 Wuppertal Richtung Düsseldorf zwischen Erkrath und Dreieck Düsseldorf Süd 1 Kilometer. Da braucht er 10 Minuten länger. Und die A61 Mönchengladbach Richtung Koblenz zwischen Gümlich und dem Dreieck Erftal 2 Kilometer plus 10. Gute Fahrt!
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2: Guck mal, gestern haben wir noch gesagt hier in der Redaktion, Mensch, das fühlt sich irgendwie gar nicht so warm an. Haben wir uns an die Hitze irgendwie schon gewöhnt oder was? Nein. Nein, es ist warm heute. Sehr warm. Aber die Abkühlung kommt. Haltet durch. Claudia Nöß hier. Hallo zusammen, schönen Donnerstag.

0: Ja, guck mal, da ist es schon wieder soweit. 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
3: Also ich bin froh, dass wir den jetzt so groß gekriegt haben. Ist ein bisschen unselbstständig, das merkst du. Ne? Der wohnt auch zu nah für dran. Ne? Kriegst du nachts dann eine WhatsApp, ne? Sitzt senkrecht im Bett. Mama zählt nass, ja. Ich sag, was? Ich sag, Mama, Zelt nass, ja. Sagt er, was meint der? Ich sag, Mama, ich stehe am Schützenfest, Zelt, es regnet, holst du mich ab. Ja, und als Mutter, was machst du, ne? Schlappen an, Strickjacke an, Joggingbuchsen, dann holst du das Kind ab, ne? Standen sie noch mit 4 Männern, also Sven und die 3, die den gestützt hatten. Und dann habe ich den wirklich, ich hab die nach Hause gebracht, die Jungen nach Hause und zu Hause nur eine Decke drüber. Und daran merkst du, der ist noch nicht selbstständig. Ich bin nämlich gerade wieder zu Hause. Und was ist, kriege ich wieder eine WhatsApp. Sagt er, Mama, brauchst doch nicht kommen, ich bin schon zu Hause.
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1: Es ist 11:30.
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1: Mit Lars Kosmeier, guten Tag. In Südeuropa wird die Lage in den Waldbrandgebieten teils immer schlimmer. Die Feuerwehrkräfte und Helfer sind am Ende ihrer Kräfte. Gleichzeitig breiten sich die Flammen vielerorts immer weiter aus. In Frankreich, Spanien und Griechenland mussten insgesamt tausende Menschen in Notunterkünfte fliehen. In Griechenland sind bereits 3 Feuerwehrleute ums Leben gekommen. Die Investorenpläne des Weltfußballverbandes FIFA sorgen weiter für Empörung und Unruhe. Die Mitglieder der Europäischen Fußballunion werden laut Medienberichten noch heute auf einem Dringlichkeitstreffen beraten. Im Raum steht auch ein WM-Boykott. Und jetzt die Nachrichten für den Kreis Soest. Nach dem Brand in einem Schweinemastbetrieb in Geseke-Störmede gestern Abend geht die Polizei nach ersten Erkenntnissen von einem technischen Defekt als Brandursache aus. Gegen 18.15 Uhr war der Brand ausgebrochen, 500 Schweine sind dabei gestorben. Mehrere hundert Schweine wurden zu einem Nachbarbetrieb und zum Teil auch zum Schlachthof transportiert. Ben Hetfer aus der Hellweg Radio Nachrichtenredaktion mit den Einzelheiten.
3: Es haben auch rund 850 Ferkel überlebt, sie bleiben auf dem Hof. Die Feuerwehr hat gestern Abend und in der Nacht deren Stall belüftet. Das Wohnhaus des Betriebs konnte gerettet werden, ein Mensch wurde bei dem Brand leicht verletzt. Rund 120 Einsatzkräfte der Feuerwehr und des DRK waren zeitweise im Einsatz. Wegen der starken Rauch- und Geruchsentwicklung hatte es für den Ortsteil Störmede rund 2 Stunden lang eine Warnung über die Nina-Warn-App gegeben.
1: Ein schattiges Plätzchen im Wald liefert aktuell die passende Abkühlung im Kreis Soest. Allerdings sollten wir uns da an bestimmte Regeln halten, denn die Waldbrandgefahr ist besonders hoch. Im Bereich Werl gilt heute sogar die höchste Warnstufe 5 von 5. Das zeigen Daten des Deutschen Wetterdienstes. Die Feuerwehr erinnert deshalb jetzt an das grundsätzliche Rauchverbot im Wald und auch rauchende Autofahrer sollten aufpassen, sagt Carsten Korte von der Feuerwehr Werl.
4: Wenn ich jetzt an die Autobahn, an die A445 denke, die ja auch durch den Werler Stadtwald führt, da reicht das meistens aus, wenn dann so eine Kippe aus dem Fenster geworfen wird.
1: Wer mit seinem Auto im Wald parkt, sollte außerdem darauf achten, dass die Rettungswege frei bleiben. Auf der A44 Richtung Kassel ist die Ausfahrt an der Anschlussstelle Soest heute Nacht gesperrt. Die Autobahn Westfalen repariert dort die Fahrbahn. Die Sperrung gilt von heute Abend 19 Uhr bis morgen früh um 6 Uhr. Eine Umleitung führt mit rotem Punkt über die nächste Ausfahrt Soest-Ost. Auf der Autobahn selbst bleibt in Richtung Kassel eine Spur frei. Und das waren die Nachrichten mit Lars Kosmeil. 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Heute wird es nochmal richtig heiß mit Spitzenwerten bis 36 Grad in Bad Sassendorf-Ostinghausen und Anröchte-Altengeseke. Dazu gibt es erst Sonne und Wolken im Mix, bevor ab dem Nachmittag Regen, Gewitter und schwere Sturmböen dazukommen. Außerdem kann es Starkregen bis zu 25 Liter pro Quadratmeter in kurzer Zeit geben. Auch Hagel ist möglich. Davor warnt der Deutsche Wetterdienst. Die Vorabinformation gilt ab 14 Uhr. Ab morgen wird die Luft dann deutlich angenehmer, maximal 28 Grad und trocken.
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1: Hier ist der schnellste Verkehrsservice zwischen Lippe und Möhne, A33 Bielefeld-Brilon, zwischen Schloss Holte-Stuckenbrock und Stuckenbrock-Senne, 1 Kilometer stockend. Plus 2 Minuten, wenn ihr noch was gesehen habt, 0800 3 77 80 80 oder per WhatsApp.
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Ja, hallo zusammen. Schön 90er habe ich noch in dieser Stunde für euch von Wet, Wet, Wet, Love is All Around. Neue Musik noch von Olivia Rodrigo, die Frau mit der wirklich starken Stimme. Und den ihr kennt, hier ist Maroon 5, Moves Like Jagger. Schönen Donnerstag mit uns.

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0: wunderschönen Donnerstagvormittag mit uns. Atze Schröder hat es gestern Abend wieder krachen lassen. Der hat sich sozusagen ausgetobt, eine Stunde lang bei uns im Radio-Mixtape-Studio. 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Und gestern war Atze Schröder wieder dran mit Atzes Rockbox. Und ja, es hat richtig Bock gemacht.
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2: 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Das ist ja schon mal was. Die Band heißt Steppenwolf. Und da ahnt man schon, sind da nicht deutsche Wurzeln? Ja, sicher. Der Sänger, der kommt aus Deutschland, aus Tilsit. Also, Born to be Wild, ab geht's.
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1: Mit Danny Hoppe, guten Tag. In diesem Sommer jagt eine Hitzewelle die nächste und Klimaexperten sagen, daran müssen wir uns gewöhnen, denn das wird in Zukunft wohl immer häufiger der Fall sein. Fast 10.000 Menschen sind in Deutschland in diesem Jahr hitzebedingt schon ums Leben gekommen. Das hat das Robert-Koch-Institut am Vormittag mitgeteilt. Das sind schon jetzt mehr als in jedem einzelnen Gesamtjahr seit 2016. Auch der Deutsche Wetterdienst hat vorhin Daten zum Juli veröffentlicht. Es war demnach der 5. Monat in Folge, der deutlich sonniger und trockener war als der Mittelwert der vergangenen Jahre. Und das sehen wir inzwischen auch bei uns in NRW, auf den Feldern, in den Wäldern, aber auch an den Flüssen. Denn die führen so wenig Wasser wie lange nicht mehr, vor allem der Rhein. Und das hat Folgen für viele Unternehmen in NRW. Denn über den Rhein werden jeden Tag große Mengen an Rohstoffen und Waren transportiert. NRW-Wirtschaftsministerin Neubauer zeigte sich deshalb in der RP besorgt. José Nasjandi berichtet aus dem Landtagsstudio Düsseldorf.
2: Neubauer sagt, der Rhein sei eine der wichtigsten Verkehrsachsen des Landes. Wenn die Pegel sinken, können Frachtschiffe oft nur noch einen Teil ihrer Ladung transportieren. Das mache die Transporte teurer und könne Lieferketten ausbremsen. Forderungen nach einer generellen Vertiefung des Rheins weist die Ministerin aber zurück. Das sei aus ihrer Sicht keine dauerhafte Lösung. Stattdessen will die Landesregierung erreichen, dass modernere Schiffe eingesetzt werden, die auch bei niedrigem Wasserstand mehr Ladung transportieren können. Neubauer geht außerdem davon aus, dass solche Niedrigwasserphasen durch den Klimawandel in Zukunft häufiger auftreten werden. Deshalb müssten sich Wirtschaft und Gesellschaft langfristig darauf einstellen.
1: Und jetzt weitere Meldungen im Überblick. An der französischen Atlantikküste können 84.000 Menschen zurück in ihre Häuser. Die Waldbrandlage habe sich spürbar entspannt, teilten die Behörden in Bordeaux mit. Aus Spanien werden dagegen 3 neue Waldbrände und weitere Evakuierungen gemeldet. Der neue Bundesverkehrsminister Bilger ist gegen ein generelles Tempolimit auf Autobahnen. Er selbst halte es nicht für eine gute Idee, sagte er bei NTV. Auch einen neuen Tankrabatt wegen der hohen Spritpreise schloss Bilger aus. Die Deutsche Bahn hat zum ersten Mal seit 7 Jahren wieder Gewinn gemacht. Im ersten Halbjahr waren es unterm Strich 147 Millionen Euro. Das hat die Bahn in Berlin mitgeteilt. Auch die Zahl der Reisenden hat demnach zugelegt auf 960 Millionen. Wir sind es ja momentan fast schon gewohnt, dass täglich schlechte Zahlen aus der Wirtschaft kommen, Gewinne einbrechen, Jobs abgebaut werden, Standorte schließen. Das zieht sich gerade durch viele Branchen. Einer geht es aber anscheinend richtig gut. Der britische Energieriese Shell hat am Morgen Zahlen vorgelegt. Im zweiten Quartal konnte er seinen Gewinn verdreifachen auf rund 9,4 Milliarden Euro. Zum Vergleich, vor einem Jahr waren es nur 3,6 Milliarden Euro. Das liegt natürlich an den hohen Ölpreisen durch den Iran-Krieg. Oder, wie Shell es ausdrückt, das zweite Quartal sei von massiven Verwerfungen auf den globalen Energiemärkten geprägt gewesen. Und das waren die Nachrichten mit Danny Hoppe.
3: Das Wetter. Sehr schweißtreibend heute Mittag. Bis zu 38 Grad haben wir es stellenweise. Heute Nachmittag kommt dann die Abkühlung mit Schauern und Gewittern. Achtung, das kann auch zum Teil heftig werden. 21 bis 26 Grad haben wir es dann nur noch. Die Nacht bleibt aber trocken und morgen starten wir dann mit freundlichem Wetter. Nachmittags gelegentlich mal Schauer. Am Wochenende freundlich bis zu 30 Grad.
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3: Die Staus für euren Donnerstagmittag. Wir starten mit der A1 Köln Richtung Euskirchen zwischen Hürth und dem Kreuz Bliesheim. 5 Kilometer Stau, da braucht ihr gut 10 Minuten länger. Die A3 Frankfurt Richtung Oberhausen zwischen Dreieck Heumer und Köln-Mülheim. 3 Kilometer, Viertelstunde on top. A3 Köln Richtung Oberhausen zwischen Duisburg-Wedau und Oberhausen-Lierich. 3 Kilometer plus 10. A3 Köln Richtung Frankfurt zwischen dem Kreuz Bonn-Siegburg und Siebengebirge. 20 Minuten plus 5 Kilometer Stau. Und die A4 Aachen Richtung Köln zwischen dem Kreuz Köln-West und Köln-Eifel. Tor auch hier 20 Minuten plus 5 Kilometer Stau.
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3: Claudia Lösi, hallo.
4: Bei uns im Büro. Hallo.
3: Ja, da kriegen viele von euch schon Schnappatmung, ne? Bei dem Gedanken, Hund im Büro. Da können wir jetzt noch einen draufsetzen. Hund im Flugzeug. Bei der italienischen Lufthansa-Tochter ITA Airways. Da ist das ab Montag teilweise möglich. Und wir reden hier nicht über so einen kleinen Pfiffi. Das geht um Hunde bis zu 30 Kilogramm. Eure Meinung dazu, da bin ich gleich gespannt. Hören wir in einer Viertelstunde.

0: The Weeknd, Blinding by the Lights. Es ist ja wirklich jedes Jahr für viele Hundebesitzer immer wieder die gleiche Frage. Wohin mit dem Vierbeiner? Also viele von euch möchten den Hund ja auch vielleicht gerne mitnehmen, in den Urlaub, sogar vielleicht in den Flieger. Und genau da gibt es jetzt eine Neuerung bei der italienischen Lufthansa-Tochter ITA Airways. Da sollen künftig auch größere Hunde mit in der Kabine reisen dürfen, ohne Transportbox. Das gilt für Tiere bis zu 30 Kilo. Der neue Service Large Dog on Board soll ab Montag schon verfügbar sein. Zunächst mal nur auf bestimmten Strecken. Und wir haben euch mal gefragt, wie findet ihr das denn bitte schön?
1: Nicht so gut, ehrlich gesagt. Ja, ich weiß auch nicht. Irgendwie fühle ich dadurch noch weniger Platz, als da sowieso schon ist. Ist einfach zu eng dann.
2: Gut, so ich finde, davor sollte man drüber nachdenken und den Hund dann auch versuchen zu erziehen.
3: Ich finde es eigentlich okay, wenn die halt nicht so viel rumlaufen. Aber sonst finde ich es eigentlich okay.
4: Finde ich nicht gut, also weil man Tiere nicht berechnen kann und da immer einfach noch Vorfälle passieren können. Ich habe jetzt einen kleinen Sohn und weiß ich nicht, mit Kindern, die sind auch nicht so berechenbar, kann es ja einfach mal zu Vorfällen kommen.
5: Nicht so cool, vor allen Dingen, weil ich Hunde nicht so ganz gerne mag, wenn die da an mir rumschnüffeln und so.
0: Also sehr gemischte Meinungen. Große Hunde im Flieger in Italien, ist das bald teilweise möglich. 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

0: Unterm Strich steht nach den ersten 6 Monaten ein Plus von 147 Millionen Euro. Auch für das Gesamtjahr erwartet der bundeseigene Konzern einen Gewinn. Bahnchefin Palla nannte die Entwicklung einer Mitteilung zufolge einen Erfolg, auch wenn es noch viel zu tun gäbe. In Südeuropa wird die Lage in den Waldbrandgebieten teils immer schlimmer. Die Feuerwehrkräfte und Helfer sind am Ende ihrer Kräfte. Gleichzeitig breiten sich die Flammen vielerorts immer weiter aus. In Frankreich, Spanien und Griechenland mussten insgesamt tausende Menschen in Notunterkünfte fliehen. In Griechenland sind bereits 3 Feuerwehrleute ums Leben gekommen. Und jetzt die Nachrichten für den Kreis Ost. Nach dem Brand in einem Schweinemastbetrieb in Geseke-Störmede gestern Abend geht die Polizei nach ersten Erkenntnissen von einem technischen Defekt als Brandursache aus. 250 Schweine sind nach aktuellen Angaben bei dem Brand gestern Abend ums Leben gekommen, sagt Florian Nagelmeier, Einsatzleiter der Feuerwehr Geseke.
1: Problematisch stellte sich heraus, dass durch das Brandereignis auch die Lüftungsanlage innerhalb der Stallung ausgefallen war, sodass die Feuerwehr mit Großlüftern Frischluft zuführen musste, damit die Tiere nicht verendeten. Leider konnten 250 Mastschweine nicht gerettet werden.
0: Mehrere hundert Schweine wurden dann auch zu einem Nachbarbetrieb und zum Teil auch zum Schlachthof transportiert. Das Veterinäramt musste gestern prüfen, ob noch lebende Tiere so schwer verletzt sind, dass sie erlöst werden müssen. Auch rund 900 Ferkel haben überlebt. Sie bleiben auf dem Hof. Das Wohnhaus des Betriebs konnte gerettet werden. Der Sachschaden liegt nach ersten Schätzungen im hohen 6-stelligen Bereich, so die Polizei. 35 Grad und mehr erwarten uns heute noch im Kreis Soest. Vor allem nachmittags ist die Hitze besonders groß. Das trifft auch viele Beschäftigte, zum Beispiel im Büro. Für die gilt, ab 26 Grad Raumtemperatur sollte der Arbeitgeber Maßnahmen zur Abkühlung treffen. Ab 30 Grad muss er das tun. Zum Beispiel geänderte Arbeitszeiten zulassen, sagt Volker Ferch von Unternehmensverband Westfalen mit.
2: Wir haben Betriebsvereinbarungen dazu. Wir haben Flexisysteme. Und das sind auch Dinge, die in den Betrieben gerade bei widrigen Bedingungen immer wieder genutzt werden, was schon seit vielen Jahren Standard ist.
0: Sollte es auf der Arbeit für Beschäftigte zu heiß werden, sei es wichtig, mit dem Arbeitgeber einvernehmliche Lösungen zu finden, so Ferch. Am Albersee in Lippstadt gibt es jetzt Schließfächer, das hat die Stadt mitgeteilt. Dort können Besucher Portemonnaie, Handy oder Taschen anschließen. Die Fächer funktionieren mit einem eigenen Zahlencode, damit lassen sie sich öffnen und schließen. Nach Angaben der Stadt waren die Schließfächer von vielen gewünscht worden, vor allem Frühschwimmer sollen davon profitieren. Sie mussten ihre Wertsachen bisher teils im Auto lassen. Und das waren die Nachrichten mit Lars Kosmel. 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Heute wird es nochmal richtig heiß. Mit Spitzenwerten bis 36 Grad in Enserune und Lippstadt-Rebbeke. Dazu gibt es erst Sonne und Wolken im Mix. Ab dem Nachmittag drohen dann aber Regen, Gewitter und zum Teil schwere Sturmböen. Außerdem kann es Starkregen geben. Davor warnt der Deutsche Wetterdienst. Die Vorabinformation gilt ab 14 Uhr. Ab morgen wird die Luft dann deutlich angenehmer. Maximal 28 Grad und trocken. Am Samstag noch um die 25 Grad. Ist der schnellste Verkehrsservice zwischen Lippe und Möhne. Aktuell keine Staus gemeldet. Wenn ihr was gesehen habt, Staus oder Blitzer, 0800 377 80 80 oder per WhatsApp.
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4: Claudia Löhrs hier, hallo. Wir gucken gleich schon mal für euch Richtung Wochenende. Wo könntet ihr am besten irgendwo wassern und chillen und es euch einfach gut gehen lassen? Wir haben einen ganz tollen See gefunden, den Karster See. Was an dem so toll ist, das erzählt euch gleich der Kollege Stefan Rejek, der war nämlich dort. Habt einen schönen Donnerstag, hallo.

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0: Hallo, schönen Donnerstag euch. Guck mal an, Jennifer Lopez und David Guetta, die haben zusammen einen neuen Song rausgebracht, die beiden. Save Me Tonight heißt er und den spiele ich euch gleich. Vorher tauchen wir nochmal ab. Ich meine Sommerferien, das Wetter passt. Also ab ins Wasser mit euch. Wir testen ja in dieser Woche die besten Badeseen in Nordrhein-Westfalen. Und heute haben wir für euch den Karster See rausgesucht. Unser Reporter Stefan Rieck war dort. Und der hat das Strandbad mal für euch und für uns abgecheckt.
1: Ja, als ich hier gerade angekommen bin, da hat die Besucheranzeige so circa 230, 240 Leute angezeigt. Und ich dachte mir, okay, können vielleicht ein bisschen voller werden. Aber hier angekommen ist es wirklich alles andere als überfüllt. Man liegt hier auf einer riesigen Wiese und gleichzeitig fühlt man sich hier überhaupt nicht wie auf einem Präsentierteller oder so. Hier stehen nämlich überall so richtig alte, schöne, knorrige Bäume rum, die alles so ein bisschen gemütlicher machen und unter denen man vor allem wunderbar im Schatten liegen kann. Ja, und das machen auch die meisten nicht, zum Beispiel. Ich liege hier unter einer wunderschönen, ja, Eiche müsste es sein. Und ein paar andere spielen hier voll motiviert Volleyball, Fußball. Und direkt neben mir wird hier gerade eine Partie Tischtennis angezockt. So, ich stehe jetzt hier an der Tischtennisplatte zusammen mit
2: Amadeo.
1: Genau, und wir spielen jetzt mal ein kleines Match zusammen.
3: Aufschlag, let's go.
1: Boah, stark. Ja, eine knackige 0-5 Niederlage später bin ich jetzt wirklich komplett nass geschwitzt. Gut, dass hier so ein See ist. Ich gönne mir jetzt hier erstmal eine kleine Abkühlung. Es ist wirklich ein Traum. Ich sitze in der Sonne im Wasser, kühle mich schön ab. Neben mir schwimmen sogar ein paar Fischis rum. Total idyllisch. So, ich muss sagen, jetzt nach dem ganzen professionellen Tischtennisspielen und Planschen bin ich echt ein bisschen hungrig. Auf zum Imbiss.
4: Hi, ich hätte gerne Pommes Spezial, bitte.
1: So, Achtung, kurz mal hinhören. Ich weiß, ist eine Ansage, Freunde, aber ich habe sie gefunden. Die Schwimmbad-Pommes überhaupt, die gibt's hier am Karstersee. Vertraut mir. Ich bin jetzt gerade wieder durchs Drehkreuz nach draußen gegangen und ich hatte einen wirklich wunderschönen Tag hier am Karstersee. Ich habe total entspannt im Schatten gesessen, eine Runde Tischtennis gespielt, konnte mich abkühlen und habe mich danach noch mit einer Pommes belohnt. Ich bin super erholt und besser geht's nicht.
0: Schön, Stefan. Das freut mich für dich. So könnte euer Wochenende doch eigentlich auch aussehen, oder? Also heute Nachmittag eher nicht, da gibt's Schauer und Gewitter, aber das Wochenende wird doch fein.
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1: Mit Jannik Böke. Schönen guten Tag. Mit der Pünktlichkeit läuft es weiter schwierig, beim Thema Finanzen dafür umso besser. Die Deutsche Bahn schreibt zum ersten Mal seit 7 Jahren schwarze Zahlen. Das sagt Bahnchefin Palla mit Blick auf die Bilanz für das erste Halbjahr. Unterm Strich steht ein Plus von 147 Millionen Euro. Lena Bauer aus dem News-Team. Das sorgt erst einmal für Zufriedenheit beim Unternehmen, aber nicht nur.
2: Ja, vor allem mit Blick auf das Ergebnis aus dem vergangenen Jahr. Hier gab es laut Bahn noch ein Minus von 760 Millionen Euro. Aber man sei erst zufrieden, wenn auch die Qualität im täglichen Eisenbahnverkehr wieder überzeugt, so Bahnchefin Palla. Denn auch diese Zahlen ändern nichts an unpünktlichen Zügen oder der maroden Infrastruktur.
1: Grundsätzlich sind die Zahlen aber ein sehr gutes Zeichen. Nur wie kommt das Plus jetzt zustande?
2: Es gab einfach eine gute Entwicklung in allen Geschäftsfeldern, sagt die Bahn, durch zum Beispiel mehr Fahrgäste. Das Unternehmen spricht von rund 960 Millionen Fahrten, fast 2% mehr als im Vorjahreszeitraum. Ein weiterer Punkt, Kosten wurden gesenkt plus Personal abgebaut. Jetzt sei das Ziel, sich dezentraler aufzustellen. Heißt, Verantwortliche sollen lokal vor Ort mehr entscheiden und im Zweifel auch dafür gerade stehen, wie sich ihr Bereich und ihre Zahlen darin entwickeln.
1: Danke, Lena. Und jetzt weitere Meldungen im Überblick. Der drohende Niedrigwasserrekord im Rhein hat auch Folgen für die Wirtschaft. Davor warnt NRW-Wirtschaftsministerin Neubauer. Forderungen der Wirtschaft nach einer Vertiefung der Fahrrinne wies die Ministerin allerdings zurück. Die Ebola-Epidemie in der Demokratischen Republik Kongo breitet sich weiter aus. Über 1500 Menschen sind an dem Virus nachweislich gestorben, so die kongolesische Regierung in einer Mitteilung. Es ist laut Experten der am schnellsten wachsende Ausbruch aller Zeiten. Die Verbraucherpreise sind bei uns in NRW wieder schneller gestiegen. Die Inflationsrate lag im Juli bei 2,7%, meldet das Landesstatistikamt IT-NRW. Verantwortlich dafür sind vor allem gestiegene Kraftstoff- und Heizölpreise. Die Polizei in Italien hat knapp 7000 neue importierte E-Roller aus China beschlagnahmt, weil sie nicht den EU-Sicherheitsvorschriften entsprechen. Ein Unternehmer aus Palermo soll die Fahrzeuge als E-Bikes verkauft haben, um sich die vorgeschriebene Zulassung für E-Roller zu sparen, so die italienische Finanzpolizei. Die E-Roller im Gesamtwert von rund 5 Millionen Euro haben die Behörden bei Groß- und Einzelhändlern sichergestellt. Und das waren die Nachrichten mit Jannik Böke.
3: Das Wetter.
4: Sehr heiß heute Mittag. Das ändert sich aber im Laufe des Nachmittags und ziehen die ersten Schauer und Gewitter rein. Das kann auch heftiger werden. Es kühlt auch ordentlich ab auf 21 bis 26 Grad. Am Abend beruhigt sich das Wetter. Morgen wird es dann freundlich und angenehm. Am Nachmittag kann es schauern. Das Wochenende nicht mehr ganz so heiß, aber freundlich mit viel Sonne.
3: NRW Verkehr.
4: Die längeren Staus für euch. A1 Köln Richtung Euskirchen zwischen Hürth und dem Kreuz Bliesheim. 5 Kilometer, knapp 10 Minuten braucht er da länger. A3 Köln Richtung Oberhausen zwischen Duisburg-Wedau und Oberhausen-Lierich. 3 Kilometer, hier eine knappe Viertelstunde. A3 Köln Richtung Frankfurt zwischen Lohma und dem Siebengebirge. Hier braucht ihr eine gute halbe Stunde länger. Fast 10 Kilometer sind es da. Und die A4 Aachen Richtung Köln zwischen dem Kreuz Köln-West und Köln-Eifeltor. 6 Kilometer Stau, hier 25 Minuten on top. Kommt gut an.
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Schönen Donnerstagmittag mit uns. So, wie versprochen, natürlich auch heute gibt es bei uns Konzertkarten zu gewinnen. Wir haben eine Künstlerin, die hört ja auch nicht allzu oft bei uns im Programm. Ist eine tolle Frau, kommt aus Frankreich. Es gibt Tickets von SAS. Ist eine sehr charmante, sie hat auch so eine markante, raue Stimme. Das ist so ein bisschen ihr Markenzeichen. Je veux, das ist ihr bekanntester Song.

0: Das ist Sass. Die ist vor allem auch live sehr stark. Also wirklich, wenn die auf der Bühne ist, die bringt wahnsinnig viel Energie mit. So, und ich hätte hier zwei Tickets für Sass am 27. August beim Zeltfestival Ruhr in Bochum. Wenn ihr Bock habt auf diese wirklich tolle französische Künstlerin, ruft an, erzählt euch, warum findet ihr Sass toll. Lasst uns einfach ein bisschen quatschen. 0850 80 550, das ist hier die Studio-Hotline. Es geht um Tickets für Sass heute in einem Monat, am 27. August, Zeltfestival Ruhr. 0850 80 550, dann landet ihr direkt hier bei mir im Studio.
1: Hey,

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1: Mit Frank Köhler. Schönen guten Tag. Trockenheit und extreme Hitze sorgen derzeit für immer mehr Waldbrände in ganz Europa. Besonders dramatisch ist die Lage auf der griechischen Insel Kreta. Dort sind laut der Behörden zwei Feuerwehrleute bei den Löscharbeiten ums Leben gekommen. Die Flammen sind aktuell außer Kontrolle. Ein Urlaubsort an der Südküste musste deshalb evakuiert werden. Rund 6.000 Menschen sind davon betroffen. Aber auch aus anderen Ländern werden neue Brände gemeldet. In Frankreich brennt es unter anderem bei Dijon und in der Nähe von Paris. Weitere Feuer gibt es in Spanien und in der Türkei. Die Ministerpräsidenten von Sachsen, Sachsen-Anhalt und Thüringen fordern vom Bund, die abschlagsfreie Rente nach 45 Arbeitsjahren beizubehalten. Nach Informationen des MDR wollen die CDU-Politiker dazu ein gemeinsames Forderungspapier an die Bundesregierung richten. Darin geht es auch um die Pflege. Die Eigenanteile für Heimplätze sollen sich künftig nach der eigenen finanziellen Leistungsfähigkeit richten. Die Kosten für Pflegebedürftige müssten begrenzt und planbar sein, hieß es. Außerdem fordern die Länderchefs, die Pflege zu Hause besser zu unterstützen und das Steuerrecht familienfreundlicher zu reformieren. Und jetzt die Nachrichten für den Kreis Soest. 250 tote Schweine und ein hoher sechsstelliger Schaden, das ist die vorläufige Bilanz des Brandes gestern Abend in einem Schweinemastbetrieb in Geseke-Störmede. Die Polizei geht nach ersten Erkenntnissen von einem technischen Defekt als Brandursache aus. Florian Nagelmeier, Einsatzleiter der Feuerwehr Geseke, mit der Bilanz.
2: Eine umgehend eingeleitete Brandbekämpfung konnte ein Übergreifen auf ein angrenzendes Wohnhaus und weitere Stallungen verhindern. In den Stallungen befanden sich ca. 850 Mastschweine sowie 900 Ferkel.
1: Mehrere hundert Schweine wurden zu einem Nachbarbetrieb und zum Teil auch zum Schlachthof transportiert. Das Veterinäramt musste gestern prüfen, ob noch lebende Tiere so schwer verletzt sind, dass sie erlöst werden müssen. Die rund 900 Ferkel haben überlebt, sie bleiben auf dem Hof. Rund 120 Einsatzkräfte der Feuerwehr und des DRK waren zeitweise im Einsatz. Am Albersee in Lippstadt gibt es jetzt Schließfächer. Das hat die Stadt mitgeteilt. Dort können die Besucher Portemonnaie, Handy oder Taschen einschließen. Die Fächer funktionieren mit einem eigenen Zahlencode. Damit lassen sie sich öffnen und schließen. Nach Angaben der Stadt waren die Schließfächer von vielen gewünscht worden. Vor allem Frühschwimmer sollen davon profitieren. Sie mussten ihre Wertsachen bisher zum Teil im Auto lassen. Und das waren die Nachrichten mit Frank Köhler. 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
3: Das Wetter.
4: Wow, wo ist die Kühltonne? Sehr, sehr heiß heute Mittag hier bei uns. 37 bis 38 Grad haben wir. Das ändert sich aber im Laufe des Nachmittags. Dann ziehen Schauer und Gewitter rein. Das kann auch Unwetterpotenzial haben. Es kühlt ordentlich ab auf 21 bis 26 Grad. Am Abend beruhigt sich das Ganze wieder. Morgen dann recht freundliches, angenehmes Wetter. Nachmittags kann es mal schauern. Am Wochenende freundlich und nicht mehr so heiß.
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4: Die längeren Staus für euch. A1 Köln Richtung Euskirchen zwischen Hürth und dem Kreuz Bliesheim. 5 Kilometer, knapp 10 Minuten braucht ihr dann länger. A3 Köln Richtung Oberhausen zwischen Duisburg-Wedau und Oberhausen-Lierich. 3 Kilometer, hier eine knappe Viertelstunde. A3 Köln Richtung Frankfurt zwischen Lohmar und dem Siebengebirge. Hier braucht ihr eine gute halbe Stunde länger. Fast 10 Kilometer sind es da. Und die A4 Aachen Richtung Köln zwischen dem Kreuz Köln-West und Köln-Eifeltor. 6 Kilometer Stau, hier 25 Minuten on top. Kommt gut an.
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0: Einen wunderschönen Donnerstagmittag euch. Hier liegen sie noch, die beiden Tickets für SAS. Am 27. August beim Zeltfestival Ruhr in Bochum und ich habe Andrea in der Leitung. Hallihallo, wo bist du, was machst du?
1: Ich bin gerade beim Auto bei einer Freundin angekommen, sitze noch in einem warmen Auto. Ich habe das gerade im Radio gehört und habe gedacht, da rufst du mal schnell an. Meine Tochter ist wahnsinnig gut in Französisch und die mag die Musik auch sehr gerne. Und deswegen habe ich gedacht, ich versuche einfach mal mein Glück.
0: Cool, was für ein Glück, dass du gerade noch im Auto gesessen hast.
1: Ja.
0: Ja, kann sein, dass du jetzt noch ein Minütchen länger schwitzen musst, lieber Andrea. Erzähl mal ein bisschen was über deine Tochter. Warum? Was hat die mit Frankreich zu tun? Erzähl.
1: Ja, also die besucht gerade die, oder jetzt ab nach den Sommerferien ja die 12. Klasse des städtischen Gymnasiums in Bad Laatze. Und ja, ich ziehe da meinen Hut vor der, die ist mit einem 1,2-Schnitt auf der Bühne ausgezeichnet worden, was sie geleistet hat. Und in Französisch hat sie auch so ein Zertifikat bekommen, und weil sie da so gut war. Und ja, von daher habe ich gedacht, hat sie sich das verdient und bin ganz stolz auf die.
0: Och, jetzt willst du deine Tochter überraschen, das ist eine schöne Idee.
1: Genau, wann? Zu Hause, die ist gerade am Führerschein, ist schon wieder jetzt die ganzen Sommerferien am Lernen, die macht gerade einen Autoführerschein und statt mal Entspannung steht da jetzt auch wieder voll Lernen am Programm und ja, deswegen habe ich gedacht, wäre das eine tolle Sache, wenn ich ihr da mal eine Freude machen könnte.
0: Ich würde sagen, deine Tochter hat es sowas von verdient. Sag mal, wie heißt sie?
1: Victoria.
0: Victoria. Wir wollen Victoria an der Stelle ganz, ganz lieb grüßen und ich sage dir, Andrea, du hast die Tickets natürlich. Ich hoffe, du darfst mitkommen, oder?
1: Ja, ich denke schon. Wir waren schon mal zusammen in Köln auf einem Konzert, da hat sie mich auch mitgenommen. Von daher bin ich mal guter Hoffnung.
0: Ja, ist doch mega. Ja, ihr habt die Tickets, ihr habt die beiden Tickets. Ja, Glückwunsch.
1: Cool. Vielen Dank.
0: Sehr gerne. Sehr gerne. Habt einen wunderschönen Tag noch und ein schönes Wochenende, wenn es ein bisschen abgekühlt ist. Und Grüße.
1: Ja, das mache ich. Vielen Dank. Das wünsche ich euch auch.
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1: Mit Jannik Böke. Schönen guten Tag. Das Vertrauen in den deutschen Staat ist auf einem neuen Tiefstand. Das ist das Ergebnis einer aktuellen Bürgerbefragung im Auftrag des Beamtenbundes DBB. Nur noch 17% trauen demnach dem Staat zu, seine Aufgaben erfüllen zu können. Fast 80% haben den Eindruck, dass die Regierung überfordert ist. Mit Blick auf die zahlreichen Aufgaben und Probleme. Lena Bauer aus dem News-Team mit weiteren Infos.
2: Eine Katastrophe, ein Weckruf und extrem alarmierend. So sieht der Chef des DBB das Ergebnis. So könne und dürfe es nicht weitergehen. Ein solcher Vertrauensverlust sei eine Gefahr für unsere Demokratie. Der DBB sieht die Bundesregierung am Zug, erfordert Reformen, die sich positiv auf das Leben der Menschen auswirken, wie bei sozialen Sicherungssystemen, der Rente, Wirtschaft oder Infrastruktur. Die repräsentative Umfrage hat das Forsa-Institut für den DBB durchgeführt. Die Forschenden sehen als Ursache für das Ergebnis vor allem die Unzufriedenheit mit den wechselnden Regierungen. Auch mit der Merz-Regierung sei jetzt der Eindruck entstanden, dass der Staat seine Aufgaben nicht mehr erfüllen kann.
1: Danke, Lena. Jetzt weitere Meldungen im Überblick. Zum ersten Mal seit 2019 schreibt die Bahn schwarze Zahlen. Das Unternehmen hat seine Halbjahresbilanz veröffentlicht. Demnach steht unterm Strich ein Plus von 147 Millionen Euro. Grund dafür sind unter anderem mehr Fahrgäste und Sparmaßnahmen. Fast 2300 Menschen sind nach Angaben des RKI in NRW wegen der hohen Temperaturen gestorben. Das sind bereits jetzt mehr Hitzetote als in jedem vollen Kalenderjahr seit 2016. Ein Großteil der hitzebedingten Sterbefälle geht laut RKI auf die heißen Tage in der zweiten Junihälfte zurück. In vielen Regionen in Europa kämpfen Feuerwehrleute weiter gegen Waldbrände. Allein in der Türkei gibt es 115 Einsätze, heißt es von den Behörden. 110 Brände seien vollständig unter Kontrolle. In Spanien entspannt sich die Lage dagegen teilweise. Spaniens Ministerpräsident Sanchez hat den nationalen Notstand mittlerweile wieder aufgehoben. Viele von uns wollen beim Gestalten des eigenen Balkons oder Gartens auch etwas für die Umwelt tun und achten auf umweltfreundliche Pflanzen. Nur was ist umweltfreundlich? Invasive Arten jedenfalls nicht, hat jetzt das Oberlandesgericht Zweibrücken geurteilt und damit einer Klage der Verbraucherzentrale gegen Hornbach stattgegeben. Die Verbraucherschützer hatten die Baumarktkette verklagt, weil sie eine Reihe nicht heimischer Pflanzen als Naturschutzhecke oder Vogelschutzhecke beworben hatte. Einige davon werden sogar vom Bundesamt für Naturschutz als potenziell invasiv eingestuft. Außerdem bewarb Hornbach die Pflanze Goldglöckchen als Vogelschutzhecke, obwohl sie laut Gericht keine Vorteile für Bienen oder Vögel biete. Das Urteil ist allerdings noch nicht rechtskräftig. Und das waren die Nachrichten mit Jannik Böke.
3: Danke dir, Jannik. Schauen wir aufs Hellweg-Radio-Wetter. Ist auf jeden Fall ein wilder Tag. Also wir sind sehr schön reingestartet mit viel Sonne bei uns im Kreis Soest. Die bleibt auch zumindest immer wieder. Jetzt am Nachmittag kann nämlich auch mal ein Gewitter dazwischen sein oder ein Schauer, teilweise auch heftiger. Dazu maximal 35, vielleicht auch mal 36 Grad. Es ist aber auch ordentlich Wind dabei und gerade wegen der Gewitter kann es sich zwischendurch auch abkühlen. Gerade sind es 36 Grad in Lippetal zum Beispiel und 35 Grad in Anröchte-Waldringhausen. Morgen wird es dann ganz ähnlich wie heute, nur so ein paar Grad kühler. Der Samstag soll dann wieder sommerlich und meistens trocken bleiben bei 25 Grad.
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3: Hier ist der schnellste Verkehrsservice zwischen Lippe und Möhne. Ihr habt uns einen Blitzer gemeldet. Fabrizio hat Bescheid gesagt, geblitzt wird in Lippstadt auf der Bögenförderstraße in Höhe Hansastraße. Danke dir fürs Bescheid sagen. Und außerdem gibt es gerade noch einen Stau laut ADAC auf der A44 Dortmund Richtung Kassel. Zwischen Geseke und Büren 1 Kilometer, dauert ca. 10 Minuten länger. Und wenn ihr sonst noch irgendwas sehen solltet, meldet euch sehr gerne. Zum Beispiel über unsere kostenlose Verkehrshotline 0800 37 78 80 oder per WhatsApp. Euch eine gute Fahrt.
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3: Waldbrand ist ein Wort, das wir gerade leider viel zu oft hören. In Südeuropa brennt es gefühlt überall und auch bei uns im Kreis Soest ist die Waldbrandgefahr extrem hoch momentan. Im Bereich Werl zum Beispiel gilt heute Gefahrenstufe 5 von 5 vom Deutschen Wetterdienst. Im Lippstadt Böckenförde Stufe 4 von 5. Also passt auf, wenn ihr im Wald unterwegs seid, Leute. Keine Kippen wegwerfen, Auto nicht im hohen Gras parken oder so. Das kennt man ja eigentlich alles. Ich bin Charin Brinkmann und wünsche euch auf jeden Fall einen schönen Donnerstag.

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1: Oh, I love you, Ken.
2: Aqua mit Barbie Girl um 11:58 hier bei Hellweg Radio am Donnerstagnachmittag. Und größer könnte der Kontrast zum nächsten Song bei uns in der Playlist nicht sein. Nur nach vorn von den Toten Hosen habe ich jetzt hier gleich für euch. Da ist der Name definitiv Programm. Einerseits gehört die Nummer ja zum allerletzten Album der Hosen. Trink aus, wir müssen gehen, heißt das. Damit sind sie gerade noch auf großer Abschiedstournee. Dann ist vorbei. Aber die Jungs schauen halt nur nach vorn und andererseits geht der Song auch nur nach vorn oder anders gesagt, das Ding peitscht uns jetzt so richtig durch diesen Donnerstag und auch durch die Hitze.
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0: Herz und Purple Disco Machine mit Wonderful Life 25 hier bei Hellweg Radio um 20 nach 2. Als ich gestern Abend aus dem klimatisierten Studio nach draußen gekommen bin, hat sich das angefühlt, als würde ich gegen eine Wand rennen. Mein lieber Scholli, ist das heiß bei uns im Kreis Soest. Heute nochmal bis zu 35, hier und da auch 36 Grad. Da springen die Küken aus dem Nest. Und das ist leider kein Sprichwort. Hitzeflucht ist der Fachbegriff dafür, wenn so kleine Vögelchen aus überhitzten Nestern zum Beispiel unter Dächern springen, weil sie Durst oder eben Stress wegen der hohen Temperaturen haben. Elena aus Arnsberg, nebenan im Sauerland, hat bei der letzten großen Hitzewelle so ein kleines hilfloses Küken direkt vor ihrer Haustür gefunden.
1: Wir hatten ein Vogelnest unterm Dach und da ist er dann vermutlich rausgefallen oder gesprungen aufgrund der Hitze. Und ich habe es zum Glück gesehen in dem etwas höheren Gras.
0: Und sie hat das Küken dann auch direkt in einen Karton gepackt und provisorisch versorgt. Danach hat Elena dann Kontakt mit einer Tierarztpraxis am Sorpesee aufgenommen. Dr. Yvonne Mense arbeitet da und kennt sich mit solchen Fällen besonders gut aus.
2: In der Regel sind es die Tiere, die schon vorher die Schwächeren waren, die später geschlüpft sind, die weniger gefüttert wurden, die weniger Kraft hatten. Und das sind die, die dann rausfallen. Und deshalb ist es so schwierig und auch so fraglich, ob man die immer durchbekommt.
0: Ja, sowas wie Vogeltränken mit Zugang zu sauberem, frischem Wasser hilft den Vögeln schon mal sehr weiter, sagt Dr. Mense. Und Schatten natürlich. Und wer mal so ein Küken findet, das aus dem Nest gesprungen oder gefallen ist, sollte auf jeden Fall nicht einfach irgendwas auf eigene Faust unternehmen, sondern beim Tierarzt anrufen und sich rückversichern, was dann zu tun ist. Ihr hört Hellweg Radio, kommt gut durch die Hitze mit uns. Jetzt mit Musik aus den 80ern. Cyndi Lauper, Time After Time.

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0: für immer mehr Waldbrände in ganz Europa. Besonders dramatisch ist die Lage auf der griechischen Insel Kreta. Dort sind laut der Behörden 2 Feuerwehrleute bei den Löscharbeiten ums Leben gekommen. Die Flammen sind aktuell außer Kontrolle. Ein Urlaubsort an der Südküste musste deshalb evakuiert werden. Rund 6.000 Menschen sind davon betroffen. Aber auch aus anderen Ländern werden neue Brände gemeldet. In Frankreich brennt es unter anderem bei Dijon und in der Nähe von Paris. Weitere Feuer gibt es in Spanien und in der Türkei. Die Ministerpräsidenten von Sachsen, Sachsen-Anhalt und Thüringen fordern vom Bund, die abschlagsfreie Rente nach 45 Arbeitsjahren beizubehalten. Nach Informationen des MDR wollen die CDU-Politiker dazu ein gemeinsames Forderungspapier an die Bundesregierung richten. Darin geht es auch um die Pflege. Die Eigenanteile für Heimplätze sollen sich künftig nach der eigenen finanziellen Leistungsfähigkeit richten. Die Kosten für Pflegebedürftige müssten begrenzt und planbar sein, hieß es. Außerdem fordern die Länderchefs, die Pflege zu Hause besser zu unterstützen und das Steuerrecht familienfreundlicher zu reformieren. Und jetzt die Nachrichten für den Kreis Soest. 250 tote Schweine und ein hoher sechsstelliger Schaden, das ist die vorläufige Bilanz des Brandes gestern Abend in einem Schweinemastbetrieb in Geseke-Störmede. Die Polizei geht nach ersten Erkenntnissen von einem technischen Defekt als Brandursache aus. Florian Nagelmeier, Einsatzleiter der Feuerwehr Geseke, mit der Bilanz.
1: Eine umgehend eingeleitete Brandbekämpfung konnte ein Übergreifen auf ein angrenzendes Wohnhaus und weitere Stallungen verhindern. In den Stallungen befanden sich ca. 850 Mastschweine sowie 900 Ferkel.
0: Mehrere hundert Schweine wurden zu einem Nachbarbetrieb und zum Teil auch zum Schlachthof transportiert. Das Veterinäramt musste gestern prüfen, ob noch lebende Tiere so schwer verletzt sind, dass sie erlöst werden müssen. Die rund 900 Ferkel haben überlebt, sie bleiben auf dem Hof. Rund 120 Einsatzkräfte der Feuerwehr und des DRK waren zeitweise im Einsatz. Am Albersee in Lippstadt gibt es jetzt Schließfächer. Das hat die Stadt mitgeteilt. Dort können die Besucher Portemonnaie, Handy oder Taschen einschließen. Die Fächer funktionieren mit einem eigenen Zahlencode. Damit lassen sie sich öffnen und schließen. Nach Angaben der Stadt waren die Schließfächer von vielen gewünscht worden. Vor allem Frühschwimmer sollen davon profitieren. Sie mussten ihre Wertsachen bisher zum Teil im Auto lassen. Und das waren die Nachrichten mit Frank Köhler. 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
2: Danke dir, Frank. Schauen wir aufs Hellwegradio Wetter. Ist so ein bisschen Weltuntergangsfeeling, schon den ganzen Tag durch den Wind, der langsam immer mehr geworden ist. Es sind auch einige Wolken da oben zugekommen am Himmel. Die Sonne kommt nicht mehr so ungehindert durch und es kann zwischendurch auch mal Gewitter oder Schauer geben heute Nachmittag. Trotzdem sind die Temperaturen gerade noch ziemlich hoch, also 37 Grad maximal. Die haben wir auch gerade zum Beispiel in Welver-Ehlingen. 35 Grad sind es in Anreuchter-Alten-Geseke. Also da kann man fast drauf hoffen, dass sich das durch so einen Schauer auch mal so ein bisschen abkühlt jetzt. Morgen wird es dann ganz ähnlich. Auch da kann mal ein Gewitter oder ein Schauer dabei sein. Zumindest sind es da aber schon mal ein paar Grad weniger. Hier ist der schnellste Verkehrsservice zwischen Lippe und Möhne. Ihr habt uns einen Blitzer gemeldet in Lippstadt auf der Bökenförderstraße in Höhe Hansastraße. Danke nochmal fürs Bescheid sagen. Und dann kommen hier noch die Staus auf den Autobahnen laut ADAC. Geht los mit der A2 Dortmund Richtung Hannover zwischen Hamm und Hamm-Üntrop. Gerade 4 Kilometer Stau, eine halbe Stunde kommt da oben drauf. Und dann noch die A44 Dortmund Richtung Kassel zwischen Erbitte, Anröchte und Büren. 5 Kilometer Stau und eine Viertelstunde Zeitverlust. Ich sehe auch gerade, ist noch eine Warnmeldung reingekommen von der A2 Hannover Richtung Dortmund. Zwischen Hamm-Üntrop und Hamm soll es einen Unfall gegeben haben. Der rechte Fahrstreifen ist blockiert. Also fahrt bitte besonders vorsichtig bzw. plant ein bisschen mehr Zeit ein. Und wenn ihr sonst noch irgendwas sehen solltet, meldet euch sehr gerne bei uns. Ist kostenlos unter der 0800 377 8080 oder ihr schickt eine WhatsApp. Das geht auch. Euch eine gute Fahrt.
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2: Das ist mal eine Überraschung. Die Deutsche Bahn hat im letzten halben Jahr mal wieder Gewinn gemacht. Das gab so seit langer, langer Zeit nicht mehr. Könnte unter anderem an den hohen Spritpreisen liegen. Wäre jetzt so das, was mir als erstes in den Kopf kommt, dass sich Leute denken, komm, lieber verschwitzt ankommen und viel zu spät, weil mein Zug ohne Klimaanlage für ein paar Stunden auf offener Strecke rumgechillt hat, als mein Geld an der Tankstelle zu verbrennen. Für genau solche Situationen gibt es das Sprichwort zwischen Pest und Cholera wählen, glaube ich, aber wir dröseln das Bahnthema.

gleich noch mal ganz in Ruhe auf hier bei Hellweg Radio gegen 20 vor 3. Ich bin Sharin Brinkmann, wünsche euch einen zauberhaften Donnerstag, jetzt mit Musik von Lenny Kravitz. Das ist Again.

0: Tiffany Harris mit Vertigo bei Hellweg Radio um 20 vor 3. Eigentlich ist die Deutsche Bahn ja eher für Verspätungen als für Erfolgsmeldungen bekannt. Heute gibt's aber ausnahmsweise positive News. Zum ersten Mal seit 7 Jahren schreibt das eigentliche Bahngeschäft wieder schwarze Zahlen. Die Frage ist nur, ist das wirklich die Wende und wie hat die Bahn diese Gewinne geschafft? Hellweg Radio Reporter Rosina Sjandi, du hast dir die Halbjahreszahlen der Bahn für uns genau angeschaut. Woher kommt dieser überraschende Erfolg?
1: Ja, lass uns dazu erst die Zahlen angucken. Unterm Strich steht im ersten Halbjahr ein Plus von 147 Millionen Euro. Vor einem Jahr hatte die Bahn noch 760 Millionen Euro Verlust gemacht. Dahinter stecken gleich mehrere Faktoren. Der Konzern spart durch den Umbau Kosten, baut Verwaltung ab, verteilt mehr Verantwortung in die Regionen. Gleichzeitig sind mehr Menschen Bahn gefahren. Über 960 Millionen Fahrgäste, das ist ein Rekord. Ein wichtiger Grund ist, dass Tanken ist in den vergangenen Monaten durch den Krieg im Iran deutlich teurer geworden. Viele Pendler sind deshalb offenbar vom Auto in den Zug umgestiegen. Und es gibt neue Rabattangebote bei der Bahn, wie das Last-Minute-Ticket oder das Familienticket.
0: Heißt das jetzt auch, die Bahn ist wieder auf Erfolgskurs? Für viele zählt ja vor allem eins, kommt der Zug pünktlich?
1: Nee, so weit würde ich jetzt nicht gehen. Wirtschaftlich ist das ein sehr wichtiges Signal, keine Frage. Aber die großen Probleme, die bleiben ja. Viele Züge sind unpünktlich, viele Strecken sind sanierungsbedürftig. Der Gewinn ist also eher eine Art Hoffnungsschimmer, sagen wir, und keine endgültige Trendwende. Was die Pünktlichkeit angeht, im Juni kamen gerade mal gut 52% der Fernzüge pünktlich an. Bahnchefin Evelyn Paller sagt deshalb selbst, sie ist erst zufrieden, wenn auch die Qualität im täglichen Bahnverkehr stimmt. Das allerdings dürfte noch etwas dauern. Die Bahn rechnet erst Anfang der 2030er Jahre wieder mit einer Pünktlichkeit von über 80%.
0: Hui, also die Deutsche Bahn schreibt zwar schwarze Zahlen, davon kommen die Züge aber nicht pünktlicher an. Infos und Hintergründe dazu gab's hier bei Hellweg Radio für euch. Und jetzt gibt's hier Vanilla Eis.

0: Ihr hört Hellweg Radio am Donnerstagnachmittag. Gleich 10 vor 3 haben wir es. Und ich habe heute Morgen die neue Podcast-Folge Kaulitz Hills gehört. Den mit Tom und Bill Kaulitz, diesen Zwillingen von der Band Tokyo Hotel. Und Tom macht jetzt Diät, um auf seinen Sommer-Paparazzi-Fotos richtig schön knackig auszusehen. Vielleicht sollte er einfach mal ein paar Kinder fragen. Also nicht, weil die sich so gut auskennen mit gesunder Ernährung, aber mit Essen, das glücklich macht. Und das ist doch die halbe Miete für einen guten Sommer.
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2: Viele Kinder schaffen es ja gegen den Willen ihrer Eltern fast gemüsefrei durch die ganze Kindheit.
3: Ich mag das aber nicht.
2: In der Regel verhält sich ein Kind ja wie ein Kamel beim Wasser. Wenn es Eis, Pizza und Nudeln gibt, dann werden Tonnen verschlungen und dann die nächsten 3 Tage einfach nichts gegessen. Und in den Ferien ist es den Eltern dann sowieso egal. Im Urlaub darf jeder essen, was er will. Das gibt keinen Stress. Nur wenn du nach den Sommerferien dann wieder mit was Gesundem ankommst.
3: Das ist voll unfair. Ich will Eis zum Frühstück.
2: Nur die ganz kleinen Kinder sind immer offen für alles. Die probieren auch alles. Am Strand auch gerne Sand, Murmeln, Bernstein, Quallen und Algen.
3: Lecker!
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1: Mit Jannik Böke. Schönen guten Tag. Statt Sommer, Sonne und Strand sind in vielen Urlaubsländern weiter Waldbrände Thema. In Griechenland und der Türkei bleibt die Lage angespannt. Auf Kreta wurden nach Behördenangaben rund 8000 Menschen vor einem Feuer in Sicherheit gebracht. In der Türkei loderten laut Regierung 115 Feuer. Die meisten davon seien inzwischen unter Kontrolle. Lena Bauer aus der News-Redaktion mit einem Überblick.
2: Obwohl die Feuer dort aktuell größtenteils unter Kontrolle sind, gibt es noch keine Entwarnung von den Behörden. Aktuell kämpfen die Einsatzkräfte weiter gegen Brände im Süden und im Westen des Landes. Betroffen sind zum Beispiel Gebiete an der Mittelmeerküste bei Antalya. Ähnlich ist es in Griechenland. Der nationale Wetterdienst warnt weiter vor starkem Wind im Süden Kretas. Wegen des Windes war ein Einsatz aus der Luft zuletzt nicht möglich. Zwei Feuerwehrleute kamen am Mittwoch auf Kreta ums Leben, als sie von den Flammen eingeschlossen wurden. In Spanien und in Frankreich entspannt sich die Lage dagegen leicht. Spanien hat den nationalen Notstand aufgehoben. An der französischen Atlantikküste können weitere Menschen in ihre Häuser zurück.
1: Danke, Lena. Weitere Meldungen jetzt kurz und kompakt. Das Vertrauen der Bürgerinnen und Bürger in die Handlungsfähigkeit des Staates schwindet dramatisch. Das zeigt eine aktuelle Umfrage, die der Deutsche Beamtenbund veröffentlicht hat. Nur noch 17% der Befragten hatten Vertrauen, dass der Staat seine Aufgaben erfüllen könne. 79% meinten hingegen, der Staat sei angesichts der Fülle seiner Aufgaben und Probleme überfordert. Nach fast einwöchiger Pause hat die US-Armee den Iran erstmals wieder direkt angegriffen. Das zuständige US-Regionalkommando erklärte, die Streitkräfte hätten Stellungen der iranischen Revolutionsgarden in der Nacht zum Donnerstag mit einer massiven Angriffswelle überzogen. Jordanien meldete daraufhin erneut Raketenangriffe aus dem Iran. Die Hitzewelle in Europa sorgt für Probleme bei Kraftwerksbetreibern. In Österreich, Rumänien und Ungarn müssen Wasser- und Kernkraftwerke gedrosselt oder sogar vorübergehend abgeschaltet werden. Grund ist der Wasserstand der Donau. An einigen Messstationen sind historische Niedrigwerte bereits unterschritten. Mit einem 3 Tage langen Posaunenkonzert wollen rund 1800 Musiker in Nürnberg einen neuen Weltrekord aufstellen. Bis Sonntagmorgen sollen dafür durchgehend Posaunen, Trompeten, Hörner und andere Blechblasinstrumente in der Jakobskirche erklingen. Um die 72 Stunden Live-Musik zu schaffen, ist der Ablauf genau durchchoreografiert. 3 Gruppen spielen 90 Minuten lang immer abwechselnd, danach folgen die nächsten 3 Gruppen. Der Übergang muss nahezu nahtlos sein. Proben konnten das die mehr als 140 Posaunenchöre aus ganz Bayern vorher nicht. In der kommenden Woche soll feststehen, ob der Weltrekord erreicht wurde. Und das waren die Nachrichten mit Jannik Böke.
3: Danke dir, Jannik. Wir schauen aufs Hellweg Radio Wetter. Da kann heute Nachmittag quasi alles passieren oder auch nichts. Es ist auf jeden Fall ein ordentlicher Wind dabei bei uns im Kreis Soest. Dazu immer wieder Gewitter und Schauer. Aber die Temperaturen sind trotzdem sehr, sehr hoch. Maximal 37 Grad. Jetzt gerade sind es auch 37 in Berl-Holthum zum Beispiel und 35 Grad in Erwitte-Ebbinghausen. Da, wo es schauert bzw. gewittert, wird es dann zwischendurch ein bisschen kühler. So richtig krass kühlt sich das aber nicht runter. Morgen sieht es nochmal ganz ähnlich aus. Da haben wir auch immer noch um die 30 Grad maximal, aber zumindest nicht mehr 37. Und hier ist der schnellste Verkehrsservice zwischen Lippe und Möhne. Es gibt nach wie vor die Warnmeldung vom ADAC von der A2 Hannover Richtung Dortmund zwischen Hamm-Üntrop und Hamm. Achtung, da hat es einen Unfall gegeben. Der rechte Fahrstreifen ist blockiert. Fahrt bitte besonders vorsichtig. Und noch eine Warnmeldung von der A44 Dortmund Richtung Kassel zwischen Geseke und Büren. Achtung, da ist ein Auto liegen geblieben. Die Fahrbahn ist auf eine Spur verengt. Außerdem habt ihr uns noch einen Blitzer gemeldet in Lippstadt auf der Bökenförde Straße in Höhe Hansastraße. Danke nochmal fürs Bescheid sagen. Und hier kommen noch die Staus laut ADAC auf den Autobahnen. Geht los mit der A1 Dortmund Richtung Münster zwischen dem Kamener Kreuz und Hamm-Bergkamm. 3 Kilometer stockender Verkehr, 5 Minütchen dauert es da länger. Dann die A1 Münster Richtung Dortmund zwischen Kamm-Zentrum und Unna. 4 Kilometer stockender Verkehr, auch 5 Minuten plus. Und A2 Dortmund Richtung Hannover zwischen Hamm und Hamm-Üntrop. 6 Kilometer Stau und 1/2 Stunde Zeitverlust. Und wenn ihr sonst noch irgendwas seht, gerne Bescheid sagen, ist auch kostenlos für euch unter der 0800 377 8080 oder per WhatsApp.
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3: Wir tindern mit euch die ganzen Sommerferien, aber wir tindern keine Menschen, sondern Badeseen. Unsere Reporter sind in ganz Nordrhein-Westfalen unterwegs, um das perfekte Badesee-Match zu finden für euch. Hat ja auch jeder seine eigenen Wünsche und Vorstellungen. Und für die lohnt sich auch mal, so ein bisschen weiter wegzufahren. Gleich nehmen wir uns hier den nächsten See vor bei Hellweg Radio gegen 10 nach 3. Ich bin Charin Brinkmann, wünsche euch einen zauberhaften Donnerstag.

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0: Inner Circle mit Bad Boys um 12 nach 3. Ihr hört Hellweg Radio. Und heute ist so ein Tag, da sind wir, glaube ich, alle froh, wenn wir den einfach überstehen, ohne zu einer Pfütze Schweiß zu werden oder irgendwie den Keller voll Wasser zu haben oder so. Aber das Wochenende wird ja wieder sehr angenehm, auch von den Temperaturen her. Samstag zum Beispiel 25 Grad, Sonntag noch ein paar Grad mehr. Eigentlich ideal, um einen kleinen Ausflug mit der Family zum See zu machen. Wir testen uns da gerade für euch durch und checken die besten Badeseen in ganz NRW. Und der nächste auf unserer Liste ist der Karstersee. Bisschen Fahrerei, aber könnte sich ja lohnen. Gibt zum Beispiel einen riesigen kostenlosen Parkplatz direkt am Eingang. Und alle restlichen Fragen klären wir jetzt.
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1: Wo treffen wir uns?
3: Im Strandbad am Karstersee in der Nähe von Neuss.
4: Muss ich was bezahlen?
5: Der Eintrittspreis beträgt 5,50 Euro für Erwachsene, für Kinder 3,50 Euro. Und es gibt auch die Familienkarte, Erwachsene 4,40 Euro und Kinder 2,80 Euro.
1: Was können wir da machen?
6: Alles Spaß haben, Sport machen.
7: Mit Freunden hier chillen, ein bisschen Zeit verbringen. Und hier kann man tatsächlich sogar tauchen gehen.
8: Volleyball spielen, Fußball spielen, Tischtennis spielen, man kann schwimmen, liegen, sich sonnen, ja.
9: Kann ich meine Kids mitbringen?
10: Ja, kann man. DRG ist auch super, die passt aber alles auf.
11: Ja, für die Kinder gibt es hier viele Möglichkeiten, im Wasser sich auszutoben.
12: Schwimmen!
13: Wir haben eben eine Wasserschlacht gemacht.
14: Tauchen!
3: Was gefällt euch hier so am besten?
15: Alles!
16: Alles!
17: Alles!
1: Treffen wir uns zum Essen oder nur für Drinks?
3: Ja, bei uns gibt es den Klassiker natürlich. Pommes, Currywurst-Pommes, Kaffee in Barista-Qualität vom Siebträger, Eis vom Eiswagen. An den heißen Tagen haben wir natürlich auch ein paar Salate im Angebot. Couscous-Salat oder Salat mit Burrata. Und natürlich Kaltgetränke.
9: Können wir da chillen?
8: Ja, also gerade ist es sehr leer. Mir gefällt einfach so die Aussicht. Die Menschen sind nett. Man lässt so, jeder kann in seiner Gruppe tun, was er möchte.
7: Kommt auch an, wie voll es immer ist. Also gerade ist schön entspannt, aber so an richtig heißen Tagen am Wochenende ist teilweise viel zu voll. Also ist hier gefühlt auch kein Platz mehr zum Gehen.
1: Ist es ein Match?
8: Ja, wäre ein Match. Ich würde es quasi nicht wegwischen.
6: Auf jeden Fall ein Match, ja.
8: Ja. Weil? Ich bin mein ganzes Leben lang immer hier. Und ja, das, also hier ist nichts, was fehlt.
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0: Aura Dione um 20 nach 3 an eurem Donnerstagnachmittag. 14 Schützenfest-Votings haben wir jetzt schon hinter uns, aber wir sind erst fertig, wenn ihr fertig seid mit Feiern.
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0: Voting Nummer 15 läuft nur noch heute und zur Auswahl stehen der Südliche Schützenbund Lippstadt, der Schützenverein St. Michael Völlinghausen, der Schützenverein St. Peter und Paul Ehlingen und der Schützenverein St. Martin Benninghausen. Alle feiern jetzt am Wochenende, aber nur einer kann Schützenfest der Woche werden. 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Macht euch einen schönen Donnerstag!

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0: Ewig nicht gehört. Die Sugar Babes mit Overload um 3:30 am Donnerstag.
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2: Mit Frank Köhler. Schönen guten Tag. Trockenheit und extreme Hitze sorgen derzeit für immer mehr Waldbrände in ganz Europa. Besonders dramatisch ist die Lage auf der griechischen Insel Kreta. Dort sind laut der örtlichen Behörden 2 Feuerwehrleute bei den Löscharbeiten ums Leben gekommen. Die Flammen sind aktuell außer Kontrolle. Ein Urlaubsort an der Südküste musste deshalb evakuiert werden. Rund 6.000 Menschen sind davon betroffen. Aber auch aus anderen Ländern werden

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1: 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Das nennt auch Gründe für geänderte Umleitungen. Weitere Punkte sind die Baustellenampeln, Radverkehr und der Nahverkehr. Feuerwehr, Rettungsdienst und Müllabfuhr sind Thema. Im Anschluss sind Fragen und Anregungen möglich. Die aktuelle Baumaßnahme gehört zu den größten und auch zu den komplexesten Projekten, die Warstein in den vergangenen Jahren umgesetzt hat, heißt es von der Stadt.
2: Beim Brand in einem Schweinemastbetrieb gestern Abend in Geseke-Störmede sind 250 Schweine gestorben und ein hoher sechsstelliger Schaden entstanden. Die Polizei geht nach ersten Erkenntnissen von einem technischen Defekt als Brandursache aus. Florian Nagelmeier, Einsatzleiter der Feuerwehr Geseke, mit der Bilanz des Brandes.
3: Eine umgehend eingeleitete Brandbekämpfung konnte ein Übergreifen auf ein angrenzendes Wohnhaus und weitere Stallungen verhindern. In den Stallungen befanden sich ca. 850 Mastschweine sowie 900 Ferkel.
2: Und das waren die Nachrichten mit Frank Köhler. Das Wichtigste aus dem Kreis Soest findet ihr auch noch einmal auf hellwegradio.de und in unserer App.
4: Danke dir, Frank. Wir schauen aufs Hellwegradio-Wetter. Ist auf jeden Fall ordentlich windig geworden, das im gesamten Kreis Soest. Und dann sind hier und da jetzt heute Nachmittag auch mal ein paar Gewitter bzw. Schauer mit dabei. Die Temperaturen bleiben trotzdem ziemlich hoch. 37 Grad sind maximal drin. Jetzt gerade noch 35 Grad in Ensebilme zum Beispiel und 34 Grad bei euch in Lippstadt-Heringhausen. Morgen sieht es dann ganz ähnlich aus wie heute. Also auch da gibt es Phasen, wo es sehr schön sonnig ist, aber auch mal Gewitter sind möglich und es wird ein paar Grad kühler als heute. Immer noch um die 30 Grad trotzdem.
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4: Hier ist der schnellste Verkehrsservice zwischen Lippe und Möhne. Es gibt nach wie vor zwei Warnmeldungen vom ADAC. Einmal von der A2 Hannover Richtung Dortmund zwischen Hamm-Üntrop und Hamm. Achtung, da hat es einen Unfall gegeben. Der rechte Fahrstreifen ist blockiert. Außerdem noch von der A44 Dortmund Richtung Kassel zwischen Geseke und Büren. Achtung, da gibt es Hindernisse auf der Fahrbahn. Was auch immer das bedeutet, fahrt bitte besonders vorsichtig. Dann noch ein Blitzer, den ihr uns gemeldet habt in Lippstadt auf der Bökenförderstraße. Straße in Höhe Hansastraße. Danke da nochmal fürs Bescheid sagen. Und ein paar Staus auf den Autobahnen gibt's auch noch laut ADAC. Geht los mit der A1 Köln Richtung Münster zwischen dem Westhofener Kreuz und Unna. 5 Kilometer stockender Verkehr, da dauert's auch 5 Minuten länger. Dann die A1 Münster Richtung Dortmund zwischen Hamberg-Hamm und dem Kreuz Dortmund-Unna. 6 Kilometer stockender Verkehr, 10 Minuten plus. Die A2 Dortmund Richtung Hannover zwischen Bönen und Hamm-Üntrop. 6 Kilometer Stau, gute 20 Minuten Zeitverlust. Und das war's aktuell. Falls ihr sonst noch irgendwas sehen solltet, meldet euch sehr gerne bei uns. Ist auch kostenlos über unsere Verkehrshotline 0800 377 8080 oder per WhatsApp. Euch eine gute Fahrt.
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4: Mit Charin Brinkmann, hallo am Donnerstag. Es muss ein Wunder sein, dass Wacken dieses Jahr noch nicht abgesoffen ist. Passiert auch eigentlich immer bei diesem Festival. Aber heute brauchst du da, glaube ich, eher flaschenweise Sonnencreme als Gummistiefel. Ich habe auch einige Menschen im Freundes- und Bekanntenkreis, die gerade da sind und immer mal wieder was posten. Also ich bin gespannt, ob es doch noch zur Schlammparty wird. Wir haben ja erst Tag 2 heute. Ich hoffe, ihr habt auch was Feines vor am Wochenende. Falls nicht, schaut gerne auf hellwegradio.de vorbei für ein bisschen Inspo. Euch einen schicken Donnerstag.

0: Michael Patrick Kelly um gleich 3:45 hier bei Hellweg Radio. Gibt eine Sprache, die verbinden wir einfach direkt mit Sommer, Sonne und Strand. Und das ist Spanisch. Keine Ahnung, woran das liegt. Könnte ja genauso gut auch Griechisch sein oder Türkisch. Aber nö, die Menschen wollen spanische Mucke. Funktioniert immer wieder, nicht nur bei so Künstlern wie Álvaro Soler, sondern jetzt auch bei DJ Topic. Der hat einen Sommersong zusammen mit Becky G gemacht. Sorry Papi ist sein erster Hit, komplett auf Spanisch. Und das Ding hat sich immer weiter nach oben gearbeitet in den Charts die letzten Wochen. Bei uns in der Playlist ist er auch angekommen, der Song. Und ich feier's total.
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0: Nico Santos mit Ray of Light bei Hellweg Radio. Wir haben es gleich 10 vor 4. Härtester Struggle jetzt im Sommer. Entscheiden, was du machen sollst am Wochenende. Es ist einfach so viel los und ich bin so ein Mensch, der sich leider generell sehr, sehr schwer tut mit Entscheidungen. Hab mittlerweile so eine Münzwurf-App auf dem Handy, falls ich mal kein echtes Kleingeld am Start habe. Also ich bin ready für alles, was da noch kommt in den nächsten Tagen.
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2: Mit Jannik Böke. Schönen guten Tag. Sollte die Wahlhürde von 5% sinken oder ganz fallen? Aktuell wird intensiv über diese Idee diskutiert, nachdem unter anderem der frühere Präsident des Bundesverfassungsgerichts die Debatte angestoßen hatte. Dieser hatte sich für eine Absenkung der Hürde ausgesprochen, weil neue Parteien durch die Hürde zu schwer in den Bundestag kommen würden. Lena Bauer aus dem News-Team. Ein Thema mit vielen Meinungen.
3: SPD-Spitzenkandidat Willingmann aus Sachsen-Anhalt hält es für angebracht, über eine Änderung zu diskutieren. Das BSW kritisiert die Debatte als durchschaubar, weil die SPD in Sachsen-Anhalt bei der Landtagswahl um den Einzug möglicherweise bangen muss. Auch Linke und AfD haben sich dazu geäußert. Nach Ansicht der Linken bleiben durch die Sperrklausel zu viele Wählerstimmen unberücksichtigt. Die AfD geht weiter. Parteichefin Weidel sprach von einer kompletten Abschaffung der Sperrklausel. Die Union lehnt eine Absenkung ab. CDU-Fraktionsvize Krings warnt, dadurch würden Regierungsbildungen schwieriger und Parteiabspaltungen wahrscheinlicher. Auch der frühere Bundestagspräsident Lammert sieht keine Notwendigkeit für eine Änderung. Die 5%-Hürde habe neue Parteien in der Vergangenheit nicht grundsätzlich am Einzug in den Bundestag gehindert.
2: Danke, Lena. Weitere Meldungen jetzt im Überblick. Der Monat Juli war in NRW nach vorläufigen Angaben des Deutschen Wetterdienstes der trockenste seit Beginn der Messgeschichte im Jahr 1881. Demnach wurde der Tiefstwert von 26 Litern Niederschlag auf den Quadratmeter aus dem Jahr 2018 mit nur 18 Litern nochmals deutlich unterboten. Besonders trocken war der Monat am Niederrhein. In Ostwestfalen lagen die Messdaten dagegen zwischen 25 und 40 Litern. Das Ende des Tankrabatts ist die Ursache für die gestiegenen Verbraucherpreise in NRW. Zu dieser Einschätzung kommen Experten der Hans-Böckler-Stiftung. Dazu kommen gestiegene Ölpreise nach dem Wiederaufflammen des Irankriegs. In NRW lag die Inflationsrate im Juli laut des Statistischen Landesamts bei 2,7%. Während sich die Lage in Frankreich und Spanien entspannt, sind nun in der Türkei und Griechenland größere Waldbrände ausgebrochen. In der Türkei loderten Regierungsangaben zufolge 115 Feuer, von denen 110 unter Kontrolle seien. Auf der griechischen Urlaubsinsel Kreta wurden über 8000 Menschen in Sicherheit gebracht. Zwei Leute waren dort gestern ums Leben gekommen. Statt Tischen, Stühlen und Geschirr hat die Polizei in einer ehemaligen Gaststätte im Kreis Lippe 1200 Cannabispflanzen entdeckt. Über insgesamt 10 Räume hat sich die Cannabisplantage erstreckt, meldet die Polizei, die direkt eingreifen musste. Die Konstruktion zur Beleuchtung sei unmittelbar abgeschaltet worden, um eine Brandgefahr zu vermeiden, heißt es. Neben Pflanzen und Anbauzubehör seien in der Kleinstadt Schieder-Schwalenberg auch 5 Kilo verkaufsfertiges Cannabis beschlagnahmt worden. Tatverdächtige waren laut Polizei bei der Durchsuchung nicht mehr vor Ort. Und das waren die Nachrichten mit Jannik Böke.
4: Danke dir, Jannik. Wir schauen aufs Hellweg Radio Wetter. Ist heute Nachmittag auf jeden Fall spannend. Also hier in Soest hat es eben angefangen zu blästern ordentlich. Wind haben wir ja schon den ganzen Tag, der bleibt auch. Die Temperaturen liegen bei so maximal 37 Grad. Jetzt gerade sind es noch 32 Grad in Soest-Tönningsen und 34 Grad in Rüthen-Hämmern. Kommt dadurch, dass da, wo es dann mal ein Gewitter gibt oder ein Schauer, sich das Ganze natürlich ein bisschen runterkühlt. Aber ja, kühl bedeutet dann halt immer noch Temperatur. Temperaturen um die 30 Grad. So geht's dann auch morgen weiter. Wird ganz ähnlich wie heute. Auch da können mal Gewitter oder Schauer dazwischen sein. Der Samstag soll dann wieder entspannter werden.
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4: Hier ist der schnellste Verkehrsservice zwischen Lippe und Möhne. Es gibt gerade immer noch eine Warnmeldung vom ADAC von der A44 Dortmund Richtung Kassel. Achtung zwischen Geseke und Büren, da sind Hindernisse auf der Fahrbahn. Fahrt bitte besonders vorsichtig. Und ihr habt uns bei WhatsApp Bescheid gesagt, im Warsteiner Gebiet hat der Sturm wohl viele Äste auf die Straßen geworfen. Alleine auf der Strecke Belecke nach Niederbergheim lag wohl schon viel rum. Deswegen auch da bitte besonders vorsichtig fahren. Außerdem gibt es noch ein bisschen Stau auf den Autobahnen. Laut ADAC geht los mit der A1 Köln Richtung Münster. Zwischen dem Westhofener Kreuz und Unna 7 Kilometer stockender Verkehr, ca. 10 Minuten plus. Und noch die A1 Münster Richtung Dortmund zwischen dem Kamener Kreuz und dem Kreuz Dortmund-Unna 6 Kilometer stockender Verkehr und 12 Minuten plus. Und wenn ihr sonst noch irgendwas sehen solltet, auch irgendwie was auf der Straße rumliegendes, Blitzer oder so, dann haut gerne raus, kostenlos unter der 0800 377 80 2080 oder per WhatsApp. Euch eine gute Fahrt.
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4: Super traurige Nachrichten aus Geseke-Störmede. Da hat es ja gestern Abend in einem Schweinemastbetrieb gebrannt. 250 Tiere sind dabei gestorben, sagt die Feuerwehr. Zumindest war es wohl keine Brandstiftung nach ersten Erkenntnissen. Und das Wohnhaus auf dem Gelände konnten die Einsatzkräfte auch retten. Gleich gibt es hier bei Hellweg Radio nochmal einen Überblick mit allen aktuellen Erkenntnissen gegen 10 nach 4. Ich bin Charin Brinkmann. Euch einen schönen Donnerstag.
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0: Phil Collins um 12 nach 4 bei Hellweg Radio am Donnerstagnachmittag. Traurige Nachrichten aus Geseker Störmede. Da hat ja gestern Abend ein Schweinemastbetrieb gebrannt, haben viele schon über ihre Nina-Warn-App mitbekommen. War ein ziemlich großer Einsatz für die Feuerwehr. Auch Florian Nagelmeier ist mit am Start gewesen als Einsatzleiter der Feuerwehr Geseke. Er sagt, das Wohnhaus auf dem Gelände konnten sie sogar noch retten. Für viele der Tiere kam aber jede Hilfe zu spät.
1: Problematisch stellte sich heraus, dass durch das Brandereignis auch die Lüftungsanlage innerhalb der Stallung ausgefallen war, sodass die Feuerwehr mit Großlüftern Frischluft zuführen musste, damit die Tiere nicht verendeten. Leider konnten 250 Mastschweine nicht gerettet werden.
0: Ja, schon wirklich furchtbar, und damit war der Einsatz ja noch nicht vorbei.
1: Die lebenden Tiere wurden in Absprache mit dem Veterinäramt des Kreises Soest auf Lkw verladen und kamen in anderen Stallungen unter. Insgesamt waren ca. 120 Kräfte der Feuerwehr, des Rettungsdienstes und des THW im Einsatz. Zur Brandursache kann die Feuerwehr keine Aussage tätigen. Hier hat die Kriminalpolizei die Ermittlungen aufgenommen.
0: Ja, die Polizei geht nach ersten Erkenntnissen von einem technischen Defekt als Brandursache aus. Der Sachschaden wird auf einen sechsstelligen Betrag geschätzt, so der aktuelle Stand. Falls es was Neues zu dem Brand beim Schweinemastbetrieb in Geseke Störmede gibt, hört ihr das natürlich hier bei Hellweg Radio.

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0: Das ist der Donnerstagnachmittag hier bei Helvig Radio. Wir haben es gleich 20 nach 4 und es ist schon immer noch eine Mörderhitze da draußen, auch nachdem es mal so ein bisschen geregnet und gewittert hat. Wo kann man diese Hitze überhaupt aushalten? Jetzt außer direkt vor der Klimaanlage. Vielleicht ja im Freibad. Und das geht jetzt sogar umsonst, zumindest für Kinder und Jugendliche, die ins Waldfreibad anröchte wollen. Eine anonyme Spenderin übernimmt da ja während der Sommerferien die Ticketkosten. Wir machen einen kleinen Stimmungscheck mit euch. Wie kommt die Aktion an?
1: Stimmung super. Also heute werden wir noch viel machen, werden unser Tag gut nutzen.
2: Mir gefällt es also erstmal ziemlich gut und ich finde es echt freundlich, dass wir hier umsonst rein dürfen.
3: Die Aktion toll. Wir wollten jetzt hier noch ein bisschen schwimmen gehen, ein bisschen die Zeit genießen, vor allem beim freien Eintritt.
4: Denke ich, gehe ich auch mal öfters, weil auch wenn man nur kurz Bahn schwimmt, ist es trotzdem ganz cool.
5: Wir würden auch sonst kommen, weil wir es einfach total schön finden hier im Waldfreibad Anröchte.
0: So, wo auch immer ihr diesen heißen Donnerstag verbringt, bei Gewitter ja schon mal nicht im Freibad, aber vielleicht ja, hört das Ganze ja auch gleich mal wieder auf mit dem Regen und so. Helvig Radio ist auf jeden Fall bei euch. Und jetzt gibt's hier Musik von Medusa und Dermot Kennedy. Das ist Paradise für euch. 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

0: Mark Forster mit Chöre an eurem Donnerstagnachmittag um 16:30.
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2: Mit Frank Köhler. Schönen guten Tag. Trockenheit und extreme Hitze sorgen derzeit für immer mehr Waldbrände in ganz Europa. Besonders dramatisch ist die Lage auf der griechischen Insel Kreta. Dort sind laut der örtlichen Behörden 2 Feuerwehrleute bei den Löscharbeiten ums Leben gekommen. Die Flammen sind aktuell außer Kontrolle. Ein Urlaubsort an der Südküste musste deshalb evakuiert werden. Rund 6.000 Menschen sind davon betroffen. Bei dem in Polen abgestürzten Flugobjekt handelt es sich nach Einschätzung der Regierung in Warschau sehr wahrscheinlich um eine russische Rakete. Das Objekt war heute früh während schwerer russischer Luftangriffe auf die Ukraine in den polnischen Luftraum eingedrungen und auf einem Feld abgestürzt, rund 90 Kilometer von der Grenze entfernt. Und jetzt die Nachrichten für den Kreis Soest. In Warstein geht es ab heute Abend um die B55-Baustelle. Die Stadt informiert über den aktuellen Stand. Dazu gibt es eine Veranstaltung im Rathaus. Lars Kosmehl aus der Hellweg

0: Stadt, heißt es von der Stadt.
1: Beim Brand in einem Schweinemastbetrieb gestern Abend in Geseke-Störmede sind 250 Schweine gestorben und ein hoher sechsstelliger Schaden entstanden. Die Polizei geht nach ersten Erkenntnissen von einem technischen Defekt als Brandursache aus. Florian Nagelmeier, Einsatzleiter der Feuerwehr Geseke, mit der Bilanz des Brandes.
2: Eine umgehend eingeleitete Brandbekämpfung konnte ein Übergreifen auf ein angrenzendes Wohnhaus und weitere Stallungen verhindern. In den Stallungen befanden sich ca. 850 Mastschweine sowie 900 Ferkel.
1: DJ, Musik und kühle Getränke. Das Venue Wipe Team veranstaltet heute mit dem Afterwork-Event wieder einen entspannten Abend in der Soester Gräfte. Mit Liegestühlen, Getränken und Musik, sagt Organisator Lukas Risse.
3: Wir werden von der DJ-Kultur aus Soest unterstützt. Die werden schöne, gemütliche Lounge-Musik spielen, die ganz klar im Hintergrund ist, damit die Leute einfach mit einem Gläschen Wein und ein Glas Bier anstoßen können und sich einfach mit ihren Kollegen und oder Familie oder wem auch immer zusammensetzen können und gemütlich den Donnerstagabend ausklingen lassen können.
1: Das Afterwork-Event findet jeweils von 18 bis 22 Uhr statt, neben heute auch am 13.8. und dem 10.9. Und das waren die Nachrichten mit Frank Köhler. 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
4: Danke dir. Schauen wir auf das Hellwegradio-Wetter. Ist einiges dabei heute Nachmittag, um es positiv zu sagen. Und es hat sich auch schon ganz schön abgekühlt. Wir kommen von 37 Grad in der Spitze. Jetzt gerade sind es noch 25 Grad in Belver-Berwicke und 25 Grad auch bei euch in Lippstadt-Hellinghausen. Also der Wind macht es dann auch noch mal ein bisschen ungemütlicher. Und das kann eben auch jetzt noch das ein oder andere Gewitter bzw. mal ein Schauer dabei sein. Soll heute Abend aber schon deutlich seltener werden als am Nachmittag. Morgen sieht es dann ganz ähnlich aus wie heute, nur so ein paar Grad kühler in der Spitze, da dann so um die 30 Grad maximal. Der Samstag soll wieder ruhiger werden. Hier ist der schnellste Verkehrsservice zwischen Lippe und Möhne. Die Warnmeldungen haben sich erledigt. Ihr habt uns aber Bescheid gesagt, dass es im Warsteiner Gebiet wegen Sturm viele Äste gibt, die auf die Straße geworfen wurden. Alleine auf der Strecke Belecke nach Niederbergheim lag schon viel rum, sagt ihr. Deswegen fahrt da bitte besonders vorsichtig. Und es gibt noch zwei Staus laut ADAC auf den Autobahnen. Beide auf der A1, einmal Köln Richtung Dortmund. Zwischen Hagen-Nord und Schwerte 3 Kilometer stocken. Verkehr 6 Minuten plus und dann nochmal die 1 Münster Richtung Dortmund zwischen dem Kamenzentrum und dem Kreuz Dortmund-Unna. 5 Kilometer stockender Verkehr und 10 Minuten Zeitverlust. Und wenn ihr sonst noch irgendwas sehen solltet, wir freuen uns, wenn ihr eben Bescheid sagt, dann geben wir es weiter. Unsere kostenlose Verkehrshotline ist die 0800 377 8080 oder schickt eine WhatsApp, das geht auch. Gute Fahrt!
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4: Hätte ehrlich gesagt nicht gedacht, dass wir da diesen Sommer nochmal durch müssen nach der letzten krassen Hitzewelle vor ein paar Wochen. Aber da habe ich mich ganz offensichtlich geirrt. Und nicht nur wir Menschen haben mit den hohen Temperaturen zu kämpfen, sondern auch die Tiere. Haben wir mit einer Tierärztin drüber gesprochen, auch darüber, was wir im Notfall tun können. Gleich mehr dazu hier bei Hellweg Radio gegen 20 vor 5. Ich bin Charin Brinkmann und wünsche euch einen schönen Donnerstag. Kommt gut durch mit uns.

0: Depeche Mode mit Enjoy the Silence um gleich 16:45 hier bei Hellweg Radio. Ganz ehrlich, bei so Temperaturen wie gestern und auch wie heute zwischenzeitlich geht's einfach nur noch ums Überleben, oder? Und darum, sich halt irgendwie runterzukühlen. Mit Eis, mit Freibad, mit Ventilenti, was halt so möglich ist. Und da geht's den Tieren bei uns im Kreishaus quasi genau wie uns Menschen. Dr. Yvonne Menzel ist Tierärztin am Sorpesee, also nebenan im Sauerland. Seit 18 Jahren macht sie den Job mittlerweile und sie weiß, wenn unsere Haustiere stark unter der Hitze leiden, zählt im Zweifel jede Minute.
1: Eigentlich hilft nur noch, wenn man das Gefühl hat, denen ist zu heiß und die sind dauerhaft am Hecheln oder bei schwerer Atmung, da muss man sie kühlen und da hilft nur Wasser. Und damit meine ich tatsächlich, das Tier dann zu duschen mit kaltem Wasser. Das ist die bessere Maßnahme, als bei 50 Grad ins Auto zu steigen und zum Arzt zu fahren.
0: Am besten kommt es natürlich gar nicht erst dazu, dass wir zu so extremen Mitteln greifen müssen. Stehen ja auch nicht alle Tiere auf Duschen. Wasser ist aber auch zum Trinken sehr wichtig, sagt Dr. Menzel. Für Wildvögel können wir zum Beispiel eine Vogeltränke mit sauberem, frischem Wasser hinstellen draußen. Und wenn mal ein Vogelküken aus dem Nest springen sollte, weil es so heiß ist, gerne beim Tierarzt melden, die helfen euch dann.
1: Ja, man kann immer anrufen und kann immer fragen, was man jetzt mit dem Tier macht. Wir versuchen dann irgendwie telefonisch Hilfestellung zu geben oder wenn wir selber nicht helfen können, zu vermitteln, wo man das Tier hinbringen könnte.
0: Also besser erst informieren, als sofort irgendwelche Erste-Hilfe-Aktionen zu starten, auch wenn sie sehr, sehr lieb gemeint sind. Habt ihr gehört? Hier bei Hellweg Radio. Euch einen schicken Donnerstag.

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0: Chasing Cars von Snow Patrol ist einige Male vorgekommen in der Serie, besonders bei so ganz emotionalen Krankenhausszenen, aber ist natürlich auch so ein wunderschöner Song, der dieses Jahr 20 Jahre alt wird. Snow Patrol-Sänger Gary Lightbody dazu.
1: Natürlich werden wir oft auf den Song angesprochen, dass er Leuten durch eine schwere Zeit geholfen hat oder sie in guten Zeiten noch besser fühlen lässt. Der Song ist ein Teil ihres Lebens geworden und das bedeutet auch irgendwie, dass der Song nicht mehr uns als Band gehört, sondern er gehört den Leuten, den Fans und das liebe ich.
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0: Neben Chasing Cars feiert auch das Albumjubiläum, auf dem der Song drauf ist. Eyes Open heißt das, ist jetzt auch eine Jubiläumsversion von rausgekommen, unter anderem mit Neuaufnahmen und Live-Versionen. Und wir hören jetzt den größten Song, nicht nur vom Album, sondern von Snow Patrol. Das sind sie mit Chasing Cars bei Helwig Radio.

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1: Mit Jannik Böke. Schönen guten Tag. Die Hitze in Deutschland hat heute Nachmittag ihren vorläufigen Höhepunkt erreicht. Laut deutschem Wetterdienst waren bis zu 39 Grad möglich. Nahezu überall gab es eine amtliche Hitzewarnung. Gleichzeitig nimmt jetzt die Gewittergefahr zu. Zugezogen hatte sich mittlerweile fast überall in NRW. Lena Bauer aus dem News-Team. Da könnte noch einiges runterkommen.
2: Seit dem frühen Nachmittag ziehen von Westen Schauer und Gewitter auf, teils mit Starkregen, Hagel und schweren Sturmböen. Besonders im Osten von NRW kann es lokal auch Unwetter geben. Laut Warnlage betrifft das vor allem einen Streifen vom Sauerland und Siegerland über Ostwestfalen bis ins östliche Münsterland und Mindenerland. Schon seit dem Mittag hat sich der Wind spürbar aufgefrischt. Mit den Gewittern gehen die Temperaturen dann zurück, teils auf 26 bis 22 Grad in der Spitze.
1: Das sagt der Deutsche Wetterdienst zur Lage heute, hat aber auch eine vorläufige Juli-Bilanz gezogen. Wie schaut die aus?
2: Zu warm, zu trocken und zu sonnig, so die vorläufige Bilanz vom DWD. Demnach hat die Trockenheit im Westen und im Südwesten historische Ausmaße erreicht. Bundesweit fiel im Juli nur etwas mehr als die Hälfte des üblichen Regens. Der DWD spricht vom fünften trockenen Monat in Folge. Das Ergebnis sind Ernteeinbußen, höhere Waldbrandgefahr und niedrigere Wasserstände. Zum Monatsende hin ziehen jetzt aus Westen und Südwesten immer wieder Schauer und Gewitter auf, teils mit kräftigen Böen.
1: Danke, Lena. Weitere Meldungen jetzt kurz und kompakt. Nach dem Erdbeben im Südwesten Japans sind die Opferzahlen gestiegen. Mindestens 34 Menschen sind gestorben, teilte die Katastrophenschutzbehörde der Region mit. Dazu hat es viele Schäden gegeben, unter anderem eingestürzte Brücken und beschädigte Häuser. Nach wie vor sind rund 13.000 Haushalte ohne Strom. Die Diskussion rund um die 5%-Hürde nimmt wieder Fahrt auf. Unter anderem der ehemalige Präsident des Bundesverfassungsgerichts hatte vorgeschlagen, die Hürde zu senken, da neue Parteien sonst zu schwer in den Bundestag kommen würden. Unterstützung für den Vorschlag gab es unter anderem von der Linken. Die AfD will die Sperrklausel ganz abschaffen, die Union lehnt die Idee ab. Zum ersten Mal seit 2019 hat die Bahn Gewinn gemacht. Das Unternehmen hat heute seine Halbjahresbilanz veröffentlicht. Unterm Strich steht ein Plus von 147 Millionen Euro. Grund dafür sind unter anderem mehr Fahrgäste und Sparmaßnahmen. Autos, Fußgänger und mittendrin 10 Wasserbüffel. Heute Morgen sind die Tiere durch den Berliner Nordosten spaziert. Ein Polizist entdeckte die Tiere am frühen Morgen in einem Wohnviertel auf seinem Weg zur Arbeit, meldete die Polizei. Gleichzeitig gingen mehrere Notrufe ein. Insgesamt 11 Polizisten und mehrere Streifenwagen geleiteten die Tiere den Angaben zufolge zurück zu ihrer Herde. Vor Ort stellte die Polizei fest, dass der Zaun des Geheges beschädigt worden war. Die Tiere waren nervös, aber friedlich und weder Tiere noch Menschen seien verletzt worden, heißt es. Und das waren die Nachrichten mit Jannik Böke.
3: Danke dir, Jannik. Von verrückten Wasserbüffel-Nachrichten geht's jetzt zum verrückten Wetter bei uns im Kreis Soest. Es ist wirklich ein Tacken kühler geworden. 37 Grad hatten wir heute in der Spitze. Jetzt gerade sind es noch 23 Grad in Wickede-Wiehagen zum Beispiel und 24 Grad bei euch in Anröchte-Altenmelrich. Also da ist einiges durch die Schauer und Gewitter zurückgegangen. Bei den Temperaturen ist trotzdem immer noch ordentlich Wind dabei. Heute Abend soll es dann aber tatsächlich meistens trocken bleiben. Morgen sieht es dann ganz ähnlich aus wie heute, nur so ein paar Grad kühler in der Spitze. Dann haben wir so um die 30 Grad maximal. Auch da können gerade nachmittags aber auch mal Gewitter dabei sein, beziehungsweise Schauer. Hier ist der schnellste Verkehrsservice zwischen Lippe und Möhne. Ihr habt uns eben Bescheid gesagt, im Warsteiner Gebiet hat der Sturm bzw. der Wind viele Äste auf die Straße geweht. Alleine auf der Strecke Beleke nach Niederbergheim lag wohl schon viel rum. Deswegen fahrt bitte besonders vorsichtig. Und dann gibt's noch einen Stau laut ADAC auf der A1 Köln Richtung Dortmund. Zwischen Hagen Nord und Schwerte ein bisschen weiter weg. 4 Kilometer stockender Verkehr, 7 Minuten plus. Das war's aber schon. Wenn ihr noch irgendwas sehen solltet, meldet euch sehr gerne. Ist kostenlos über unsere Verkehrshotline 0800 377 8080 oder auch per WhatsApp. Euch eine gute Fahrt.
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3: Wetter ist ja wirklich eine kleine Wundertüte heute Nachmittag, aber wir machen es uns trotzdem schön hier und das denken sich auch die Veranstalter vom Afterwork in den Gräften in Soest. Heute ab 18 Uhr, also in einer Stunde schon, können wir da entspannt in den Abend starten. Gibt DJs, gibt Streetfood, was Kühles zu trinken natürlich. Und mehr dazu hören wir gleich auch nochmal hier bei Hellweg Radio gegen 10 nach 5. Ich bin Charin Brinkmann und wünsche euch einen zauberhaften Donnerstagnachmittag. 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

0: Gema von Malik Harris hier bei Hellweg Radio. Wir haben es 5:11. DJ-Musik, Streetfood, kaltes Spaßgetränk dabei. Wer möchte, kann diese Wochenend-Vibes schon heute haben beim Afterwork in den Gräften in Soest. Das findet gleich ab 18 Uhr und dann bis 22 Uhr in der Gräfte am Osthofentor statt. Veranstalter Lukas Risse sagt, das ist der perfekte Ort für so ein Event.
1: Also es ist wirklich in Soest, würde ich sagen, mit die schönste Location und sie wird leider zu wenig benutzt, weil es halt viele Beschwerden gibt von den Anwohnern und allen Beteiligten. Und wir versuchen jetzt mit dem Afterwork zu zeigen, dass man trotzdem Veranstaltungen in den Gräften machen kann.
0: So ein Afterwork-Event ist ja eben keine Krachveranstaltung, sondern vor allem dafür da, entspannt zusammen den Abend ausklingen zu lassen.
1: Wir haben eine kleine Bühne da, ein Bier, ein Weinwagen, wo halt die Getränke herkommen. Und dann stellen wir ganz viele Liegestühle auf, Sitzgarnituren, damit die Leute einfach wirklich zusammenkommen, über die Woche reden können und gemütlich runterkommen können.
0: Dann muss ja nur noch die Musik passen.
1: Wir werden von der DJ-Kultur aus Soest unterstützt. Die werden schöne, gemütliche Lounge-Musik spielen, die ganz klar im Hintergrund ist, damit die Leute einfach mit einem Gläschen Wein und ein Glas Bier anstoßen können und sich einfach mit ihren Kollegen und oder Familie oder wem auch immer zusammensetzen können und gemütlich den Donnerstagabend ausklingen lassen können.
0: Dann hoffen wir jetzt einfach mal auf ein halbwegs stabiles Wetter dazu. Sieht ja ganz gut aus. Ich glaube, das meiste haben wir hinter uns mittlerweile. Wenn ihr Bock habt, gerne vorbeikommen beim Afterwork in den Gräften in Soest, gleich ab 18 Uhr. Habt ihr gehört? Hier bei Hellweg Radio.

Sophie and the Giants und Purple Disco Machine um 20 nach 5 hier bei Hellweg Radio. Es ist echt wild, egal wie viele Shows und Zusatzshows und Zusatzshows Herbert Grönemeyer ankündigt, die sind einfach immer alle ausverkauft. Und das meistens in einem Rekordtempo. Diese Woche hat er rausgehauen, dass es 2027 noch ein drittes Konzert in der Lanxess Arena in Köln geben wird. Und die richtig guten Plätze sind einfach schon wieder weg. Wird aber bestimmt auch eine ziemlich geile Tour. Herbert hat ja schon angekündigt, dass er zwar keine Special-Akustik-Show plant wie beim letzten Mal, aber er will auf jeden Fall alles querbeet mal durchspielen, von Mensch bis Sekundenglück. Und dieser Song hier steht sicher auch mit auf der Setlist. Das ist Herbert Grönemeyer mit Bochum für euch bei Hellweg Radio. Macht euch einen schönen Donnerstag.

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0: Peggy mit Angel an eurem Donnerstag um mittlerweile 5:30.
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2: Mit Frank Köhler, schönen guten Tag. Die deutsche Wirtschaft wächst trotz der Belastungen durch den Krieg im Iran weiter. Laut einer ersten Schätzung des Statistischen Bundesamtes ist das Bruttoinlandsprodukt von April bis Juni um 0,2% im Vergleich zum Vorquartal gestiegen. Die Angriffe der USA und Israels auf den Iran hatten zuletzt die Ölpreise in die Höhe getrieben. Das belastet Verbraucher und Unternehmen deutlich. Dennoch zeigen die jüngsten Daten bei Industrieaufträgen, Exporten und dem Einzelhandel nach oben. In Deutschland sind in diesem Jahr durch die große Hitze schon jetzt besonders viele Menschen gestorben. Das Robert-Koch-Institut geht nach einer Schätzung von rund 9.800 hitzebedingten Todesfällen bis Mitte Juli aus. Das sind mehr als in jedem kompletten Jahr seit 2016. Besonders betroffen waren laut RKI Menschen ab 85 Jahren in der extrem heißen zweiten Junihälfte. Der Deutsche Städtetag fordert als Reaktion, dass Bund und Länder deutlich mehr in die Klimaanpassung investieren. Dafür seien bundesweit Milliardensummen nötig, etwa für mehr Grünflächen und unversiegelte Böden in den Städten. Und jetzt die Nachrichten für den Kreis Soest. Die Stadt Warstein informiert heute Abend über die B55-Baustelle. Die Veranstaltung beginnt um 18 Uhr im Bürgersaal des Rathauses. Thema sind der aktuelle Bauabschnitt und die Verkehrsführung.

0: Kassel eine Spur frei. Die Soester Gräfte wird wieder zum Treffpunkt für alle nach dem Feierabend. Das Venue Vibe Team organisiert dort zum zweiten Jahr in Folge eine Afterwork-Party. Beim Afterwork in den Gräften sollen Kollegen oder Freunde den Tag mit etwas zu trinken und Chillout-Musik ausklingen lassen können, sagt Organisator Lukas Risse.
1: Wir haben eine kleine Bühne da, ein Bier, ein Weinwagen, wo halt die Getränke herkommen und dann stellen wir ganz viele Liegestühle auf, Sitzgarnituren, damit die Leute einfach wirklich zusammenkommen, über die Woche reden können und gemütlich runterkommen können.
0: Das Afterwork-Event findet heute von 18 bis 22 Uhr statt, beginnt also in einer halben Stunde. Es ist der erste von insgesamt 3 Terminen. Und das waren die Nachrichten mit Frank Köhler. 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
2: Danke dir, Frank. Wir schauen aufs Hellwegradio Wetter. Ist ein wilder Tag. Also wir sind von 37 Grad, glaube ich, circa gekommen. Jetzt gerade sind es noch 22 Grad in Ensepasit und 21 Grad in Lippstadt-Esbeck. Also da sind wir ganz schön gecrashed. Ist ja fast schon kühl da draußen. Ist auch ordentlich Wind dabei heute. Und es kann auch hier und da noch mal einen Schauer oder ein Gewitter geben. Jetzt Richtung Abend soll aber eher die Ausnahme sein. Das meiste dürfte am Nachmittag durchgezogen sein. Morgen sieht es dann ganz ähnlich aus wie heute. Auch da kann mal ein Gewitter dazwischen sein. Es wird außerdem ein paar Grad kühler mit um die 30 Grad maximal. Der Samstag soll dann wieder sehr entspannt werden und sommerlich bei 25 Grad.
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2: Hier ist der schnellste Verkehrsservice zwischen Lippe und Möhne. Geht sehr schnell, ist nämlich gerade alles frei. Ich wünsche euch eine gute Fahrt.
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2: Sammelkarten sind so ein Ding, das funktioniert wirklich seit Jahrzehnten. Egal, ob es Pokémon ist oder Diddle oder eben Panini-Bildchen mit Fußballspielern drauf. Jetzt zur WM ist der Kreis Soest auch wieder im Sammelfieber. Und ich sage ganz bewusst ist und nicht wahr, weil das Spiel ist noch nicht vorbei. Die Bücherei in Lippstadt startet jetzt am Wochenende nochmal eine Tauschbörse, weil die letzten Male so erfolgreich waren, sagt Leiterin Tani Exner.
4: Die Eltern, die wollten ja die Kinder nur bringen und dann sind die Vater so, ach, geh du noch mal in die Stadt, ich bleib doch noch ein bisschen, ich guck hier noch rum. Und dann war auch so, ja, über Fußball, also ganz kommunikativ.
2: Wirklich der Wahnsinn. Ich meine, die Deutschen sind sehr früh rausgeflogen, aber offensichtlich hatte das keinen Einfluss aufs Sammelfieber. Gleich mehr dazu hier bei Hellweg Radio gegen 20 vor 6. Ich bin Charin Brinkmann, wünsche euch einen schicken Donnerstag und jetzt gibt's hier Musik von Hosey. Das ist er mit Too Sweet für euch.

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0: Gleich 17:45 am Donnerstag, ihr hört Hellweg Radio. Eigentlich ist die Fußball-Weltmeisterschaft schon eine Weile vorbei, für die deutsche Nationalmannschaft sowieso. Aber die Stadtbücherei in Lippstadt verlängert das WM-Feeling noch mal ein bisschen. Mit einer weiteren Panini-Börse spreche ich drüber mit Leiterin Tani Exner. Holen Sie uns gerne noch mal kurz ab.
1: Wir laden nochmal alle am 1.8. in die alte Kapelle ein, um nochmal den letzten Tauschfieber die Möglichkeit zu geben, sich auszutauschen, nochmal die letzten Karten, die Alben zu vervollständigen.
0: Warum macht man eine Panini-Tauschbörse nochmal, nachdem die WM vorbei ist?
1: Nachdem 60 Teilnehmer nochmal an dem letzten Termin da waren und darum gebeten haben, bitte nochmal einen Termin zu veranstalten, sind wir dem natürlich gerne nachgekommen, weil wir so erfreut darüber sind, dass wir da wirklich auch zur Teilhabe untereinander führen. Ne? Also dass die sich austauschen von unterschiedlichen Schulen, von unterschiedlichen Altersgruppen, von jung bis alt. Und das ist einfach so klasse angekommen. Wir sind so überwältigt gewesen der Besucherzahlen und der Nachfragen, selbst wenn wir um 13 Uhr geschlossen haben, ist vor dem Hof immer noch viel los.
0: Ja, krass. Was glauben Sie, macht den Zauber an so Panini-Sammelaktionen aus?
1: Ja, dass das altersübergreifend ist. Also, dass es von Grundschule bis hin, ich war einkaufen und habe da Karten bekommen, jetzt möchten wir die auch untereinander tauschen. Das ist altersunabhängig. Und jung und alt wird da verbunden, da kommen Väter mit den Kindern. Das macht das, glaube ich, aus.
0: Ich finde das total schön. Man hat ja dann oft noch so ein verstaubtes Bild von, was leistet eigentlich Bücherei und so.
1: Ja. Muss ich mich auch immer rechtfertigen, bin ich ganz ehrlich. Also das ist nicht selbstverständlich, dass einer sagt, ja, also was hat denn das mit Bücherei zu tun? Sehr viel. Wenn jemand, der Taschengeld bekommt ohne Ende, der jede Karte hat, hier mit Kindern aus der Förderschule, aus Wohngruppen zusammenkommt und die einen tollen Vormittag, habe ich alles für die Gesellschaft und meinen Auftrag getan und das mache ich dafür.
0: Also, die Stadtbücherei Lippstadt veranstaltet am kommenden Samstag noch eine letzte Panini-Tauschbörse für alle, die ihr Sammelalbum nach der WM noch vollkriegen wollen. Los geht's um 10.30 Uhr, Schluss ist um 12.30 Uhr. Wenn das Wetter so schön ist wie angekündigt, findet das Ganze draußen statt, im Innenhof der Stadtbücherei und sonst in der alten Kapelle. Habt ihr gehört? Hier bei Hellweg Radio.

10 vor 6 am Donnerstag. Hellweg Radio ist hier und gleich ab 18 Uhr geht's weiter mit der Kollegin Natascha Wittmark. Mein Name ist Charin Brinkmann und ich bin raus für heute. Vorher noch ein kurzes mentales Daumendrücken für alle Outdoor-Veranstaltungen bei uns im Kreis heute Abend. Der Regen kann ja dann heute Nacht noch mal zurückkommen vielleicht. Freut sich die Natur. Euch auf jeden Fall einen schönen Abend. Und bis denn, ciao. Hier lasse ich euch jetzt noch Musik von Holly Humberstone. Das ist sie mit To Love Somebody.

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1: Mit Jannik Böke, schönen guten Abend. Die Waldbrandlage bleibt in mehreren Ländern angespannt und inzwischen gibt es auch in Bayern einen größeren Einsatz. In den Chiemgauer Alpen haben die Behörden wegen eines Bergwaldbrands den Katastrophenfall ausgerufen. Dort kämpfen über 200 Einsatzkräfte in schwierigem Gelände gegen die Flammen. Lena Bauer aus der Newsredaktion mit den Einzelheiten.
2: Der Brand liegt im Gipfelbereich der Hochwand. Nach Angaben der Behörden sind rund 2,5 Hektar betroffen. Behörden befürchten, dass sich das Feuer durch Wind schnell ausbreitet. Und auch rund ums Mittelmeer brennt es weiter. Auf Kreta wurden rund 8000 Menschen vor einem Waldbrand in Sicherheit gebracht. Ein Ferienort war zeitweise bedroht. Urlauber dürfen dort inzwischen aber wieder zurück. 2 Feuerwehrleute waren gestern auf Kreta im Kampf gegen die Flammen ums Leben gekommen. Leichte Entspannung gibt es dagegen in Spanien und Frankreich. Spanien hat den nationalen Notstand wieder aufgehoben. In Frankreich gilt der Großbrand nahe Bordeaux als stabil unter Kontrolle. Es brennt aber vielerorts weiter. Und Feuerwehrleute und Förster bereiten sich darauf vor, das Brandgebiet weiter zu überwachen. Der Grund sind sogenannte Zombiefeuer. Das sind Glutnester, die unter der Erde weiterschwelen und Wochen oder sogar Monate später wieder aufflammen können. Besonders der trockene Torfboden bei Bordeaux gilt dafür als anfällig.
1: Danke, Lena. Weitere Meldungen jetzt im Überblick. Nach der Entschärfung des CDU-internen Konflikts um die Kabinettsumbildung droht Bundeskanzler Merz neuer Ärger. Die 3 Ostministerpräsidenten von Sachsen, Sachsen-Anhalt und Thüringen stellen sich gegen eine Abschaffung der abschlagsfreien Rente nach 45 Beitragsjahren. Die CDU-Politiker fordern, die besonderen Realitäten im Osten zu berücksichtigen. Der Monat Juli war in NRW nach vorläufigen Angaben des Deutschen Wetterdienstes der trockenste seit Beginn der Messgeschichte. Nur 18 Liter Niederschlag sind pro Quadratmeter runtergekommen. Bisher lag der Tiefstwert aus dem Jahr 2018 mit 26 Litern deutlich darüber. Besonders trocken war der Monat am Niederrhein. In Ostwestfalen lagen die Messdaten dagegen zwischen 25 und 40 Litern. Die EU erschwert ukrainischen Männern die Flucht vor dem Krieg gegen Russland. Wehrfähige Ukrainer profitieren in Deutschland und anderen Mitgliedsländern künftig nicht mehr von vereinfachten Aufnahmeregeln. Das sagte ein Sprecher nach einem entsprechenden Beschluss des Rates der Mitgliedstaaten. Während viele Branchen wegen der schwierigen wirtschaftlichen Lage unter Druck stehen, meldet ein Unternehmen gute Zahlen. Die wegen des Iran-Kriegs stark steigenden Öl- und Gaspreise lassen die Gewinne bei Shell sprudeln. Der Energiekonzern verdiente nach eigenen Angaben im 2. Quartal so viel wie seit Beginn des Ukraine-Krieges nicht mehr. Der bereinigte Nettogewinn sprang auf 9,8 Milliarden US-Dollar, doppelt so viel wie im Vorjahr, so das Unternehmen. Das 2. Quartal sei von massiven Verwerfungen auf den globalen Energiemärkten geprägt gewesen, erklärte der Konzernchef. Die operative Leistung von Shell habe sehr gute Ergebnisse ermöglicht. Und das waren die Nachrichten mit Jannik Böke.
3: Das Wetter.
4: Einzelne Schauer und Gewitter sind noch dabei heute Abend. Teils ist es auch noch ziemlich stürmisch, das lässt aber langsam nach. Morgen ist es dann erst bewölkt, aber wieder freundlicher. Sonne ist auch viel dabei. Am Nachmittag können sich dann wieder einzelne Gewitter bilden und das bei 27 bis 31 Grad.
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4: Wir schauen auf die Autobahn. Hier braucht ihr besonders viel Geduld. A2 Dortmund-Hannover zwischen Feldheim und Rehren. 8 Kilometer Stau nach einem Unfall. Eine Stunde steht ihr da mindestens. A3 Köln-Oberhausen zwischen Kreuz Ratingen-Ost und dem Kreuz Kaiserberg. 2 Kilometer Stau, gute 40 Minuten dauert es da länger. A4 Aachen-Köln zwischen Kreuz Köln-West und Köln-Eiffeltor. 5 Kilometer, eine knappe halbe Stunde dauert es länger. A52 Düsseldorf-Essen zwischen Kreuz Breitscheid und Essen-Kettwig. 3 Kilometer Stau, gute 30 Minuten kommen oben drauf. A59 Duisburg-Dienstlaken zwischen Duisburg-Zentrum und Kreuz Duisburg-Nord. 4 Kilometer Stau, eine knappe Viertelstunde plus. Und A61 Mönchengladbach-Koblenz zwischen Miel und Grafschaftringen. 6 Kilometer Stau, 20 Minuten plus.
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4: Ja, kommt gut durch und hoffentlich bald an, liebe Autofahrer. Ich bin Natascha Wittmark. Ich begleite euch weiter durch diesen etwas grauen, usseligen Abend. Aber wir machen es uns schön. Und zwar jetzt hier mit Marc Ember, seiner Gitarre und Belong Together.

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1: Leonie mit Don't Worry war das. Also ich muss ja sagen, ich habe mich immer noch nicht so richtig dran gewöhnt, dass mir Hunde manchmal im Klamottenladen begegnen, so beim Shoppen. Oder beim Essen im Restaurant, unterm Tisch oder manchmal auch auf einem Stuhl sitzend, habe ich auch schon gesehen. Und auf Jahrmärkten neben einem Autoscooter liegend, naja. Jetzt fliegen Hunde auch im Flugzeug mit, zumindest bei der Lufthansa-Tochter ITA Airways. Da sollen künftig Hunde mit in der Kabine reisen. Das war ja bislang nur für Kleintiere möglich. Large Dog on Board wird dieser neue Service heißen. Der Hund sitzt bzw. liegt dann neben Herrchen oder Frauchen am Fensterplatz. Aber nicht auf dem Sitz, sondern auf dem Boden. Ab Anfang August kann man das buchen. Wir wollten mal von euch wissen, wie ihr das so findet.
2: Nicht so gut, ehrlich gesagt. Ja, ich weiß auch nicht. Irgendwie fühle ich dadurch noch weniger Platz, als da sowieso schon ist. Ist einfach zu eng dann.
3: Gut. So, ich finde, davor sollte man drüber nachdenken und den Hund dann auch versuchen zu erziehen.
4: Ich finde es eigentlich okay, wenn die halt nicht so viel rumlaufen. Aber sonst finde ich es eigentlich okay.
5: Finde ich nicht gut. Also, weil man Tiere nicht berechnen kann und da immer einfach noch Vorfälle passieren können. Ich habe jetzt einen kleinen Sohn und weiß ich nicht, mit Kindern, die sind auch nicht so berechenbar, kann es ja einfach mal zu Vorfällen kommen.
6: Nicht so cool, vor allen Dingen, weil ich Hunde nicht so ganz gerne mag, wenn die da an mir rumschnüffeln und so.
1: Also gemischte Meinung, ne? Zu Large Dog on Board. Große Hunde im Flieger. In Italien ist das bald teilweise möglich.
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1: Mit Frank Köhler. Schönen guten Abend. Die deutsche Wirtschaft wächst trotz der Belastungen durch den Krieg im Iran weiter. Laut einer ersten Schätzung des Statistischen Bundesamtes ist das Bruttoinlandsprodukt von April bis Juni um 0,2% im Vergleich zum Vorquartal gestiegen. Die Angriffe der USA und Israels auf den Iran hatten zuletzt die Ölpreise in die Höhe getrieben. Das belastet Verbraucher und Unternehmen deutlich. Dennoch zeigen die jüngsten Daten bei Industrieaufträgen, Exporten und dem Einzelhandel nach oben. Auch das Wirtschaftswachstum für das erste Quartal wurde von den Statistikern nachträglich leicht auf 0,4% nach oben korrigiert. In Deutschland sind in diesem Jahr durch die große Hitze schon jetzt besonders viele Menschen gestorben. Das Robert-Koch-Institut geht nach einer Schätzung von rund 9.800 hitzebedingten Todesfällen bis Mitte Juli aus. Das sind mehr als in jedem kompletten Jahr seit 2016. Besonders betroffen waren laut RKI Menschen ab 85 Jahren in der extrem heißen zweiten Junihälfte. Der Deutsche Städtetag fordert als Reaktion, dass Bund und Länder deutlich mehr in die Klimaanpassung investieren. Dafür seien bundesweit Milliardensummen nötig, etwa für mehr Grünflächen und unversiegelte Böden in den Städten. Und jetzt die Nachrichten für den Kreis Soest. Die Stadt Warstein informiert heute Abend über

0: nächste Ausfahrt Soest-Ost. Auf der Autobahn selbst bleibt in Richtung Kassel eine Spur frei. Und das waren die Nachrichten mit Frank Köhler. 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
1: Das Wetter.
2: Es ziehen noch einzelne Schauer und Gewitter durch heute Abend. Morgen ist es dann nicht ganz so heiß wie heute. Wir bekommen 27 bis 31 Grad in der Spitze. Dazu gibt es einen Mix aus Sonne und Wolken. Und ab dem Nachmittag können sich dann ganz vereinzelt wieder Gewitter bilden. Meist bleibt es aber trocken.
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2: Wir schauen auf die Autobahn. Das sind die längsten Staus. A2 Dortmund-Hannover zwischen Feldheim und Bad Alsen. 1 Kilometer, 8 Minuten dauert es länger. Die A3 Köln-Oberhausen zwischen Kreuz Breitscheid und dem Kreuz Kaiserberg 2 Kilometer, eine knappe halbe Stunde müsst ihr da mehr einrechnen. A4 Aachen-Köln zwischen Kreuz Köln-West und Köln-Eiffeltor 4 Kilometer Stau, knappe 20 Minuten kommen oben drauf. A52 Mönchengladbach-Düsseldorf zwischen Schiefbahn und Karst-Nord 3 Kilometer, eine gute halbe Stunde dauert es länger. Und nochmal A52 Düsseldorf-Essen jetzt zwischen Kreuz Breitscheid und Essen-Kettwig auch 3 Kilometer Stau, da kommen 8 Minuten oben drauf.
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2: Ja, wir sind heute in einem kurzen Sommerwettertief, ne? Aber das hält uns ja nicht davon ab, die Sommerferien weiter zu verplanen. Und deshalb schauen wir uns diese Woche die besten Badeseen bei uns in Nordrhein-Westfalen an. Auf unserer Homepage, da findet ihr auch alle Infos dazu. Gleich gehen wir dann nach Langenfeld und schauen uns die Wasserskianlage an.

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0: Coldplay mit Feels Like I'm Falling in Love war das. So, jetzt brauche ich hier die passende musikalische Untermalung, um gegen dieses Grau da draußen anzukommen. Wir gehen nämlich jetzt Wasserskilaufen in Langenfeld. Wir besuchen ja diese Woche die besten Badeseen bei uns in NRW. Und die Wasserski- und Wakeboardanlage dort gehört definitiv dazu. Die Kollegin Claudia Löhr war für uns da, noch vor Ferienstart. Hat sich alles angeschaut, sogar noch ein paar Schüler getroffen und unter anderem mit dem Geschäftsführer der Anlage, Benjamin Süß, gesprochen.
1: Ja, also das ist hier eine der größten Wakeboard- und Wasserskianlagen weltweit. Es ist groß, es ist weitläufig.
2: Wir haben vier große Seilbahnen mit einem Rundkurs, ne, zwischen 500 und 800 Metern. Und dazu noch zwei Minibahnen, sogenannte Übungsbahnen für Schnupperkurse, Kindergeburtstage etc. Genau.
1: So, ich gehe jetzt hier mal runter. Hier startet die erste Bahn. Hier stehen schon zwei, drei Leute parat.
3: Das hier ist die Bahn 1. Genau, hier geht's los. Und hier mal, je nachdem, wo man rausfällt, muss man entsprechend weit laufen.
1: Im Ernst, man muss zurücklaufen?
3: Naja, wenn man da hinten rausfällt, dann ist da kein Lift, der einen zurückholt. Ne? Muss man dann zu Fuß gehen und da ist man unter Umständen ein paar Minuten unterwegs. Ja.
1: Und wie läuft's bei dir? Gab's schon ein paar Wasserplatscher?
3: Einen Wasserplatscher gab's, ansonsten bin ich durchgefahren und ich bin recht zufrieden.
1: So, hier ist so ein kleiner abgetrennter Strand. Schön mit Sand, die Liegestühle direkt am Wasser. Also man kann super hier den Start beobachten. Das macht natürlich riesig Spaß.
4: Ich bin Zuschauerin nur. Und ich feuer meinen Freund an, aber der ist gerade ins Wasser gefallen.
1: Und Sie filmen das alles hier schön?
4: Ja, genau. Damit er seine Face auch sieht.
1: Eine Beachbar gibt es, eine sehr schöne Seeterrasse, da kannst du dich zwischendurch ein bisschen stärken. Also wer Bock hat auf Action und Wassersport, der ist hier wirklich genau richtig. Viele, viele Schulklassen, viele Gruppen, die können hier Kurse buchen. Das ist genial natürlich für eine Klassenfahrt.
5: Wir sind ja das erste Mal heute hier. Wir haben eine Exkursion mit unserer Klasse gemacht und es ist schon sehr gut gewesen. Wir sind hier, unsere drei Bahnen haben wir auf jeden Fall alle schon gemacht eigentlich. Und es ist am liebsten, sollte es natürlich niemals aufhören hier heute.
1: Also wenn du hier deinen Nachmittag verbracht hast, dann hast du abends auf jeden Fall was zu erzählen.
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2: Mit Jannik Böke, schönen guten Abend. War die letzte Fußball-WM die letzte Fußball-WM? Nachdem die FIFA einen Investorendeal angekündigt hat, wird der Widerstand immer lauter. Jetzt droht die UEFA geschlossen, alle FIFA-Wettbewerbe zu boykottieren, wenn die FIFA keinen Rückzieher macht. Lena Bauer aus dem News-Team, was genau ist die Forderung der UEFA?
3: Die Europäische Fußballunion will erreichen, dass die FIFA ihre Pläne zum Verkauf kommerzieller Rechte komplett verwirft, also für die Männer-WM 2030 und ebenso für die Frauen-WM im kommenden Jahr. Das sagt die UEFA jetzt nach einem Dringlichkeitstreffen. Vorher hatte es schon Medienberichte dazu gegeben. Das erzeugt ordentlich Druck. Ohne die Europäer um Weltmeister Spanien oder auch England, Frankreich und Deutschland würde der sportliche Wert der WM deutlich sinken. FIFA-Präsident Infantino sprach zuletzt von einer einmaligen Chance.
2: Wie sieht die Idee dahinter denn genau aus?
3: Die Idee ist, ein neues Unternehmen zu gründen, die FIFA Forward Enterprise. Es soll laut den Plänen des Verbandes in Zukunft die Rechte an der Austragung der Fußballturniere halten. Und allein im Laufe dieses Jahres sollten so 3,7 Milliarden Euro durch Investoren die Kasse füllen. Sie sollen demnach Minderheitsbeteiligungen ohne Kontrollbefugnis erwerben können. Der Verband werde die alleinige Kontrolle über die FFE behalten und weiter über Wettbewerbe, Spielpläne, Regeln und sportliche Verfahren entscheiden. Versicherte die FIFA. Dem Ganzen sollen die verschiedenen Verbände wie die UEFA bis zum 19. September zustimmen.
2: Und von der UEFA gibt es durch den Boykott jetzt sehr wahrscheinlich keine Zustimmung. Jetzt weitere Meldungen im Überblick. Während der russischen Angriffe auf die Ukraine ist ein Geschoss offenbar im Nachbarland Polen eingeschlagen. Die polnischen Behörden entdeckten in einem unbewohnten Gebiet im Osten des Landes einen 10 Meter großen Krater. Anwohner hörten nach Polizeiangaben eine laute Explosion. Polens Regierungschef Tusk zufolge handelt es sich sehr wahrscheinlich um einen russischen Marschflugkörper. Während sich die Lage in Frankreich und Spanien entspannt, sind nun in der Türkei und Griechenland größere Waldbrände ausgebrochen. In der Türkei loderten Regierungsangaben zufolge 115 Feuer. Auf der griechischen Urlaubsinsel Kreta wurden über 8000 Menschen in Sicherheit gebracht. Die Verbraucherpreise sind bei uns in NRW wieder schneller gestiegen. Die Inflationsrate lag im Juli bei 2,7%, meldet das Statistische Landesamt. Verantwortlich dafür sind vor allem gestiegene Kraftstoff- und Heizölpreise. Viele von uns wollen beim Gestalten des eigenen Balkons oder Gartens auch etwas für die Umwelt tun und achten auf umweltfreundliche Pflanzen. Nur was ist umweltfreundlich? Invasive Arten jedenfalls nicht, hat jetzt das Oberlandesgericht Zweibrücken geurteilt und damit einer Klage der Verbraucherzentrale gegen Hornbach stattgegeben. Die Verbraucherschützer hatten die Baumarktkette verklagt, weil sie eine Reihe nicht heimischer Pflanzen als Naturschutzhecke oder Vogelschutzhecke beworben hatte. Einige davon werden sogar vom Bundesamt für Naturschutz als potenziell invasiv eingestuft. Das Urteil ist allerdings noch nicht rechtskräftig. Und das waren die Nachrichten mit Jannik Böke.
4: Das Wetter.
5: Ja, der Donnerstag geht grau zu Ende, teils auch noch nass. Einzelne Schauer und Gewitter sind noch dabei. Die sorgen auch für eine Abkühlung. Morgen wird es nicht ganz so heiß. 27 bis 31 Grad bekommen wir in der Spitze. Dazu einen Mix aus Sonne und Wolken. Meist bleibt es trocken, nur ganz vereinzelt können sich ab dem Nachmittag neue Gewitter bilden.
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5: Die A516 Oberhausen-Oberhausen-Eisenheim ist zwischen dem Kreuz Oberhausen und Oberhausen-Eisenheim ab etwa 20 Uhr gesperrt. Da wird heute Nacht gebaut bis etwa 6 Uhr morgen früh. Und das sind hier die Staus. A2 Dortmund-Hannover zwischen Flotow-West und dem Kreuz Bad Oeynhausen 1 Kilometer. 6 Minuten dauert es länger. A2 nochmal Hannover-Dortmund jetzt zwischen Reda-Wiedenbrück und Herzebrock-Klarholz. Auch 1 Kilometer Stau. 4 Minuten kommen oben drauf. A3 Köln-Oberhausen zwischen Kreuz Breitscheid und Kreuz Kaiserberg. 3 Kilometer, 40 Minuten müsst ihr mehr einrechnen. A4 Aachen-Köln zwischen Kreuz Köln-West und Köln-Eifeltor. 3 Kilometer, 8 Minuten plus. Und A52 Mönchengladbach-Düsseldorf zwischen Schiefbahn und Kastnord. 3 Kilometer Stau, eine knappe halbe Stunde dauert es länger.
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5: Natascha Wittmark hier, hallo. Ich hoffe, ihr habt einen schönen Abend soweit. Also trotz des Grau, dieses nassen Graus da draußen. Wir hören uns jetzt durch 3 Jahrzehnte. Und zwar spiele ich euch was Frisches aus diesem Jahr von Alex Warren. Dann geht's in die 90er mit den Bombfunk-MCs. Und zum Anfang gibt's was aus dem letzten Jahrzehnt von, ihr hört es schon, ne? Robbie Williams. Love My Life.

0: Alex Warren mit Fever Dream. Ja, bei dem Wetter heute, da können wir auch schon mal in den Herbst gucken, ne? Beziehungsweise hören. 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Oktober. 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
3: Also ich bin froh, dass wir den jetzt so groß gekriegt haben. Ist ein bisschen unselbstständig, das merkst du. Ne? Der wohnt auch zu nah für dran. Ne? Kriegst du nachts dann eine WhatsApp, ne? Düdüdüng, sitzt senkrecht im Bett. Mama zählt nass, ja. Ich sag, was? Sagt Ralf, was? Ich sag, Mama zählt nass, ja. Sagt er, was meint der? Ich sag, Mama, ich stehe am Schützenfestzelt, es regnet, holst du mich ab. Das ja, und als Mutter, was machst du, ne? Ne, Schlappen an, Strickjacke an, Joggingbuchs und dann holst du das Kind ab. Ne? Standen sie noch mit 4 Männern, ne? Also Sven und die 3, die den gestützt hatten. Und dann habe ich den wirklich, ich hab die nach Hause gebracht, die Jungen nach Hause und zu Hause nur eine Decke drüber. Und daran merkst du, der ist noch nicht selbstständig. Ich bin nämlich gerade wieder zu Hause und was ist, kriege ich wieder eine WhatsApp. Sagt er, Mama, brauchst doch nicht kommen, ich bin schon zu Hause.
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1: Kommt gut durch und hoffentlich bald an, liebe Autofahrer. Ich bin Natascha Wittmark. Einen schönen Abend zusammen. Hier im besten Mix geht's jetzt weiter mit Taylor Swift und Opalite. Und gleich in ein paar Minuten, da schauen wir mal ja, auf praktische und auch sehr ausgefallene Sommergadgets.

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0: Sascha mit Austin war das. So, wir sprechen jetzt mal über Sommergadgets, was man so haben muss, was man so haben kann. Diesen Sommer auf jeden Fall ein absolutes Must-Have. Ein Akku-Taschenventilator oder einen Fächer. Ich meine, eins von beiden, das hat ja spätestens ab 35 Grad jeder vom Gesicht. Ne? Aber das kann man noch pimpen. Kollege Jonas Mikolajczak, es gibt tatsächlich einen Sonnenhut mit Ventilatoren dran. Da kann man sich dann das Festhalten sparen.
1: Also, das ist eigentlich ein normaler Hut. Nur, dass da auf beiden Seiten, auf Ohrenhöhe, so ein kleiner Ventilator verbaut ist. Ganz praktisch. Aber man muss auch dazu sagen, das Teil sieht schon ein bisschen so aus wie die neueste Erfindung von Daniel Düsentrieb. Mit so zwei Propellern am Kopf.
0: Naja, bei 35 Grad plus ist der Kopf so durchgekocht, da ist das auch egal.
1: Absolut, deswegen was anderes. Du kennst ja diese klassischen Einweggrills von der Tanke, ne, für unterwegs.
0: Ja, die sind absolut praktisch, wenn man spontan so im Park was grillen will, aber man hat dann immer so ein schlechtes Gewissen, wenn man sie benutzt.
1: Ja, und dann weißt du ja auch, dass die Dinger echt nicht so toll für die Umwelt sind, mit den ganzen Metall und so. Aber ich habe jetzt eine geniale Alternative gesehen, und zwar einen Einweggrill, der biologisch abbaubar ist. Heißt, der ist komplett ohne Metall.
0: Ja, das finde ich sehr gut, dann braucht man nicht so ein schlechtes Gewissen eben haben. Ne? Die sind nicht aus Alu und Metall gemacht, sondern aus Holz. Auch der Grillrost tatsächlich. Kosten so rund 10 Euro. Hast du da denn Erfahrungen mitgemacht, wie lange man die benutzen kann? Ich meine, die Holzstäbe, die verbrennen ja irgendwann.
1: Auf Dauer bestimmt, aber es ist ja ein Einweggrill und für eine Grillsession, da bleiben die Stäbe tatsächlich ganz. Mhm. Ja, und mein letztes Gadget, das ist sogar komplett kostenlos und eigentlich auch kein richtiges Gadget, ist aber trotzdem perfekt für den Sommerurlaub.
0: Okay, ein Gadget, das kein Gadget ist. Erzähl.
1: Und zwar hat ChatGPT jetzt eine Dolmetscherfunktion. Also sagen wir mal, du bist in Spanien und da willst du dich unterhalten. Dann sagst du der KI einfach per Sprachfunktion, jo, übersetz mal bitte ab jetzt simultan von Deutsch nach Spanisch.
0: Das ist auf jeden Fall sehr praktisch, vor allem wenn man, so wie ich, gar kein Wort Spanisch kann. Danke, Jonas Mikolajczak.
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1: Ich bin David Riemer. Die Europäische Fußballunion UEFA droht der FIFA geschlossen mit einem Boykott der Weltmeisterschaften. Sollte der Weltverband seinen angekündigten Investorendeal umsetzen, werde keine UEFA-Nationalmannschaft mehr an FIFA-Wettbewerben teilnehmen, so der Verband nach einem Dringlichkeitstreffen. Die FIFA will mit dem Verkauf eines Teils ihrer kommerziellen Rechte Milliarden einnehmen. Auch der DFB stellt sich klar gegen die Pläne. Nach der Entschärfung des CDU-internen Konflikts um die Kabinettsumbildung droht Kanzler Merz neuer Ärger. Die drei Ostministerpräsidenten von Sachsen, Sachsen-Anhalt und Thüringen stellen sich gegen eine Abschaffung der abschlagsfreien Rente nach 45 Beitragsjahren und damit gegen einen wichtigen Baustein der geplanten Reform der Alterssicherung.
2: Wer 45 Jahre gearbeitet hat, hat genug eingezahlt, finden die drei CDU-Ministerpräsidenten Vogt, Schulze und Kretschmer. Und sie provozieren mit ihrer Forderung einen neuen Konflikt mit Kanzler Merz. Sie wollen, dass bei den Reformen auch die Lebensrealität der Menschen in Ostdeutschland mitgedacht wird. In den drei Ländern ist die gesetzliche Rente für die meisten die einzige Säule der Alterssicherung. Nur wenige sorgen mit Betriebsrenten oder privat vor. Die drei Ostländerchefs stehen auch unter Druck, weil die CDU in Umfragen hinter der AfD steht, vor allem in Sachsen-Anhalt, wo bald gewählt wird. Ursula Winkler, Nachrichtenredaktion.
1: In Südeuropa kämpfen Feuerwehrkräfte weiter gegen sich ausbreitende Waldbrände, die von Trockenheit und Wind angefacht werden. Dazu kommt große Hitze. Während sich die Lage an Frankreichs Atlantikküste und in der Region um Spaniens Hauptstadt Madrid deutlich entspannt hat, rückten Einsatzkräfte in der Türkei und auf Kreta zu neuen Bränden aus.
3: Dichte Rauchschwaden der Waldbrände auf Kreta und in der Türkei ziehen kilometerweit über das Mittelmeer. Auf Kreta mussten mehr als 8000 Urlauber ihre Hotels und Ferienunterkünfte verlassen und in Sicherheit gebracht werden. Orkanartige Winde machen den Einsatz der Feuerwehr zum Kampf gegen die Naturgewalten. Erst zum Wochenende soll der Wind nachlassen. Aus Athen, Takis Tsafos.
1: Nach dem Auslaufen des Tankrabatts hat sich das Leben in Deutschland sprunghaft verteuert. Die Verbraucherpreise lagen im Juli nach vorläufigen Zahlen des Statistischen Bundesamts 2,8% über dem Niveau des Vorjahresmonats. Ökonomen erwarten, dass die Inflation in den kommenden Monaten noch weiter steigen könnte. Und das waren die Nachrichten mit David Riemer.
4: Das Wetter.
5: Einzelne Schauer und Gewitter sind noch dabei heute Abend. Teils ist es auch noch ziemlich stürmisch, das lässt aber langsam nach. Morgen ist es dann erst bewölkt, aber wieder freundlicher. Sonne ist auch viel dabei. Am Nachmittag können sich dann wieder einzelne Gewitter bilden und das bei 27 bis 31 Grad.
4: NRW Verkehr.
5: Es staut sich noch auf der A1 Münster-Osnabrück zwischen Münster-Nord und dem Flughafen Münster-Osnabrück auf einem Kilometer. 2 Minuten dauert es da länger. Auf der A2 Hannover-Dortmund staut es sich zwischen Reda-Wiedenbrück und Herzebrock-Klarholz auf 2 Kilometern. Da dauert es eine knappe Viertelstunde länger. A4 Aachen-Köln zwischen dem Kreuz Köln-West und Köln-Klettenberg. 1 Kilometer Stau, 2 Minuten plus. A44 Dortmund-Kassel zwischen Werl-Süd und Soest. 2 Kilometer Stau, 7 Minuten plus. Und A45 Hagen-Gießen zwischen Siegen und Siegen-Süd. 2 Kilometer und da dauert es 9 Minuten länger.
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5: Kurz nach 8, draußen ist es immer noch grau, bisschen windig, teilweise nass. Deshalb machen wir es uns jetzt richtig schön gemütlich. Und zwar mit Elton John. Und da passt der Wind dann auch ganz gut, ne? Den brauchen wir für den Song. Candle in the Wind.

0: Twins, Mr. Know It All. Ja, das habe ich hier leider erst gelesen, als ich schon hier war. Heute ist zu spät kommt Tag. Ich hole das dann morgen nach, ne?
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2: Was? Es gibt einen zu spät kommt Tag? Brauchen doch viele gar nicht mehr. Dank Homeoffice kann man ja so herrlich bei der Arbeitszeit bescheißen. Hier, die Hymne dazu kennt ihr doch.
3: Dein Job.

0: So, weiter singe ich erst, wenn mir Friedrich Merz bei Insta folgt, weil ich bin auch gegen eine 4-Tage-Woche. Wieso sollte ich jetzt damit anfangen, so viel zu arbeiten?
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0: Das Wetter.
1: Es ziehen noch einzelne Schauer und Gewitter durch heute Abend. Morgen ist es dann nicht ganz so heiß wie heute. Wir bekommen 27 bis 31 Grad in der Spitze. Dazu gibt es einen Mix aus Sonne und Wolken. Und ab dem Nachmittag können sich dann ganz vereinzelt wieder Gewitter bilden. Meist bleibt es aber trocken.
0: NRW Verkehr.
1: Wir schauen auf die Autobahn. Hier staut es sich noch. A1 Köln-Dortmund zwischen Wuppertal-Langerfeld und Gevelsberg. 1 Kilometer Stau. Da brennt ein Fahrzeug. 20 Minuten dauert es länger. A2 Hannover-Dortmund zwischen Reda-Wiedenbrück und Herzogenaurach-Klarholz. Auch 1 Kilometer Stau, 4 Minuten plus. A31 Gronau-Lingen zwischen Ochtrup-Nord und Schüttorf-Ost. Auch 1 Kilometer, gute 20 Minuten müsst ihr da mehr einrechnen. Und noch die A45 Hagen-Gießen zwischen Siegen und Siegen-Süd. 1 Kilometer, 3 Minuten plus.
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1: Natascha Wittmark hier. Gleich schauen wir uns mal einen Fall genauer an, den der Bundesgerichtshof gerade behandelt. Da geht es um zwei Freundinnen, die gleichzeitig auch Arbeitskolleginnen sind. Also, das waren sie zumindest mal. Nach einem Streit ist nämlich nicht nur die Freundschaft der beiden zerbrochen, sondern auch das Arbeitsverhältnis einer der Frauen. Denn die andere hat private Chatnachrichten, in denen sie über den gemeinsamen Chef gelästert hat, wegen des Streits weitergeleitet. Und ja, die kam bei diesem an. Sie verlor ihre Arbeit und nun verlangt die andere 7.500 Euro Entschädigung.

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0: Also das ist hier schon ein heftiger Fall. Zwei beste Freundinnen und gleichzeitig auch Arbeitskolleginnen, die haben Streit. Die beiden haben sich im privaten Messenger über ihren Chef aufgeregt. Da waren sie noch befreundet. Kollegin Kim Klages. Und als die Freundschaft dann vorbei ist, ist das, was sie über den Chef geschrieben haben, nicht nur bei den beiden im Chat geblieben.
1: Nee, genau. Eine der beiden hat dann vom Chat Screenshots gemacht und die weiter verschickt. Offenbar an eine Mitarbeiterin der Praxis, die gleichzeitig auch noch die Lebensgefährtin des Chefs ist. Die Folge: der Verfasserin der Nachrichten wurde gekündigt. Das war wohl dann auch das Aus der Freundschaft und ist jetzt auch ein Fall für den Bundesgerichtshof. Jetzt verlangt sie nämlich von ihrer ehemaligen Freundin unter anderem 7.500 Euro Schadensersatz.
0: Also ich muss sagen, ich kann es ein bisschen verstehen, ne, weil sie den Chat-Inhalt einfach weitergeschickt hat. Aber wenn das ein privater Chat war, dann darf man den ja gar nicht einfach so weiterleiten, oder?
1: Tja, da ist man sich nicht so ganz einig. Rechtsanwalt Arndt Kempkens hat das Ganze für uns aufgeschlüsselt.
2: Jede WhatsApp-Nachricht, die wir weiterleiten, das ist Datenverarbeitung. Und das unterliegt grundsätzlich der Datenschutzgrundverordnung. Darf ich also nur machen, wenn der Autor der WhatsApp damit auch einverstanden ist oder die Autorin. Und wenn die nicht damit einverstanden sind, was ja oft der Fall ist, dann ist das eben eigentlich ein Verstoß gegen die Datenschutzgrundverordnung und dann muss man eben bezahlen.
0: Ja, und das sollte ja eigentlich auch Warnsignal genug sein.
1: Absolut, der Fall zeigt eben, dass man private Chats nie als vollkommen geschützten Raum betrachten sollte. Ich habe vorhin auch mit zwei Mädels gesprochen, die auch Arbeitskolleginnen sind.
3: Nee, also ich glaube, wenn, dann würde ich mich auch nur gegenüber Kollegen öffnen, zu denen ich irgendwie auch Vertrauen habe und ich mache dann auch keine Screenshots oder Kopien oder also, ja, weil das dann schon eher ins Private fällt unter Kollegen.
1: Also hättet ihr quasi auch keine Angst, dass das irgendwie weitergeleitet wird?
3: Nee, selbst wenn, dann würde ich dazu stehen. Also
4: ist ja auch in Ordnung. Also ich meine, ich darf ja auch über andere Leute lästern.
0: Ja, absolut, finde ich auch. Es ist schon verrückt, wie schnell aus einer privaten Nachricht und einem privaten Streit ein juristischer Fall werden kann.
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1: Ich bin David Riemer. Nach dem CDU-internen Streit um die Kabinettsumbildung droht Kanzler Merz neuer Ärger. Die Ministerpräsidenten von Sachsen, Sachsen-Anhalt und Thüringen lehnen die geplante Abschaffung der Rente nach 45 Beitragsjahren ab. Damit stellen sie sich gegen einen wichtigen Teil der geplanten Rentenreform der Bundesregierung. In Südeuropa kämpfen Einsatzkräfte weiter gegen sich ausbreitende Waldbrände, die von Trockenheit und Wind angefacht werden. Dazu kommt große Hitze. Inzwischen muss die Feuerwehr auch in der Türkei und auf Kreta neue Brände löschen. An Frankreichs Atlantikküste hat sich die Lage deutlich entspannt.
2: Aufatmen in Westfrankreich. Die Einsatzkräfte halten den riesigen Waldbrand bei Bordeaux weiter in Schach. Die Temperaturen gehen runter. Zehntausende Menschen, die ihr Zuhause vorsichtshalber verlassen mussten, können nun wieder heimkehren. Doch nicht überall wendet sich die Lage zum Guten. Auch an etlichen anderen Orten in Frankreich sind Waldbrände ausgebrochen. Noch deutlich weiter südlich von Bordeaux, in Brignoles etwa, haben auch Superstar George Clooney und seine Familie ihr Haus aus Sicherheitsgründen geräumt. Aus Bordeaux, Rache Sommer.
1: Fast 4,5 Millionen Menschen aus der Ukraine haben bisher in der EU Schutz gefunden. Doch ukrainischen Männern soll nun die Flucht vor dem Krieg gegen Russland erschwert werden. Wehrfähige Ukrainer profitieren in Deutschland und anderen EU-Staaten künftig nicht mehr von vereinfachten Aufnahmeregeln.
3: Monatlich werden in der Ukraine bis zu 34.000 meist junge Männer rekrutiert. Und das von Russland angegriffene Land hat ein massives Problem mit mehr als 2 Millionen Fahnenflüchtigen. Die sollen künftig in der EU nicht mehr in den Genuss eines vereinfachten Aufnahmeverfahrens kommen. Dieses Verfahren soll künftig hier nur noch für die gelten, die schon Wehrdienst geleistet haben. Alle anderen Wehrpflichtigen müssten normale Asylanträge stellen. Immerhin, wer schon jetzt in der EU ist, darf auch hier bleiben. Aus Brüssel, Dieter Ebeling.
1: Mit so viel Gegenwehr hat FIFA-Boss Infantino nicht gerechnet. Die Europäische Fußballunion UEFA droht der FIFA geschlossen mit einem Boykott der Weltmeisterschaften. Sollte der Weltverband seinen angekündigten Investorendeal umsetzen, werde keine UEFA-Nationalmannschaft mehr an FIFA-Wettbewerben teilnehmen. Die FIFA will mit dem Verkauf eines Teils ihrer kommerziellen Rechte zusätzliche Milliarden einnehmen. Und das waren die Nachrichten mit David Riemer.
4: Das Wetter.
5: Die letzten Schauer und Gewitter ziehen langsam ab. Morgen bleibt es dann größtenteils trocken und es wird auch nicht ganz so heiß. 27 bis 31 Grad bekommen wir. Dazu einen Mix aus Sonne und Wolken. Ab dem Nachmittag können sich dann vereinzelt wieder Gewitter bilden, aber wie gesagt, meist bleibt es trocken.
4: NRW Verkehr.
5: Es staut sich noch auf der A1 Köln-Dortmund zwischen Wuppertal-Langerfeld und Gevelsberg auf 1 Kilometer. Eine knappe Viertelstunde müsst ihr da mehr einrechnen. Und auf der A31 Gronau-Lingen staut es sich zwischen Ochtrup Nord und Schüttorf Ost auch auf 1 Kilometer. Da dauert es gute 30 Minuten länger. Vorsicht, da liegen auch Fahrzeugteile auf der Fahrbahn.
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5: Kurz nach 9 ist es. Natascha Wittmark hier, hallo. Und wir springen direkt wieder rein in unseren besten Mix. Da habe ich jetzt Tiffany Ares für euch mit Vertigo.

0: Irgendwann muss ich mal stoppen hier. Ich habe ja jetzt schon den nächsten Song. Und zwar von Mr. Z, Sometimes I Love You. Mr. Z, ne? Klingt so ein bisschen geheimnisvoll, sein Künstlername. Ist er auch. Er selbst hat tatsächlich noch nie öffentlich die Bedeutung erklärt, aber Insider. Und die denken, es ist so eine Mischung aus zwei Wörtern, und zwar den englischen Wörtern für Nebel und Ekstase, sozusagen neblige Ekstase. Ja, sie meinen nämlich, seine Musik, die geht ja auch so in die Richtung, also es klingt so geheimnisvoll, melancholisch, atmosphärisch, eben wie so ein musikalischer Nebel in Ekstase. Ja, es sieht so ein bisschen merkwürdig aus in der Vorstellung, aber es passt auch irgendwie.
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0: Das Wetter.
1: Einzelne Schauer sind noch dabei heute Nacht, besonders im Osten von NRW. Morgen bekommen wir dann einen Mix aus Sonne und Wolken bei 27 bis 31 Grad. Und größtenteils bleibt es dann wieder trocken.
0: NRW Verkehr.
1: A1 Köln-Dortmund. Hier steht ein brennendes Fahrzeug zwischen dem Kreuz Leverkusen und Burscheid. A4 Köln-Aachen. Hier gab es einen Unfall zwischen dem Kreuz Köln-West und Kreuz Kerpen. Und es staut sich noch auf der A31 Gronau-Lingen zwischen Ochtrup-Nord und Schüttdorf-Ost. Auf einem Kilometer, 11 Minuten dauert es da länger.
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1: Heute Morgen um 8 sind sie losgefahren Richtung Spanien. 50 Feuerwehreinsatzkräfte aus NRW mit 20 Einsatzwagen. Wegen der heftigen Waldbrände sind sie dahin unterwegs, um zu helfen. Wir haben sie mit verabschiedet, sozusagen, und hören gleich mal, was da so auf sie zukommt.

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0: Die Backstreet Boys. Also als ich heute Nachmittag hier auf dem Weg in die Redaktion war, sah es draußen schon so ein bisschen aus wie Herbst. Der starke Wind, der hat so die Blätter von den Bäumen gefegt. Die sind ja auch schon ganz braun wegen dieser Trockenheit. Aber im Süden, ne, da ist es ja noch viel heftiger als bei uns. Da führt die Trockenheit aktuell zu starken Waldbränden. Deshalb sind heute Morgen auch Feuerwehrkräfte aus NRW nach Spanien ausgerückt, um da zu helfen. 50 Einsatzkräfte mit 20 Fahrzeugen. Benedikt Schockenhoff aus unserem Reporter-Team, du warst dabei.
1: Und um mich herum waren Feuerwehrleute aus verschiedensten Städten. Bonn, Düsseldorf, Leverkusen, Königswinter und Ratingen. Die bilden eine spezialisierte Waldbrandabwehr. Einheit vom sogenannten EU-Katastrophenschutzverfahren. David Bormann von der Feuerwehr Bonn hat mir gesagt, der Einsatzruf, der kam nicht wirklich überraschend.
2: Wir beobachten die Medienlage letztlich auch und die Brände in Frankreich und Spanien und rechnen natürlich in diesen Tagen damit. Letztlich kam die Anforderung gestern Abend, so gegen 19 Uhr, und dann sind die Einsatzkräfte informiert worden und hatten jetzt die Nacht über Zeit, alles parat zu packen, noch ein paar Stunden Schlaf zu bekommen und sich abmarschbereit zu machen.
0: Ja, wenn wir uns die Bilder von den Bränden anschauen, das ist ja wirklich apokalyptisch. Das wird ja nicht einfach.
1: Mit der Aktion verbunden sind auf jeden Fall viele Herausforderungen, weil Feuer ist nicht gleich Feuer, sagt Bormann.
2: Wir haben es mit einer anderen Vegetation zu tun. Wir haben auch anderes Gelände. Das heißt, wir müssen viel mit unseren geländegängigen Löschfahrzeugen arbeiten. Und die Feuer sind auch anders. Die sind sehr viel dynamischer. Die sind nicht so direkt löschbar, wie wir das vielleicht in Deutschland kennen, sondern wir müssen sehr viel defensiver rangehen, um uns auch selbst nicht zu gefährden.
0: So, und jetzt geht's für die Einsatzkräfte von NRW nach Spanien. Das ist ja auch eine lange Route.
1: Ja, die Einsatzkräfte, die werden erst am Samstag in Spanien erwartet. Ein langer Weg, der vor allem auch durch Frankreich führt. Ein Land, das selbst extrem von Waldbränden betroffen ist.
2: Ja, die Routenplanung war hier eine kleine Herausforderung, um die Waldbrandgebiete in Frankreich auch zu meiden. Aber auch da muss man sagen, die französischen Feuerwehren sind auch gut aufgestellt, haben auch Unterstützung über das EU-Katastrophenschutzverfahren bekommen. Das heißt, da fahren wir ruhigen Gewissens vorbei und wissen, dass die Franzosen auch entsprechende Unterstützung haben, um dann da zu helfen, wo die EU entschieden hat, wo wir am dringendsten gebraucht werden.
0: Und das werden sie gerade in Spanien. 50 Feuerwehreinsatzkräfte aus NRW sind da gerade auf dem Weg hin wegen der heftigen Waldbrände.
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1: Ich bin Uli Reitinger. Die Europäische Fußballunion UEFA droht dem Weltverband FIFA geschlossen mit einem WM-Boykott, falls die FIFA den angekündigten Investorendeal durchzieht. Solange die Pläne weiter bestünden, werde keine europäische Nationalmannschaft an FIFA-Wettbewerben teilnehmen, erklärte der Verband nach einer Dringlichkeitssitzung.
2: Klare Ansage von der UEFA, eindeutiger geht's nicht. Dadurch gerät FIFA-Boss Infantino gewaltig unter Druck. Denn eine Fußball-WM ohne Spanien, Frankreich, England oder auch Deutschland zum Beispiel eigentlich nicht vorstellbar. Die 55 Mitgliedsverbände, also auch der DFB, lehnen den Verkauf von Beteiligungsrechten an Weltmeisterschaften an Privatinvestoren einstimmig ab. Die Drohung betrifft neben der Männer-WM 2030 auch die Frauen-WM im kommenden Sommer in Brasilien. David Riemer, Sportredaktion.
1: Nach der Entschärfung des CDU-internen Konflikts um die Kabinettsumbildung droht Bundeskanzler Merz neuer Ärger. Die drei Ostministerpräsidenten von Sachsen, Sachsen-Anhalt und Thüringen stellen sich gegen eine Abschaffung der abschlagsfreien Rente ab 45 Beitragsjahren und damit gegen einen wichtigen Baustein der geplanten Reform der Alterssicherung.
3: Wer 45 Jahre gearbeitet hat, hat genug eingezahlt, finden die drei CDU-Ministerpräsidenten Vogt, Schulze und Kretschmer. Und sie provozieren mit ihrer Forderung einen neuen Konflikt mit Kanzler Merz. Sie wollen, dass bei den Reformen auch die Lebensrealität der Menschen in Ostdeutschland mitgedacht wird. In den drei Ländern ist die gesetzliche Rente für die meisten die einzige Säule der Alterssicherung. Die drei Ostländerchefs stehen auch unter Druck, weil die CDU in Umfragen hinter der AfD steht, vor allem in Sachsen-Anhalt. Ursula Winkler, Nachrichtenredaktion.
1: Die Waldbrände im Süden der griechischen Insel Kreta wüten weiter. Nahe der Ortschaft Preveli ist ein neues Feuer ausgebrochen. Wegen der starken Rauchentwicklung brachte die Küstenwache rund 50 Menschen in Sicherheit. Eine Entspannung der Wetterlage wird erst ab morgen Abend erwartet. Die 40-Grad-Marke ist heute gleich an mehreren Orten in Deutschland geknackt worden. Den höchsten vorläufigen Wert meldete der Deutsche Wetterdienst mit 40,5 Grad aus Bernburg an der Saale in Sachsen-Anhalt. Dahinter folgten 40,4 Grad in Kitzingen in Bayern und 40,2 Grad im baden-württembergischen Ohlsbach. In den drei Bundesländern wurde ein neuer Hitzerekord für den Juli aufgestellt. Der bundesweite All-Time-Hitzerekord wurde allerdings nicht geknackt. Er liegt bei 41,8 Grad, gemessen in Möckern-Drewitz in Sachsen-Anhalt. Das waren die Nachrichten mit Uli Reitinger.
4: Das Wetter.
5: Ja, einzelne Schauer ziehen noch durch, besonders im Osten von NRW. Morgen wird es dann nicht ganz so heiß wie heute. 27 bis 31 Grad bekommen wir. Dazu einen Mix aus Sonne und Wolken. Und größtenteils bleibt es dann auch wieder trocken.
4: NRW Verkehr.
5: Es staut sich noch auf der A33 Bielefeld-Brilon zwischen Borchen und Etteln auf einem Kilometer. 2 Minuten dauert es da länger.
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5: Kurz nach 10 haben wir es. Natascha Wittmark hier. Hallo zusammen. Ich hoffe, ihr habt einen schönen Abend soweit. Ja, ich weiß, die Sonne ist weg, aber morgen ist sie ja wieder da. Deshalb gucken wir gleich trotzdem mal, was am Karster See so los ist. Bei unserem großen Badesee-Tindern. Wir nehmen da ja diese Woche die besten Seen in NRW unter die Lupe.

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0: Wandern mit Ordinary war das. Ja, wir schauen, wo ihr jetzt in den Ferien am besten schwimmen gehen könnt und testen die besten Badeseen in NRW bei unserem großen Badesee-Tindern. Auf unserer Homepage findet ihr sie alle, auch diesen hier, den Caster See.
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2: Das große Badesee-Tindern.
1: Wo treffen wir uns?
3: Im Strandbad am Castersee in der Nähe von Neuss.
2: Muss ich was bezahlen?
4: Der Eintrittspreis beträgt 5,50 Euro für Erwachsene, für Kinder 3,50 Euro. Und es gibt auch die Familienkarte, Erwachsene 4,40 Euro und Kinder 2,80 Euro.
1: Was können wir da machen?
5: Alles Spaß haben, Sport machen.
6: Mit Freunden hier chillen, ein bisschen Zeit verbringen. Und hier kann man tatsächlich sogar tauchen gehen.
5: Volleyball spielen, Fußball spielen, Tischtennis spielen, man kann schwimmen, liegen, sich sonnen, ja.
7: Kann ich meine Kids mitbringen?
5: Ja, kann man. Der LG ist auch super, die passt aber alles auf.
8: Ja, für die Kinder gibt es hier viele Möglichkeiten, im Wasser sich auszutoben.
9: Schwimmen!
10: Wir haben eben eine Wasserschlacht gemacht.
9: Tauchen!
3: Was gefällt euch hier so am besten?
9: Alles!
10: Alles!
9: Alles!
1: Treffen wir uns zum Essen oder nur für Drinks?
3: Ja, bei uns gibt es den Klassiker natürlich. Pommes, Currywurst-Pommes, Kaffee in Barista-Qualität vom Siebträger, Eis vom Eiswagen. An den heißen Tagen haben wir natürlich auch ein paar Salate im Angebot. Couscous-Salat oder Salat mit Burrata. Und natürlich Kaltgetränke.
2: Können wir da chillen?
5: Ja, also gerade ist es sehr leer.
8: Mir gefällt einfach so die Aussicht. Die Menschen sind nett. Man lässt so, jeder kann in seiner Gruppe tun, was er möchte.
6: Kommt auch an, wie voll es immer ist. Also gerade ist schön entspannt, aber so an richtig heißen Tagen am Wochenende ist teilweise viel zu voll. Also ist hier gefühlt auch kein Platz mehr zum Gehen.
1: Ist es ein Match?
5: Ja, wäre ein Match. Ich würde es quasi nicht wegwischen.
11: Auf jeden Fall ein Match, ja.
5: Ja. Weil? Ich bin mein ganzes Leben lang immer hier. Und ja, das, also hier ist nichts, was fehlt.

0: Das Wetter.
1: Es kann zwischendurch noch nass sein heute Nacht. Einige wenige Schauer ziehen noch durch. Der Freitag bleibt dann größtenteils trocken. Dazu bekommen wir einen Mix aus Sonne und Wolken bei Höchstwerten zwischen 27 und 31 Grad.
0: NRW Verkehr.
1: Eine Meldung gibt es nur von der A2 Hannover-Dortmund. Zwischen dem Kreuz Bad Oeynhausen und Flotow West steht ein kaputtes Auto auf dem rechten Fahrstreifen.
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1: So, und wir hüpfen direkt wieder in unseren besten Mix. Cutting Crew, Sia und Kato habe ich da jetzt für euch in umgekehrter Reihenfolge. Natascha Wittmack hier, einen schönen Abend zusammen.

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0: machen wir jetzt. Wir hören nämlich den Beitrag in Sachen Sommersongs von Scott Quinn. Das ist ein britischer Musiker, der bringt bald sein Debütalbum raus. Und der Song, den wir hören, ist da unter anderem drauf. Aber ein Newcomer ist er trotzdem nicht so wirklich. Er hat nämlich tatsächlich schon Welthits geschrieben. Allerdings für andere Musiker, zum Beispiel für BTS, Sarah Larsson und Martin Garrix. Also er weiß, was er tut. Und sein Song All or Nothing, den wir jetzt hören, ist wie gesagt auch auf seinem Debütalbum drauf. Den hat er jetzt aber schon vorab veröffentlicht, einfach weil er sehr gut in den Sommer passt. Es ist eine optimistische Nummer, geht gut nach vorne und meiner Meinung nach auch ein sehr guter Roadtrip-Song. Das geht an euch raus, liebe Autofahrer. Das ist All or Nothing.
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1: Ich bin Uli Reitinger. Die Europäische Fußballunion UEFA droht der FIFA geschlossen mit einem Boykott der Weltmeisterschaften. Sollte der Weltverband seinen angekündigten Investorendeal umsetzen, werde keine europäische Nationalmannschaft mehr an FIFA-Wettbewerben teilnehmen, teilte die UEFA nach einer Dringlichkeitssitzung mit. Die 55 Mitgliedsverbände lehnen den Verkauf von Beteiligungsrechten an Weltmeisterschaften an private Investoren einstimmig ab. Die FIFA will mit dem Verkauf eines Teils ihrer kommerziellen Rechte Milliarden einnehmen. Bundeskanzler Merz droht neuer Ärger. Die drei Ostministerpräsidenten der CDU von Sachsen, Sachsen-Anhalt und Thüringen stellen sich gegen eine Abschaffung der abschlagsfreien Rente nach 45 Beitragsjahren und damit gegen einen wichtigen Baustein der geplanten Reform der Alterssicherung. Thüringens Ministerpräsident Mario Vogt sagte im ZDF:
2: Wir sind ja nicht dafür gewählt, in Berlin angenehm aufzufallen, sondern was für unsere Menschen hier zu erreichen. 8 Millionen Leute leben in Mitteldeutschland und die erwarten, dass die Lebenswirklichkeiten auch tatsächlich gesehen werden.
1: Mit Lebenswirklichkeiten meint Vogt, dass in Ostdeutschland die meisten im Alter nur auf die Basisrente angewiesen sind und nicht zusätzlich vorsorgen können. In Südeuropa kämpfen Feuerwehrkräfte weiter gegen sich ausbreitende Waldbrände, die von Trockenheit und Wind angefacht werden. Dazu kommt große Hitze. Während sich die Lage an Frankreichs Atlantikküste und in der Region um Spaniens Hauptstadt Madrid deutlich entspannte, rückten Einsatzkräfte auf Kreta und in der Türkei zu neuen Bränden aus.
3: Aufatmen in Westfrankreich. Die Einsatzkräfte halten den riesigen Waldbrand bei Bordeaux weiter in Schach. Die Temperaturen gehen runter. Zehntausende Menschen, die ihr Zuhause vorsichtshalber verlassen mussten, können nun wieder heimkehren. Doch nicht überall wendet sich die Lage zum Guten. Auch an etlichen anderen Orten in Frankreich sind Waldbrände ausgebrochen. Noch deutlich weiter südlich von Bordeaux, in Brignoles etwa, haben auch Superstar George Clooney und seine Familie ihr Haus aus Sicherheitsgründen geräumt. Aus Bordeaux, Rache Sommer.
1: Die 40-Grad-Marke ist an diesem Donnerstag gleich an mehreren Orten geknackt worden. Den höchsten Wert meldet der Deutsche Wetterdienst mit 40,5 Grad aus Bernburg an der Saale in Sachsen-Anhalt. Dahinter folgen 40,4 Grad im bayerischen Kitzingen und 40,2 Grad in Ohlsbach in Baden-Württemberg. Damit wurde in den drei Bundesländern ein neuer Hitzerekord für den Juli aufgestellt.
4: Das Wetter.
5: Einzelne Schauer sind noch dabei heute Nacht, besonders im Osten von NRW. Morgen bekommen wir dann einen Mix aus Sonne und Wolken bei 27 bis 31 Grad. Und größtenteils bleibt es dann wieder trocken.
4: NRW Verkehr.
5: Da ist alles frei soweit. Es gibt keine Meldung. Gute Fahrt. Kommt gut an.
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5: Kurz nach 11 ist es. Natascha Wittmark hier. Einen schönen Abend euch. Gleich packen wir große Gefühle aus und zwar mit Jack Dean. Seine neue Single Mercy spiele ich euch. Erstmal geht's hier in die 90er mit LaBouche.

jetzt neu bei uns. 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

0: Cracker. Ja, seit dieser Woche können wir wieder das Jugendwort des Jahres wählen. Also zumindest die 11- bis 20-Jährigen. Ich kann die meisten auch tatsächlich übersetzen. Es könnte bedeuten, ich gehöre auch noch dazu, also zur Jugend. Oder die Jugendwörter sind gar nicht so jugendlich. Ich befürchte Zweiteres.
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2: Ja, nee, ist klar. Es ist die beliebteste Abstimmung nach Miss Germany oder Krawattenmann des Jahres. Das Jugendwort des Jahres kann wieder gewählt werden. Einmal im Jahr entscheiden Menschen zwischen 11 und 20 darüber, welche Floskeln sie am ehesten verwenden. Fangen wir mal vorne an. Hier, also 6-7, das heißt eigentlich sowas wie egal. Also kannst du auch egal sagen. 6-7 klingt besser. Dann Crash Out, Digger, du bist gut genug. Ja, das erklärt sich ja alles von selbst. Aber jetzt pass auf. Gute Käse, wirklich. Wo unser einer an einen guten Vacheron denkt. Ja, schön mit noch einem warmen, knusprigen Baguette. Dazu ein Glas Beaujolais und so ein halbes Dutzend frische Austern. Aber nicht die Finclair, sondern die Sylter Royal. Ja, die hängen auch nicht so weit links und rechts aus dem Mund. Aber egal, beziehungsweise 6-7. Das Wichtigste ist doch, jetzt Warnung an alle über 25, die versuchen, Jugendwörter zu benutzen. Lasst es. Es geht immer schief. Wie Skinny Jeans oder Muscle Shirt bei Boomern oder ihr Luftgitarre auf einer Party spielen oder Stefan Raab. Es endet immer peinlich. Sei nicht cringe, Digga. Sonst wirkst du cheesy.
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0: Das Wetter.
1: Ja, einzelne Schauer ziehen noch durch, besonders im Osten von NRW. Morgen wird es dann nicht ganz so heiß wie heute. 27 bis 31 Grad bekommen wir. Dazu einen Mix aus Sonne und Wolken. Und größtenteils bleibt es dann auch wieder trocken.
0: NRW Verkehr.
1: Es gibt keine Meldungen, alles frei. Gute Fahrt.
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1: So, wir springen wieder in unseren besten Mix. Drei Songs am Stück spiele ich euch jetzt. Mit dabei die Cornells, Nelly Furtado. Und den Anfang macht Bebe Rexha. Die hat, wie ihr hört, Insomnia gesampelt in New Religion.

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0: Sons and Doom, Beautiful Things. Jetzt habe ich hier Moss Kenner für euch mit Rhythm Unknown. Eigentlich ein unpassender Titel für einen Song von einem Musiker wie ihn, weil Musik ist Moss Kenners absolute Leidenschaft tatsächlich. Der hat mit 15 Jahren die Schule geschmissen, um Musik zu machen. Er ist dann stattdessen in Einkaufszentren und Cafés aufgetreten, hat da seine Lieder gespielt. Ne? Man sollte sich kein Beispiel dran nehmen, aber man muss auch sagen, bei ihm hat es funktioniert.
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1: Ich bin Uli Reitinger. Nach der WM-Boykottdrohung der europäischen Verbände hat FIFA-Präsident Infantino den nächsten Rückschlag hinnehmen müssen. Auch der für Nord- und Mittelamerika sowie die Karibik zuständige Kontinentalverband CONCACAF lehnt die Investorenpläne ab. Damit positionieren sich auch die drei WM-Gastgeber USA, Mexiko und Kanada gegen Infantino, der den 211 Mitgliedsverbänden Einnahmen in vierfacher Höhe in Aussicht gestellt hatte. Das Leben in Deutschland hat sich im Juli wieder stärker verteuert. Die Verbraucherpreise lagen um 2,8% über dem Niveau des Vorjahresmonats. Das zeigen erste Schätzungen des Statistischen Bundesamts. Im Mai und Juni hatte die Senkung der Energiesteuer noch dafür gesorgt, dass die Inflationsrate auf 2,3% gesunken war.
2: Der Tankrabatt ist ausgelaufen. Der Iran-Krieg treibt die Preise an den Ölmärkten aber weiterhin nach oben. Entsprechend müssen Autofahrer an der Tankstelle wieder tiefer in die Tasche greifen. Und auch die Lebensmittelpreise sind im Juli leicht angestiegen. Besserung ist laut den Experten nicht in Sicht. Deswegen gehen sie davon aus, dass die Europäische Zentralbank den Leitzins zum zweiten Mal in diesem Jahr anheben wird, um so die Inflation einzudämmen. Fiona Reinhardt, Nachrichtenredaktion.
1: In diesem Jahr sind in Deutschland nach Schätzungen des Robert-Koch-Instituts bereits fast 10.000 Menschen wegen hoher Temperaturen gestorben. Im aktuellen RKI-Wochenbericht sind bis zum 19. Juli 9.800 hitzebedingte Todesfälle aufgelistet.
3: Mehr als 5.000 Hitzetote gab es laut RKI-Bericht allein in der zweiten Junihälfte. Da waren ja die Temperaturen teilweise auf bis zu 40 Grad gestiegen. Und in der letzten Berichtswoche vom 13. bis 19. Juli kamen nochmal fast 2.000 dazu. Über die Hälfte aller Hitzetote waren älter als 85. Bei den unter 65-Jährigen gab es dagegen nur 630 Hitzeopfer. Todesursache war meist eine Kombination aus Hitzeexplosion und bestehenden Vorerkrankungen, heißt es vom RKI. Thomas Thonfeld, Nachrichtenredaktion.
1: Die Ankunft von mindestens 1.500 Migranten innerhalb weniger Tage in der spanischen Nordafrika-Exklave Ceuta hat die dortigen Behörden in Alarmbereitschaft versetzt. Die Regionalregierung fordert den Einsatz des spanischen Militärs an der Grenze zu Marokko. Ministerpräsident Sanchez reist an diesem Freitag nach Ceuta. Die spanische Polizei entdeckte vorgestern und gestern die Leichen von 10 Menschen, die vermutlich versucht hatten, schwimmend nach Ceuta zu gelangen.
4: Das Wetter.
5: Ihr kommt auf jeden Fall trocken durch diese Nacht. 18 Grad nur noch in der Spitze. Also das Schlafen müsste wieder funktionieren nach der Abkühlung. Morgen starten wir freundlich in den Tag. Es ist nicht mehr ganz so heiß, höchstens 31 Grad. Nachmittag kann es noch mal den ein oder anderen Schauer geben. Das Wochenende ist freundlich und nicht mehr so heiß.
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7: Hier die aktuelle Verkehrslage. A448 Dortmund, Witten, Bochum West. Zwischen Bochum-Altenbochum und Bochum-Weidmar Richtungsfahrbahn gesperrt. Weiterhin auf der A4 Köln-Aachen bei Kreuz Köln-Süd Brückenarbeiten. Zusätzlich auf der A2 Hannover-Dortmund zwischen Hamm und Kamener Kreuz Richtungsfahrbahn gesperrt. Darüber hinaus auf der A44 Dortmund-Kassel zwischen Marsberg und Warburg. 2 Kilometer Stau, 13 Minuten Zeitverlust. Und auch auf der A57 Krefeld-Köln zwischen Dormagen und Köln-Worringen 1 Kilometer stockender Verkehr. Wir wünschen allen unterwegs gute Fahrt.
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5: Claudia Lösi, hallo zusammen.
8: Der Hund im Büro. Hallo.
5: Ja, kriegen viele von euch schon Schnappatmung allein bei dem Gedanken, ne? Hund im Büro. Oh Gott, oh Gott, oh Gott. Da können wir jetzt noch einen draufsetzen, nämlich Hund im Flugzeug. Bei der italienischen Lufthansa-Tochter ITA Airways, da ist das ab Montag teilweise möglich. Ja, und wir reden hier nicht über so einen kleinen Fifi, es geht um Hunde von bis zu 30 Kilo. So, eure Meinung dazu hören wir gleich in einer Viertelstunde hier bei uns.

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1: Ein bisschen Sommer im Radio. Ja, für viele Hundebesitzer ist es ja wirklich jedes Jahr die gleiche Frage vor dem Urlaub. Wohin mit dem Vierbeiner? Viele von euch möchten einen Hund ja vielleicht auch gerne mitnehmen in Urlaub, vielleicht sogar ins Flugzeug. Und genau da gibt es jetzt eine Neuerung. Bei der italienischen Lufthansa-Tochter ITA Airways, da sollen künftig auch größere Hunde mit in der Kabine reisen dürfen, ohne Transportbox. Ja? Also es gilt für Tiere bis zu 30 Kilo. Der neue Service heißt Large Dog on Board und soll ab Montag schon verfügbar sein, zumindest auf bestimmten Strecken. Wir haben euch mal gefragt, wie findet ihr denn das?
2: Nicht so gut, ehrlich gesagt. Ja, ich weiß auch nicht. Irgendwie fühle ich dadurch noch weniger Platz, als da sowieso schon ist. Ist einfach zu eng dann.
3: Gut. So, ich finde, davor sollte man drüber nachdenken und den Hund dann auch versuchen zu erziehen.
4: Ich finde es eigentlich okay, wenn die halt nicht so viel rumlaufen. Aber sonst finde ich es eigentlich okay.
5: Finde ich nicht gut, also weil man Tiere nicht berechnen kann und da immer einfach noch Vorfälle passieren können. Ich habe jetzt einen kleinen Sohn und weiß ich nicht, mit Kindern, die sind auch nicht so berechenbar, kann es ja einfach mal zu Vorfällen kommen.
6: Nicht so cool, vor allen Dingen, weil ich Hunde nicht so ganz gerne mag, wenn die da an mir rumschnüffeln und so.
1: Oh je, also ganz gemischte Meinungen. Große Hunde im Flieger in Italien, ist das bald teilweise möglich.
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0: Das Wetter.
1: Hat sich ordentlich abgekühlt hinter den Schauern und Gewittern von gestern Nachmittag. 18 Grad sind es heute Nacht. Es bleibt trocken und klar. Auch morgen früh bleibt es trocken. Erst zum Nachmittag hin kann es wieder schauern. Am Wochenende wird es meistens sonnig und angenehm warm.
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2: Hier die aktuelle Verkehrslage. A448 Dortmund-Witten-Bochum-West zwischen Bochum-Altenbochum und Bochum-Weidmar Richtungsfahrbahn gesperrt. Weiterhin auf der A4 Köln-Aachen bei Kreuz Köln-Süd Brückenarbeiten. Zusätzlich auf der A2 Hannover-Dortmund zwischen Hamm und Kamener Kreuz Richtungsfahrbahn gesperrt. Und darüber hinaus auf der A57 Krefeld-Köln zwischen Dormagen und Köln-Worringen 1 Kilometer Stau. Wir wünschen allen unterwegs gute Fahrt.
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1: Da kann man doch glatt schon wieder heute ein Jäckchen vertragen, oder? Ganz andere Hausnummer als gestern Nacht. Kommt gut durch, Claudia Löß hier, hallo.

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0: ganz entspannt durch diesen späten Donnerstagabend mit Coolio und Gangsters Paradise. Gestern war der zu spät komm Tag, weiß ich nicht, ob ihr das wusstet, aber irgendwie auch so ein kleines bisschen aus der Mode gekommen.
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2: Was? Es gibt einen zu spät komm Tag? Brauchen doch viele gar nicht mehr. Dank Homeoffice kann man ja so herrlich bei der Arbeitszeit bescheißen. Hier, die Hymne dazu kennt ihr doch.
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0: So, weiter singe ich erst, wenn mir Friedrich Merz bei Insta folgt, weil ich bin auch gegen eine 4-Tage-Woche. Wieso sollte ich jetzt damit anfangen, so viel zu arbeiten?
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1: Ich bin Uli Reitinger. FIFA-Boss Gianni Infantino gerät mit seinen Investorenplänen immer mehr unter Druck. Die europäischen Verbände drohten FIFA-Turniere, also zum Beispiel auch Weltmeisterschaften, zu boykottieren. Und jetzt hat sich auch der für Nord- und Mittelamerika sowie die Karibik zuständige Kontinentalverband CONCACAF gegen die Investorenpläne ausgesprochen. Damit positionieren sich auch die drei WM-Gastgeber USA, Mexiko und Kanada gegen Infantino, der den 211 Mitgliedsverbänden Einnahmen in vierfacher Höhe in Aussicht gestellt hatte. Nach der Entschärfung des CDU-internen Konflikts um die Kabinettsumbildung droht Bundeskanzler Merz neuer Ärger. Die drei Ostministerpräsidenten von Sachsen, Sachsen-Anhalt und Thüringen stellen sich gegen eine Abschaffung der abschlagsfreien Rente nach 45 Beitragsjahren und damit gegen einen wichtigen Baustein der geplanten Reform der Alterssicherung.
2: Wer 45 Jahre gearbeitet hat, hat genug eingezahlt, finden die drei CDU-Ministerpräsidenten Vogt, Schulze und Kretschmer. Und sie provozieren mit ihrer Forderung einen neuen Konflikt mit Kanzler Merz. Sie wollen, dass bei den Reformen auch die Lebensrealität der Menschen in Ostdeutschland mitgedacht wird. In den drei Ländern ist die gesetzliche Rente für die meisten die einzige Säule der Alterssicherung. Ursula Winkler, Nachrichtenredaktion.
1: In Südeuropa kämpfen Feuerwehrleute weiter gegen sich ausbreitende Waldbrände, die von Trockenheit und Wind angefacht werden. Während sich die Lage an Frankreichs Atlantikküste und in der Region um Spaniens Hauptstadt Madrid deutlich entspannte, rückten Einsatzkräfte auf Kreta und in der Türkei zu neuen Bränden aus.
3: Dichte Rauchschwaden der Waldbrände auf Kreta und in der Türkei ziehen kilometerweit über das Mittelmeer. Auf Kreta mussten mehr als 8000 Urlauber ihre Hotels und Ferienunterkünfte verlassen und in Sicherheit gebracht werden. Orkanartige Winde machen den Einsatz der Feuerwehr zum Kampf gegen die Naturgewalten. Erst zum Wochenende soll der Wind nachlassen. Aus Athen, Takis Tsafos.
1: Die entdeckte Schleuserkriminalität ist in Deutschland 2025 deutlich zurückgegangen, genauso wie die unerlaubte Migration insgesamt. Das zeigt ein neues Lagebild vom Bundeskriminalamt und Bundespolizei. Registriert wurden rund 4.600 Schleusungen, fast 42% weniger als im Vorjahr. Die Zahl der unerlaubten Einreisen und Aufenthalte sank um 30%.
4: Das Wetter.
5: Sternenklar wieder heute Nacht und nicht mehr ganz so stickig. 18 Grad haben wir es höchstens, also einmal tief durchatmen. Der Freitag wird freundlich und meistens sonnig. Bis zu 31 Grad kriegen wir. Nachmittag kann es Schauer geben. Das Wochenende dann sehr sommertauglich und nicht mehr ganz so heiß.
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6: Hier die aktuelle Verkehrslage. A448 Dortmund-Witten-Bochum-West zwischen Bochum-Altenbochum und Bochum-Weiß. Richtungsfahrbahn gesperrt. Weiterhin auf der A2 Hannover-Dortmund zwischen Hamm und Kamener Kreuz. Richtungsfahrbahn gesperrt. Zusätzlich auf der A4 Köln-Aachen bei Kreuz Köln-Süd. Brückenarbeiten. Darüber hinaus auf der A3 Köln-Oberhausen zwischen Köln-Dellbrück und Köln-Mühlheim 1 Kilometer Stau. Und auch auf der A57 Krefeld-Köln zwischen Dormagen und Köln-Worringen 1 Kilometer stockender Verkehr. Wir wünschen allen unterwegs gute Fahrt.
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5: Oh, die neue Single von Martin Garrix und Ed Sheeran gebe ich euch gleich noch mit. Repeated heißt die. Mein Name ist Claudia Löhr. Kommt gut durch diese Nacht. Hallo.

0: Melissa Etheridge rockt euch durch die Nacht. Atze Schröder hat es am Mittwochabend krachen lassen. Der hat sich eine Stunde lang ausgetobt bei uns bei Radio Mixtape, da im Studio. Da gibt es ja jeden Mittwochabend den Soundtrack der Stars. Und da dürfen unsere Stars im Wechsel eine Stunde lang ihre Musik auflegen und Geschichten und Stories dazu erzählen. Und am Mittwoch war Atze Schröder dran mit Axis Rock Box. Und das hat nicht nur ihm Bock gemacht.
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2: Mit jeder Faser meines Körpers war ich dabei. Whole Lotta Love von Led Zeppelin. Oder wie die Jüngeren sagen, LED Zeppelin. Aber das ist falsch. Die mich am meisten beeinflusst hat. John Bonham am Schlagzeug und speziell der Song Whole Lotta Love wurde ja auch beim Live Aid Konzert gespielt. Da hatten sie Phil Collins an den Drums. Das machen die, glaube ich, auch nicht wieder. Phil Collins hätte vorher üben sollen, aber es war gut gemeint. Das ist ja schon mal was. Die Band heißt Steppenwolf und da ahnt man schon, sind da nicht deutsche Wurzeln? Ja, sicher! Der Sänger, der kommt aus Deutschland, aus Tilsit. Also, Born to be Wild, ab geht's.
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0: Das Wetter.
1: Ihr kommt auf jeden Fall trocken durch diese Nacht. 18 Grad nur noch in der Spitze. Also das Schlafen müsste wieder funktionieren nach der Abkühlung. Morgen starten wir freundlich in den Tag. Es ist nicht mehr ganz so heiß, höchstens 31 Grad. Nachmittag kann es noch mal den ein oder anderen Schauer geben. Das Wochenende ist freundlich und nicht mehr so heiß.
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2: Hier die aktuelle Verkehrslage. A448 Dortmund-Witten-Bochum West. Zwischen Bochum-Altenbochum und Bochum-Weidmar Richtungsfahrbahn gesperrt. Weiterhin auf der A2 Hannover-Dortmund zwischen Hamm und Kamener Kreuz Richtungsfahrbahn gesperrt. Zusätzlich auf der A4 Köln-Aachen bei Kreuz Köln-Süd Brückenarbeiten. Darüber hinaus auf der A45 Gießen-Hagen zwischen Siegen und Kreuz Olpe-Süd 7 Kilometer Stau, 15 Minuten Zeitverlust. Und auch auf der A57 Krefeld-Köln zwischen Dormagen und Köln-Worringen. 1 Kilometer stockender Verkehr. Wir wünschen allen unterwegs gute Fahrt.
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1: Lauter Lös hier. Hallo zusammen. Wir gucken gleich schon mal für euch Richtung Wochenende. Wir schauen mal, wo ihr am besten euch abkühlen könnt und chillen könnt und es euch einfach gut gehen lassen könnt. Wir haben ja einen ganz tollen See gefunden, den Karstersee. Und was an dem so toll ist, das erzählt euch gleich der Kollege Stefan Leijek. Hallo zusammen.

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0: Alex Warren und Fever Dream. Gleich für euch die neue von Jennifer Lopez und David Guetta, Save Me Tonight. Vorher tauchen wir nochmal ab. Wir haben für euch den Karster See getestet. Ein sehr schöner See. Unser Reporter Stefan Rehig war dort und hat das Strandbad für euch mal abgecheckt.
1: Ja, als ich hier gerade angekommen bin, da hat die Besucheranzeige so circa 230, 240 Leute angezeigt und ich dachte mir, okay, können vielleicht ein bisschen voller werden, aber hier angekommen ist es wirklich alles andere als überfüllt. Man liegt hier auf einer riesigen Wiese und gleichzeitig fühlt man sich hier überhaupt nicht wie auf einem Präsentierteller oder so. Hier stehen nämlich überall so richtig alte, schöne, knorrige Bäume rum, die alles so ein bisschen gemütlicher machen und unter denen man vor allem wunderbar im Schatten liegen kann. Ja, und das machen auch die meisten nicht. Zum Beispiel, ich liege hier unter einer wunderschönen, ja, Eiche müsste es sein. Und ein paar andere spielen hier voll motiviert Volleyball, Fußball und direkt neben mir wird hier gerade eine Partie Tischtennis angezockt. So, ich stehe jetzt hier an der Tischtennisplatte zusammen mit
2: Amadeo.
1: Genau, und wir spielen jetzt mal ein kleines Match zusammen.
3: Aufschlag, let's go. Boah, stark.
1: Ja, eine knackige 0-5 Niederlage später bin ich jetzt wirklich komplett nass geschwitzt. Gut, dass hier so ein See ist. Ich gönne mir jetzt hier erstmal eine kleine Abkühlung. Es ist wirklich ein Traum. Ich sitze in der Sonne im Wasser, kühle mich schön ab. Neben mir schwimmen sogar ein paar Fischis rum. Total idyllisch. So, ich muss sagen, jetzt nach dem ganzen professionellen Tischtennisspielen und Planschen bin ich echt ein bisschen hungrig. Auf zum Imbiss.
4: Hi, ich hätte gerne Pommes Spezial, bitte.
1: So, Achtung, kurz mal hinhören. Ich weiß, ist eine Ansage, Freunde, aber ich habe sie gefunden. Die Schwimmbadpommes überhaupt, die gibt's hier am Karstersee. Vertraut mir. Ich bin jetzt gerade wieder durchs Drehkreuz nach draußen gegangen und ich hatte einen wirklich wunderschönen Tag hier am Karstersee. Ich habe total entspannt im Schatten gesessen, eine Runde Tischtennis gespielt, konnte mich abkühlen und habe mich danach noch mit einer Pommes belohnt. Ich bin super erholt und besser geht's nicht.
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1: Ich bin Uli Reitinger. Der von den USA initiierte Friedensrat hat laut US-Präsident Trump eine Vereinbarung zur vollständigen Entwaffnung der islamistischen Hamas im Gazastreifen erzielt. Das sei ein monumentaler Schritt hin zu dauerhaftem Frieden und Sicherheit, schrieb Trump auf seiner Plattform Truth Social. Im Gegenzug würden die israelischen Streitkräfte nach Abschluss der Entwaffnung abziehen. Außerdem solle eine internationale Stabilisierungstruppe mit einer neuen palästinensischen Polizei zusammenarbeiten, um die Sicherheit zu gewährleisten. Bundeskanzler Merz droht neuer Ärger. Die drei Ostministerpräsidenten in Sachsen, Sachsen-Anhalt und Thüringen stellen sich gegen eine Abschaffung der abschlagsfreien Rente nach 45 Beitragsjahren und damit gegen einen wichtigen Baustein der geplanten Reform der Alterssicherung. Thüringens Ministerpräsident Mario Vogt sagte im ZDF:
2: Wir sind ja nicht dafür gewählt, in Berlin angenehm aufzufallen, sondern was für unsere Menschen hier zu erreichen. 8 Millionen Leute leben in Mitteldeutschland und die erwarten, dass die Lebenswirklichkeiten auch tatsächlich gesehen werden.
1: Mit Lebenswirklichkeiten meint Vogt, dass in Ostdeutschland die meisten im Alter nur die Basisrente haben und nicht zusätzlich vorsorgen können. Die Waldbrände im Süden der griechischen Insel Kreta wüten weiter. Starke Winde erschweren den Einsatzkräften bereits den 2. Tag in Folge die Löscharbeiten. Eine Entspannung der Wetterlage wird erst heute Abend erwartet. Am Mittwoch waren 3 Feuerwehrleute in Griechenland ums Leben gekommen. Die Europäische Fußballunion UEFA droht dem Weltverband FIFA geschlossen mit einem WM-Boykott, falls die FIFA den angekündigten Investorendeal durchzieht. Solange die Pläne weiter bestünden, werde keine europäische Nationalmannschaft an FIFA-Wettbewerben teilnehmen. Das erklärte der Verband nach einer Dringlichkeitssitzung.
3: Klare Ansage von der UEFA, eindeutiger geht's nicht. Dadurch gerät FIFA-Boss Infantino gewaltig unter Druck. Denn eine Fußball-WM ohne Spanien, Frankreich, England oder auch Deutschland zum Beispiel eigentlich nicht vorstellbar. Die 55 Mitgliedsverbände, also auch der DFB, lehnen den Verkauf von Beteiligungsrechten an Weltmeisterschaften an private Investoren einstimmig ab. Die Drohung betrifft neben der Männer-WM 2030 auch die Frauen-WM im kommenden Sommer in Brasilien. David Riemer, Sportredaktion.
1: Mittlerweile hat sich auch der für Nord- und Mittelamerika sowie die Karibik zuständige Kontinental-